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0: Ein schwedisches Märchen. Der Bauer und die Bergtrolle.
1: Und da war der Bauer. Der hat alleine einen neuen Bauernhof gebaut.
0: Vor vielen, vielen Jahren lebte einmal ein Bauer, der sich ein kleines Anwesen gekauft hatte, auf dem er sich recht und schlecht ernährte. Schließlich wollte er sich einen neuen Stall bauen, denn der alte war schief und krumm. Als er eine Weile überlegt hatte, wo er hinbauen sollte, kam ihm der Gedanke, ihn auf eine Felsenbank zu setzen, die gleich neben seiner Karte, seiner Hütte lag. Als er nun den ganzen Sommer lang gebaut hatte, ward der Stall fertig und da brachte er sein Vieh groß und klein hinein. Zuerst war der Bauer sehr froh über den neuen Stall und alle Nachbarn, die auch Ställe bauen wollten, kamen zu ihm und guckten sich ab, wie er es gemacht hatte, denn einen besseren Stall gab's weit und breit nicht. Aber nach einer Zeit hatte der Bauer Kummer mit seinem Stall, denn das Vieh wollte darin nicht gedeihen und einiges starb sogar.
1: Da hat der Bauer irgendwie einen neuen Stall gebaut, weil der alte schon kaputt war. Aber unten war eine Trollhöhle und dann wurden die Tiere krank und wurden tot. Und da war eine kranke Kuh und eine ist gestorben.
0: Da fuhr er zur Stadt und holte einen Viehdoktor, aber der konnte nicht helfen. Da ließ er weiße alte Frauen und Gesundbeter kommen, aber mit dem Vieh wurde es nicht besser.
1: Am nächsten Morgen war ein uralter Mann in den Stall. Ein Troll. Der war lieb.
0: Der Bauer, der sich immerhin ein bisschen mehr vorkam als seine Nachbarn, weil er doch den schönsten Stall hatte, grüßte jedenfalls und der Alte grüßte zurück. Und weil der andere nicht maulfaul war, machten sie einen ordentlichen Schnack zusammen und da hörte der Bauersmann, wie es kam, dass sein Vieh nicht gedieh. Der seltsame Alte erzählte nämlich, dass er ein Bergtroll sei und mit den Seinigen genau unter der Felsbank wohne. Und wo der Stall stehe, hätten seine Töchter und seine Frau ihr Zimmer. Ja, und das wäre ja nun nicht gerade schön, sagte er, weil doch der Berg nicht ganz dicht sei. Es sickere nämlich vom Stall aus durch und meistens geradewegs auf den Tisch, der mitten unter der Jauchegrube stehe. Na, das konnten die Bergtrolle natürlich nicht aushalten, wie jeder verstehen kann. Und deshalb ließen sie es eben geschehen, dass alles Vieh im Stall siech und krank wurde. Da war guter Rat teuer für den armen Bauern, denn es würde viel Geld kosten, den neuen Stall an einer anderen Stelle wieder aufzubauen.
1: Der hat dann ein bisschen Geld gegeben. Dann hat ein Troll gesagt, ich gebe dir viel Geld, damit du den Stall umsetzen kannst.
0: Und dann versprach er auch noch, ihm dabei zu helfen, wenn erst einmal der Grund gelegt sei. In 4 Tagen war nun ein neuer Platz bestimmt und der Steingrund wurde gelegt.
1: Dann am nächsten Morgen stand ein neues Haus da. Nur noch ein Brett war übrig. Der hat den Stall neu gebaut. Da hat der Troll ganz allein in den Stall gesetzt und der Bauer hat das Geld behalten.
0: Jede Kuh und jedes Ferkel stand an seinem Platz und alles war so wie an der alten Stelle. An der Stalltür aber stand der uralte Troll, mit dem der Kätner gesprochen hatte.
1: Die Trolle haben ihn zum Essen dann eingeladen. Da war ganz viel festlich geschmückt und so. Der hat sich das Haus vom Troll angeschaut. Und da war es noch so, dass der ist mit dem Troll durch die Trollhöhle und es waren 3 Tage und dann hat Bauer gedacht, es sind 3 Stunden rum, dann ist er nach Hause gegangen und die haben sich ganz doll gefreut, weil sie dachten, der kommt nicht wieder.
0: Weil nun der Bauer den Stall für so gut wie nichts gebaut bekam und auch das viele Geld behalten durfte, das er zuerst von dem Alten gekriegt hatte, da war er viel reicher als vorher. Außerdem war er zu so einem feinen Essen eingeladen worden und da wollte er, versteht sich, etwas dagegen setzen.
1: Und dann hat der Bauer viele Leute eingeladen und da haben sie ein Fest gefeiert.
2: Da sind alle Trolle gekommen und ein Troll hat sich in ein Mädchentroll verliebt.
1: Und die Schwestern von den Trollen, die haben dann noch geputzt und so bei denen.
0: Und sie hatten alles Vieh gestriegelt, dass es nur so glänzte, und das Futter bereitet und schließlich noch den Stallboden gefegt. Und dann folgten sie dem Bauern in die gute Stube. Aber sie alle, ach, wie waren sie fein und schön. Und die Jüngste war die beste von allen. Und der einzige Sohn des Bauern verliebte sich auch gleich in sie. Und sie verliebte sich in ihn, dass es eine Lust war.
1: Kein Troll, weil er war eine Prinzessin.
0: Aber um sie kriegen zu können, sollte er ihren Namen raten.
2: Und die Prinzessin hat dem Troll den Namen gesagt. Ja, Sissa!
0: Und da war es natürlich nicht mehr schwer, ihren Namen zu sagen. Und so wurde etwas aus den beiden. Zuletzt bekam der Sohn noch zu wissen, dass sie gar kein wirklicher Troll sei, sondern eine Prinzessin, die in den Berg gebracht worden war, als sie ein Kind war.
1: Da haben die geheiratet.
0: Später aber übernahm der Sohn den Bauernhof. Und seine Frau und er lebten glücklich als Bauern ihr Leben lang. Und kein Tier im Stall wurde jemals mehr krank.
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0: Was machen die da oben eigentlich? Wir erzählen es euch im Stura FM, dem Bericht über die Gremien der Studierendenschaft.
1: Die Reihen füllen sich langsam im Seminarraum 114. Grüne Stimmkärtchen liegen auf den Plätzen bereit, genutzt zu werden. Und in der letzten Reihe packt jemand ein Kartenspiel aus. Zweifellos alles Hinweise darauf, dass die 18. Sitzung des aktuellen Stura am heutigen 12. Mai losgeht. Neben der Aneignung von Wissen und der absoluten Flexibilität, was Kaffee-Dates angeht, bringt Studieren ein paar weitere Vorteile mit sich. Dazu gehören zum Beispiel das Deutschland-Ticket oder das Kulturticket. Zu beidem gibt's diese Woche News im Stura. In der Urabstimmung zum Semesterticket hat sich die Studierendenschaft für eine Beibehaltung des Deutschland-Semestertickets auch im kommenden Wintersemester ausgesprochen. Zudem besteht seitens der Stadt Jena der Wunsch, die AG Kulturticket wieder zu beleben, in der es unter anderem darum gehen soll, die vielen Möglichkeiten des Kulturtickets breiter bekannt zu machen. Interessierte Studis können sich dazu gerne beim Stura-Vorstand melden. Apropos interessierte Studis. Beim Markt der Möglichkeiten, der jährlich im Herbst stattfindet, haben neue und alte Studierende einmal im Jahr die Möglichkeit, studentische Initiativen, Fachschaften, Sportangebote und alles, was das studentische Herz sonst so begehrt, kennenzulernen. Damit das auch in diesem Jahr gut über die Bühne geht, wählt der Stura Levke und Benita zur Koordination der Großveranstaltung. Nicht nur bei der Organisation des Markt der Möglichkeiten fällt einiges an Arbeit an. Auch die Haushalts- und Kassenverantwortlichen im Stura haben alle Hände voll zu tun. Daher werden für beide Stellen Stellvertretungen gewählt. Rika übernimmt das Amt der stellvertretenden Haushaltsverantwortlichen, Clara wird stellvertretende Kassenverantwortliche. Und noch eine letzte Wahl steht auf der Tagesordnung. Aufmerksame LeserInnen werden es schon bemerkt haben. Das Akrützel hat eine neue Chefredaktion. Nach Vorbild des Campusradios teilen sich auch die KollegInnen in Zukunft die Leitung. Wir gratulieren Vivien zur Wahl und sind gespannt auf die nächsten Ausgaben. Wer das Geschehen im Stura ein wenig verfolgt, dem fällt schnell auf, dass es hier viele Aufgaben zu vergeben gibt. Weil das bisweilen auch einiges an freier Zeit kostet, gibt es für einige Ämter eine Aufwandsentschädigung. So zum Beispiel für den Vorstand oder die Haushaltsverantwortung. In der letzten Sitzung wurden zwei dieser Stellen neu besetzt. Daher werden heute die dazugehörigen Aufwandsentschädigungen beschlossen. Und weil eine Stura-Sitzung ohne Haushaltsthematik auch nicht ganz das Wahre wäre, wird auch darüber noch gesprochen. Aufgrund der Nachzahlung von Steuern für die Jahre 2017 bis 2019 müssen am aktuellen Haushalt Änderungen vorgenommen werden. Hierzu wird die Thematik heute einmal besprochen, bevor in der nächsten Sitzung darüber abgestimmt werden kann.
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0: Let's go.
1: Zuerst, wie alt sind Sie?
2: 24.
3: 28.
4: Ich bin 24.
5: 38.
1: Wissen Sie, wofür LGBTQ+ steht? Und wenn ja, erklären Sie es kurz.
2: Ja, ich kann damit schon was anfangen. Ich weiß jetzt leider nicht die vollständige Bezeichnung dafür, aber es hat auf jeden Fall was mit Transgender und allgemein Gendern zu tun.
3: Und halt auch, sag mal, wegen der, nicht nur wegen Gender und Geschlechter, sondern auch wegen der sexuellen Richtung oder nicht, so wegen der Zuneigung und was weiß ich, ja, darunter wird das verstanden.
4: Oh, steht für Lesbian, Gay, Transgender, Queer. Das steht einfach für Vielfalt und Selbstbestimmungsrecht in Hinsicht auf das Geschlecht.
5: Oh Gott, also ja, so ungefähr, aber erklären kann ich es gerade nicht.
1: Genau, und wie stehen Sie zu dem ganzen Thema?
2: Ja, also ich bin da sehr neutral. Also ich habe jetzt keinen krassen Bezug dazu. Ich kann mich auch damit nicht identifizieren oder sowas, aber es stört mich halt auch nicht. Also wie gesagt, wahnsinnig neutral dazu.
3: Ich finde es gut, dass zum Beispiel sowas gemacht wird, weil dadurch zum Beispiel, wenn es häufiger solche Veranstaltungen ja auch gibt, dass es immer mehr in den Alltag kommt und dann wird es auch irgendwann mal bei manchen oder späteren Generationen immer mal so Gewohnheit, dass es dann auch nicht mehr so groß in den Medien oder generell dann rumdebattiert werden muss. Genau.
4: Ja gut, ich bin da relativ offen und ich denke, jeder sollte das Recht haben, seine Persönlichkeit und sein Geschlecht so auszuleben, wie es ihm gefällt.
5: Positiv.
1: Was ist ChatGPT?
3: Ja, also es ist, sage ich mal, ein System, das auf künstliche Intelligenz basiert und man kann halt jede beliebige Frage reinstellen und die wird dann nachher halt dann aufgrund der ganzen Daten, die im Internet zu finden sind oder Google halt, sage ich mal so, in richtigen Sätzen wird dann die Antwort dann rausgebracht, genau.
4: ChatGPT ist eine KI-Plattform, die es ermöglicht, einfach die mir Fragen beantwortet.
5: Das ist, glaube ich, diese künstliche Intelligenz, die alles beantworten kann, aber nicht alles korrekt macht.
1: Wofür nutzen Sie es oder nutzen Sie es überhaupt?
2: Also ich habe es noch nie genutzt und kann deswegen gar nicht so viel dazu sagen, aber...
3: Also ich muss zugeben, ich nutze es schon tatsächlich hin und wieder, aber halt eher so, um Fragen zu stellen, beziehungsweise ich würde auch schreibe so selber Texte rein und frage ja nachher auch zum Beispiel, ob das dann Sinn ergibt oder halt zum Beispiel, wo ich dann nachschauen kann, welche Literatur, also beziehungsweise welche Literatur wird mir da empfohlen zu diesem jeweiligen Thema.
4: Ja, ich nutze es tatsächlich, weil es mir für die Uni viele Sachen vereinfacht, wenn ich irgendwelche Infos mal fix brauche. Ist jetzt zwar noch nicht so auf dem Level, dass ich sagen kann, das schreibt mir meine Hausarbeiten, weil da ist es tatsächlich noch nicht gut genug, finde ich. Aber so einfach schneller Zugang zu Informationen, da ist es schon echt gut.
5: Nee, gar nicht. Ich detoxe gerade Internet und Social Media.
1: Welche Arten von Klimaschutz unterstützen Sie und welche nicht? Beispielsweise Tomatensauce auf Gemälde werfen, Festkleben auf Straßen, etc.
2: Also das finde ich ein bisschen krass, weil, also ich frage mich halt immer bei Festkleben auf Straßen, was soll das bringen so? Am Ende ist es halt eine Verschwendung von Kleber, finde ich, was ja auch nicht so umweltgut, also für die Umwelt gut ist. Aber ich bin schon auch der Meinung, dass Klima- und Umweltschutz ein wahnsinnig wichtiges Thema ist und gerade was auch so Verpackungsmüll und so angeht und glaube auch, dass es so langsam ins Rollen kommt, das könnte sicherlich auch schneller gehen, aber Tomatensauce auf Gemälde schmeißen und so bin ich jetzt nicht so der Fan von und weiß ich auch nicht, inwieweit das die Umwelt schützt.
4: Ja, schwieriges Thema ja zurzeit. Ich denke, also ich würde jetzt nicht sagen, dass ich das unterstütze, aber ich glaube, dass es immer Leute braucht, die auch extreme Positionen vertreten, damit man sich am Ende dann irgendwo in der Mitte treffen kann. Von daher, ja, weiß ich jetzt nicht, ob das so die beste Möglichkeit ist, auch für Akzeptanz für solche Maßnahmen in der Bevölkerung zu sorgen. Aber man merkt ja trotzdem, dass dadurch das Thema Klimaschutz auf jeden Fall sehr präsent ist in den Medien.
5: Also grundsätzlich bin ich dafür und ich finde es auch richtig, dass das gemacht wird, weil sonst würde es wahrscheinlich niemanden interessieren. Ich finde aber, dass es gerade ein bisschen nach hinten losgeht, weil die Leute, also die jungen Leute verlieren halt die Unterstützung der Bevölkerung. Und das ist, glaube ich, der falsche Weg. Da müsste man sich irgendwie, weiß ich nicht. Ich glaube, intelligentere Lösungen oder beziehungsweise intelligenterer Protest wäre, glaube ich, cool. Also Sachen, dass man Vattenfall irgendwie boykottiert oder sowas und nicht vielleicht die Leute, die halt auf, also ich verstehe das und ich bin auch voll dafür, aber ich verstehe natürlich auch die Leute, die halt dann abkotzen und ich glaube, für die Unterstützung ist es halt nicht gut, ne? Aber ansonsten grundsätzlich feuerfrei und...
1: Die letzte Frage, leben Sie vegan? Warum sind Sie vegan oder warum nicht?
2: Nein, ich lebe nicht vegan. Ich lebe zum Teil vegetarisch, aber prinzipiell esse ich alles. Warum bin ich es nicht? Ich glaube, zum einen finde ich es einfach wahnsinnig kompliziert, auf eine vegane Ernährung zu achten. Erstmal sich da reinzudenken, okay, was kann ich überhaupt essen, was nicht. Ich weiß nicht, wie es anderen geht, aber mir geht es ganz oft so, dass ich denke, oh, das ist jetzt vegan. Und dann fällt mir ein, ah, nee, doch nicht, ist jetzt halt doch ein Ei drin oder Milch oder irgendwas. Und keine Ahnung, ich glaube, es ist sehr komplex. Und ich möchte auch ehrlich gesagt auf den Geschmack von Fleisch und Fisch nicht verzichten.
3: Also ich lebe auch nicht vegan, aber ich lege halt schon sehr viel Wert drauf auf gute Qualität, beziehungsweise dass es auch biologisch auch teilweise ist, größtenteils, und nicht jetzt wie zum Beispiel von wie heißt nochmal die Metzgerei in Brandenburg da oben, die haben ja alles so abgepackt und wo halt dann die Tiere, sage ich mal, nicht so gut gelebt haben, was weiß ich. Aber ja, ich fokussiere mich immer drauf, dass ich auch beim Einkauf halt gesunde Sachen bekomme. Ja, aber dann,
4: nee, ich bin nicht vegan, weil ich einfach sehr gerne Fleisch esse. Aber tatsächlich, meine Freundin ist vegan und dadurch kommt es häufiger vor, dass ich auch vegan esse, und damit habe ich jetzt auch kein Problem. Also ich schätze mal, es wird in Zukunft auch in die Richtung gehen, dass man deutlich bewusster Fleisch isst, und ja, das ist, denke ich, auch ganz in Ordnung so.
5: Also ich lebe vegetarisch und eigentlich aus dem Grund, weil ich die Massentierhaltung nicht mehr unterstützen möchte.

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Eine Grundschule in Dortmund in den frühen 2000ern. Hier beginnt die Geschichte der Band Bruchbude, die nicht nur auf der Bühne oder im Tonstudio eine Einheit bilden, sondern auch Freunde seit Kindertagen sind. Inzwischen fast schon alte Hasen in der Musikwelt, veröffentlichen sie mit »Wer nichts hat, kann nichts verlieren« ihr neuestes Werk.

Bruchbude, das sind Finn, Jonas, Luis, Juto und Lasse. Ihr Bandname bezieht sich auf ihr erstes eigenes Studio. Eine alte Laube im Garten der Eltern von Finn und Jonas. Nach Kiosk 2023 und Eigentlich Perfekt 2025 ist Wer nichts hat, kann nichts verlieren bereits ihr drittes Studioalbum. Die Musik von Bruchbude bietet eine bunte Mischung aus Chaos, Wut, Selbstfindung und verdrehtem Optimismus und lässt sich musikalisch einordnen zwischen Indie-Rock und Pop. Dass das ankommt, beweisen zahlreiche Festivalauftritte und eine Nominierung für den Pop-NRW-Preis 2024.

In insgesamt 10 Songs kehren Bruchbude in Wer nichts hat, kann nichts verlieren ihr Inneres nach außen. Gemeinsam mit dem Lumpenpack nehmen sie in Abgefuckt den Zustand einer Welt auseinander, in der Faschisten bei Land sitzen und Idioten Grenzen schließen. Einen Kontrast dazu bildet Der letzte Optimist, in welchem der Glaube daran, dass alles wieder gut wird, noch nicht aufgegeben wird. In Honestly stellen sie sich den Unsicherheiten des Lebens, bei denen am Ende nur der Tod sicher ist. Und in Atme ein wird einfach mal losgelassen und ausgerastet. Eine Lösung für Gefühle einer gewissen Perspektivlosigkeit, mit der Menschen im Leben immer wieder konfrontiert werden, bietet der Titeltrack des Albums. Probier es positiv zu sehen, denn wer nichts hat, kann nichts verlieren. Neben inhaltlich tief berührenden Tracks wird das Album immer wieder aufgelockert durch Songs, die sich selbst nicht allzu ernst nehmen. So ist der Track Rockstars eine humorvolle Abrechnung mit der Langeweile der eigenen Generation, in der alle früh im Bett sind und in der es keine Drogen, keinen Sex, keine scheiß Rebellionen gibt. Vielleicht würde sich das ändern, wenn die Menschen mehr auf Konzerte gehen. Die sind der Band zufolge nämlich die beste Schule. Bruchbude liefern mit Wer nichts hat, kann nichts verlieren, tanzbaren Indie-Sound und Texte, die so ehrlich, direkt und authentisch sind, dass sie unter die Haut gehen. Wir schnüren die Tanzschuhe, machen uns auf den Weg zu ihrem nächsten Konzert und küren Bruchbude mit Wer nichts hat, kann nichts verlieren zu unserem Campus Radio Jena Album der Woche.

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1: Einen wunderschönen guten Morgen, ihr Süßen. Die Sonne strahlt, die Vögel zwitschern. In den Straßen liegt der süße Duft von roten Rosen. Das, ihr Lieben, muss das Paradies sein. Doch was gibt es Neues in dieser wunderbaren Welt? Was ist der Talk of the Town? Was sind die aktuellen No-Gos? Und was liegt im Trend? All das besprechen wir gleich.

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3: Und damit einen wunderbaren guten Morgen. Wir haben es Mittwoch, dem 27.05. um 9 Uhr morgens im Campus Radio Jena. Und ich hatte zwei ganz, ganz liebe ganz liebe Frauen bei mir mit im Studio. Und zwar, möchtest du dich einmal vorstellen?
4: Kann ich gerne machen. Hi, ich bin's Larissa.
5: Ja, guten Morgen. Ich starte schon wieder richtig gut in die Sendung rein. Ja, hallo, ich bin Wanda und ich bin auch dabei.
3: Geil. Wanda hat immer die besten Sprüche parat. Ich bin sehr gespannt, was wir heute noch von dir hören werden.
5: Ich glaube, es werden wieder gute Jingles rauskommen am Ende.
3: Ich bin gespannt. Wenn ihr nicht schon irgendwas zu verraten habt, würde ich sagen, starten wir erstmal mit Musik rein.
4: Gerne.

0: So, und wir geben euch jetzt einmal einen kleinen Überblick, was heute alles in der Sendung passieren wird. Wir haben ganz, ganz tolle Themen mitgebracht. Larissa,
1: Ja.
0: möchtest du uns erzählen, möchtest du den Zuhörerinnen erzählen, was sie heute erwartet?
1: Kann ich gerne machen. Also in der zweiten Stunde, 10:45 Uhr, hört ihr den guten Hunger von uns. Da erfahrt ihr, was es heute in den Mensen so zu futtern gibt. Und 10:15 Uhr hört ihr dann den Insta-Hit. Wir haben zur Auswahl Oh Lala Amour von Julio Iglesias versus Afters. Ich habe den zwar ausgesucht, aber ich habe keine Ahnung, wie der Creator heißt. Also ich sag mal so, BL3 SS Graver Gerz
0: Heißt es
1: wahrscheinlich.
0: vielleicht einfach Bless und der hat halt eine 3 genommen, weil es cooler aussieht?
1: Ich hoff's. Ja, ich
0: Also ihr
1: denke
0: müsst
1: auch.
0: wissen, der Name wird halt mit einer 3 im Namen geschrieben, anstatt mit einem E.
1: Das stimmt. Und genau, da könnt ihr noch auf Insta abstimmen bei uns auf dem Account. Genau. Hau mal raus, was es dann noch so gibt.
0: Um 9:45 Uhr hören wir einen Beitrag von unserer Eule Flo über den Festivalsommer, weil super lustig. Wanda hatte das gerade auch privat angeschnitten, Festivals. Also vielleicht können wir da gleich nochmal ein bisschen drüber schnacken und unsere Erfahrungen teilen. Und um 9:15 Uhr, also gleich schon, hören wir natürlich das Album der Woche von der Band Freude, Unter Druck und Zwischenwelten. Und um halb gibt es natürlich wie immer das Wetter und die Veranstaltungstipps. Und ich sage jetzt mal, wir springen ganz schnell wieder in tolle Musik rein. Und zwar hören wir jetzt Art Attack von Young St. Paul.

0: Ja, es ist fast Viertel. Deswegen kommen wir jetzt schon zum Album der Woche. Und das haben diese Woche die beiden Eulen Lea und Flo vorgestellt oder geschrieben. Es ist von der Band Freude. Und ja, ich probiere mal einen kleinen Wrap-up zu geben, was die beiden da so ja, gefühlt haben, empfunden haben. Ich weiß nicht, als sie es sich angehört haben. Genau, also die kannten sie auch beide noch nicht, die Band, Freude. Deswegen vielleicht ganz interessant, jetzt mal so ein Album der Woche zu hören. Und das hat sich zumindest die Eule Flo von uns gedacht und hat sich dann ja, mit diesem Album einfach aufeinandergesetzt. Und es geht so ein bisschen ja, darum, Freude, die kommen aus Wien und was ist überhaupt, also ist die Band... Verspricht sie so viel Freude wie der Name? Ich weiß es nicht. Ich würde sagen, wir hören jetzt einfach mal gemeinsam rein und lassen uns überraschen, so wie Flo das auch gemacht hat. Und dann können wir uns eine Meinung bilden danach.
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Wer von der Band Freude noch nichts gehört hat, der hat was verpasst. Das zumindest sagen die Streaming-Zahlen. Denn der Song Cleopatra hat knapp 1 Million Streams.

Wenn ihr euch jetzt, genau wie ich, fragt, wer die Band Freude überhaupt ist, dann bekommt ihr hier eine Antwort. Freude ist eine dreiköpfige Band aus Wien. Ihre Mitglieder Nina, Yoshi und Clemens. Nachdem Clemens bereits als Schlagzeuger anderer Bands Erfahrung gesammelt hat, gründete er 2019 die Band Freude. Und schon 2020 zeichnete sich ab, dass die Band nicht nur Musik machen möchte, sondern sich auch mit Politik auseinandersetzen wird. In ihrer Debütsingle Sabine textet Clemens über eine Obdachlose, die er im Zuge seines Jobs tot aufgefunden hatte. Dabei nennt er sie bewusst beim Namen, denn in der Öffentlichkeit ist oft nur die Rede von der Obdachlosen. Und es bleibt nicht nur bei einem Song. In ihren Texten beschäftigen sie sich häufig mit gesellschaftlichen Themen. Dabei dürfen auch unangenehme Schwerpunkte nicht fehlen, zum Beispiel Stalking. Das Engagement von Freude hört nicht auf bei ihren Songs. So veranstaltete Clemens 2022 mit Daniel Landau und der Agentur Arcadia Live ein Benefizkonzert in Wien, bei dem zahlreiche Artists auftraten. Das Ganze lief unter dem Hashtag #WeStandWithUkraine.

Und wie sieht es musikalisch aus? Clemens selbst beschreibt die Musik als eine Mischung aus Kaffeehauslyrik und Gitarrengezerre. Das ist dann Alternative Indie Rock mit Tiefgang und catchy Melodien. Und das ist eine sehr gute Beschreibung. Insbesondere der Song Cleopatra erinnert vom Vibe an Cuff Keats. Dabei hat Freude aber ihre ganz eigene Note, an der man die Band schnell wiedererkennen kann. Und auch das neue Album Unter Druck und zwischen Welten hat diesen sehr vertrauten Indie-Sound, den wir im Campus Radio besonders mögen. Neben taktstarken Good-Vibe-Songs wie Oh Madam findet man auf dem Album auch den Song Du zeigst mir die Sterne, welcher zwar auf den ersten Klang nicht direkt melancholisch wirkt, der Text verdeutlicht genau diese Stimmung allerdings schnell. Auch die Gesellschaftskritik darf in den neuen Texten nicht fehlen. So heißt es im Song Land of the Free, Gott liebt die Blasphemie, willkommen in Amerika. Spannend ist an dem Album auch, wie es aufgebaut ist. Mit A- und B-Seite erinnert es an die Kassetten von früher. Dabei heißt die A-Seite Unter Druck und die B-Seite Zwischen Welten. Und die jeweilige Seite beginnt auch mit dem namensgleichen Track. Diese wirken wie ein Intro in das Album. Gleichzeitig enden die Seiten mit abschließenden Tracks. So heißt der letzte Track der A-Seite Das Ende und der letzte Track der B-Seite Bombe auf den Kopf. Dies rahmt beide Seiten perfekt ein und lässt sie fast wie zwei Alben wirken. Eule Flo ist auf jeden Fall begeistert von der Band und ihrem neuen Album. Somit ist Unter Druck und Zwischenwelten von Freude mehr als verdient unser Campus Radio Jena Album der Woche.

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1: Hat's euch Freude gemacht? Freude zuzuhören?
2: Ja, vor allen Dingen finde ich mega cool die Referenz zu Kaff Kiez, weil ich war schon mal auf dem Konzert von Kaff Kiez und ich habe jetzt auf jeden Fall gleich richtig Lust, auch mal reinzuhören. Aber wie war es bei euch? Wie habt ihr es empfunden?
1: Also ich war so ein bisschen zwiegespalten, weil ich dachte, eine weitere deutschsprachige Indie-Alternative-Pop-Rock-Band. Mal sehen, wie das wird. Aber ich fand es jetzt eigentlich ganz cool, weil es halt, was ja auch in jetzt dem Beitrag gesagt wurde, noch so ein bisschen dieses Wiener Flair mit drin hat und dadurch einfach doch nochmal so einen neuen Spin bekommen hat. Und ja, mir gefällt auch, wenn Bands sich so Kopf machen über ihren Aufbau und wenn es eine A- und B-Seite gibt, ist schön. Mag ich gerne.
2: Ich finde, Indie-Musik aus Wien holt mich richtig ab. Finde ich richtig geil mit diesem Wiener Akzent. Hm. Auch jetzt beim ESC. Ich habe es geschaut, ich fand es toll.
3: Ist okay.
2: auch so mit Tanzschein, also es war jetzt nicht der beste Song, aber irgendwie dieser Akzent, er catcht mich. Ich will nach Wien. Wie hast du es empfunden?
3: Ich fand es auch nicht schlecht. Also ich gehe voll mit euch. Ich habe noch mal ein bisschen hier durchgelesen. Wir haben immer so ein kleines Ding, wo wir noch mal ein bisschen mehr über das Album der Woche lesen können. Und da steht auch, die beschäftigen sich sehr viel mit gesellschaftlichen Themen. Unter anderem gibt es auch einen Song über eine Obdachlose. Und das fand ich auch wieder sehr interessant, weil ich finde es toll, wenn dann auch mal solche Themen angesprochen werden. Und vor allem dann ein bisschen tiefgründiger und man so zwischen den Zeilen lesen muss. Also finde ich nicht schlecht. Deswegen bin ich schon ganz gespannt auf den nächsten Song von Freude. Okay. Der nächste Song ist O Madame von Freude. Ganz, ganz viel Spaß euch.

0: So, und jetzt haben wir eine Neuvorstellung von euch, nämlich von...
1: Von euch?
0: Von, was habe ich gesagt?
2: Für euch.
0: Für Scheiße, euch. Never
1: von uns.
0: Leute, ich habe auch nicht viel geschlafen, Mann.
1: Okay. Das ist okay, aber ich war so gerade so, wow, wir haben ja Einsendungen. Also ihr könnt natürlich uns gerne Songs schicken, wenn ihr das wollt, immer auf unserem Instagram.
2: Never mind.
1: Aber wir wollen euch heute was Neues vorstellen. Larissa, was haben wir denn?
0: Danke. Einmal Hurricane von Baiba. Ich finde die richtig cool, weil ich habe die auch durchs Campusradio kennengelernt. Und sie hatte letztens einen Song, Lover, glaube ich. Den fand ich schon richtig cool. Deswegen freue ich mich jetzt, ihren neuen Song zu präsentieren. Sie kommt aus Lettland und das ist diesmal ein Song über das Gefühl, nicht in vorgegebenen Rollen zu passen und genau daraus etwas Eigenes zu machen. Und ich freue mich richtig doll reinzuhören. Deswegen mach den schnell an.

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1: Und damit starten wir rein in das wunderbare Wetter. Eigentlich muss ich euch gar nicht so viel sagen, weil wir haben momentan Temperaturen von unglaublichen schönen 20 Grad. 9:30 morgens, das ist ein Traum. Und ja, die Luftfeuchtigkeit liegt bei 67%. Was ihr damit jetzt anfangen wollt, das überlasse ich euch. Ich wünsche euch damit ganz viel Spaß mit der Information. Und im Laufe des Tages bekommen wir ein klein bisschen Wolken zum Mittag hin, aber vielleicht ist es auch ganz schön als Abkühlung. Und zum Abend hin wird es wieder sonnig mit Maximaltemperaturen von 23 Grad. Es ist ein Traum. Ich freue mich. Geht in den Park, geht an den See, macht irgendwas richtig Schönes, verbringt eure Zeit nicht. Nein, das sage ich jetzt nicht. Ich überlasse euch alles, was ihr für richtig haltet. Und was ihr bei diesem Wetter machen könnt, das erzählen wir euch jetzt.
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2: Ja, jetzt hat Therese euch gerade so wunderbar vorgeschlagen, doch einfach in Para zu gehen. Und jetzt komme ich hier um die Ecke mit den V-Tipps, die wirklich größtenteils drin stattfinden. Aber, also falls ihr euch heute kreativ ausleben wollt und das vielleicht sogar auch noch in einem schattigen Bereich, dann könntet ihr mal überlegen, ob ihr Bock habt, einen Emaille-Workshop zu besuchen. Ihr kennt Emaille vermutlich, ich weiß nicht, ob ihr beiden das jetzt hier auch kennt, aber ich kann das nur durch Geschirr. Also ich kenne nur diese Emaille-Tassen oder so. Oder das ist für mich so dieses klassische Camping-Geschirr. Aber in Jena könnt ihr einen Emaille-Workshop machen im Kreativcafé. Und dabei designt ihr mit Emaille so ein Cover von einem Notizbuch selber. Das dürft ihr natürlich am Anschluss auch selbst mitnehmen, dieses Notizbuch und das, was ihr da gestaltet habt. Und ja, das kann ja vielleicht mal eine ganz coole Abwechslung sein zu dem, was man sonst so macht. Das Ganze findet im Kreativcafé Vivantia im Stadtlab statt. Das ist Markt 1 und startet um 15 bis 18 Uhr. Es ist geeignet für alle Erfahrungslevels. Also wirklich total egal, ob ihr schon mal irgendwie in Kontakt gekommen seid damit oder wirklich gar nicht. Ja, das Ganze ist ein bisschen teurer mit 49 Euro, aber vielleicht könnte das ja auch ein Geschenk sein für irgendwen oder einfach für euch selber. Auch mal da nämlich wieder Geschenke machen. Und wenn ihr jetzt sagt, nee, das war es irgendwie noch nicht so für mich, ich will schon auch irgendwie draußen sein oder so, dann könntet ihr mal überlegen, zur Krautschau zu gehen. Das ist, dabei geht es darum, dass man so ein bisschen die urbane Pflanzenvielfalt um sich rum einfach mal wieder ein bisschen mehr kennenlernt. Und ich würde sagen, ich persönlich kenne schon sehr viele so Pflanzenliebhaber und vielleicht sind da ja von euch auch noch ein paar mehr mit draußen. Das Ganze ist ein gemeinsamer Spaziergang mit BotanikerInnen. Und dabei lauft ihr einfach ein bisschen durch die Stadt und guckt mal, was so um euch rum wächst und ja, bestimmt dann diese Pflanzen gemeinsam. Und man schreibt es so mit Kreide auch auf die Stellen, wo man die dann gefunden hat. Ich fand das eigentlich ganz cool. Ihr lernt vielleicht noch was, seid ein bisschen draußen, lernt vielleicht coole Menschen kennen. Das Ganze ist auch kostenlos, beginnt um 16 Uhr, geht circa 2 Stunden und Treffpunkt ist vor der Ernst-Abbe-Bücherei.
3: Genau, danke, Lia Wanda. Es sind auf jeden Fall richtig coole Tipps. Ich habe auch noch was für euch, nämlich etwas Sportlicheres. Im Freien, wie ich finde, auch eine sehr wilde, aber bestimmt auch schöne Aktivität, ist heute Sport im Park. Es wird für euch, egal welches Fitnesslevel ihr seid, ein sportlicher Nachmittag bzw. Abend geboten, an dem ihr eure Yoga-Skills verbessern oder auch erlernen könnt. Das Angebot soll euch vor allem aus dem stressigen Alltag holen und auch mal etwas Entspannung bieten. Sozusagen etwas Balsam für den Körper und Geist. Das Ganze findet ihr in Jena Hanfrieds. Ich wusste erst gar nicht, was das ist, aber googelt einfach. Es kommt euch bekannt vor. In der Alfredinerstraße 2. Das Ganze geht von 17 bis 18 Uhr und ist kostenfrei. Aber egal, was ihr tut oder lasst, das Campusradio Jena wünscht euch viel Spaß dabei.
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2: Ach, Theresia, sehen wir dich heute Nachmittag im Park?
1: Yoga machen?
2: Ja.
1: Wäre schon cool. Obwohl, oder? Eigentlich, ich glaube, Pilates würde mir mehr Spaß machen. Ich weiß nicht, Yoga ist so für mich. Ich glaube, es ist super anstrengend. Ich will das hier gar nicht runterreden, aber ich glaube, ich habe so eine TikTok-Aufmerksamkeit. Also wenn ich da mal erstmal hier so 10 Minuten hier in meine Pose bewege, also das würde ich ja gar nicht schaffen. Mhm. Da würde ich erst eine Runde nochmal im Park rennen. Das mache ich dann lieber.
2: Ja, ich glaube auch. Ich werde auch noch probieren, joggen zu gehen eher.
1: Heute?
2: Ja, mal sehen, wie das läuft. Es ist irgendwie 23 Grad, denkt man so, ach, easy. Aber ich glaube, wenn man dann einmal startet, dann könnte es doch noch.
1: Lass mal zusammen joggen gehen.
2: Ja.
1: Das fände ich richtig cool. Hier direkt in der Sendung mal ausgemacht. Ich habe nämlich, oder wir beide haben uns nämlich letztens beim Joggen getroffen.
3: Oh.
1: Wanda ist aus dem Park raus und ich in den Park rein. Und dann haben wir uns genau an der Kreuzung getroffen.
3: Perfekt. Seid ihr noch ein Stück zusammen gejoggt? Oder?
1: Nee, es ging gar
3: einfach
1: nicht.
3: Nur wirklich.
1: Es war
3: wirklich okay.
1: So abklatschen.
3: Ist
1: ja,
3: okay.
1: Abklatschen. Aber schon cool. Und jetzt joggen abends macht übrigens auch sehr viel Spaß. Kann ich empfehlen, weil es dann schon kühler ist. Und
2: das stimmt, ja.
1: Holt mich ab. Würdest du Yoga machen, Larissa? Hast du schon mal Yoga gemacht? Bist du eine Yoga-Maus?
3: Ich bin eine Pilates-Maus, muss ich ehrlich zugeben. Also Pilates finde ich auch geiler.
2: Nur Pilates-Mäuse hier im Studio.
3: Machen wir nichts. Aber Yoga machen auch viele von mir, also so Freunde oder so. Die meinen, es ist schon cool, aber es ist halt wirklich eher, ich check, was du meintest. Es ist anspruchsvoll, aber es ist so ein bisschen gediegener als Pilates.
1: Sehr schön gesagt, gediegener. Das finde ich ganz, ganz großartig. Naja, ich würde euch sowieso lieber empfehlen, schwimmen zu gehen, als jede andere Sportart zu machen, weil jetzt im Wasser sein ist echt geil. Und wir machen jetzt erstmal weiter mit Musik. Und zwar Drag Path from 21 Pilots.

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0: Wir haben es Viertel vor. Das bedeutet, wir haben einen ganz tollen Beitrag für euch. Und zwar haben wir das Campus Radio informiert, der Festival Sommer 2025 von unserer Eule Flo. Wir dachten aber, das ist total egal. Ihr müsst die Daten einfach ein bisschen ignorieren. Die werden wahrscheinlich nicht mehr stimmen. Aber wir stellen euch trotzdem ein paar Festivals vor, wo ihr sagen könnt, hey, vielleicht sind da noch Tickets über. Und ihr könnt da einsteigen und richtig reinstarten in die Festivalsaison, die ist ja jetzt schon sowas von begonnen. Und da meine Frage an euch, wart ihr schon mal auf dem Festival? Und wenn ja, welches?
1: Ja, tatsächlich war das immer unser Familienurlaub früher.
2: Was? Was? Stopp.
0: Okay.
2: Das ist crazy.
0: Das ist krass. Wie cool ist deine Familie?
1: Es war ziemlich witzig. Und wir sind mal nach Roskilde gefahren. Das ist in Dänemark. Sehr groß, kennt man hier irgendwie nicht. Aber da waren crazy Leute, die ich da gesehen habe. Und ich war da auch noch ein bisschen kleiner.
0: Jünger. Wie alt warst du?
1: Erstmal war ich 3.

0: 13, als ich da war.
1: Das
2: ist
1: krank.
2: Das ist so krass. Cool. Gibt es eine Altersbeschränkung für Festivals oder darf da theoretisch jeder hin?
0: Ich glaube, es gibt schon eine Beschränkung, aber da ich ja mit meinen Eltern da war, hat das gepasst.
2: Das ist so wild.
0: Genau, das war irgendwie, da war das natürlich noch alles ganz tranquilo gemacht, aber dann sind wir die Jahre danach auch hingefahren und dann, war es echt immer richtig geil, hat richtig viel Spaß gemacht. Immer richtig gute Tage, die man da hatte.
2: Würdest du da jetzt nochmal hinfahren, auch ohne deine Eltern?
0: Also an sich, das Festival ist nämlich echt schön. Also für alle, die mal Bock haben, vielleicht mal woanders außerhalb von Deutschland zu fahren, kann ich sehr empfehlen. Die sind auch echt cool, weil das so ein Non-Profit-Ding ist. Und es gibt die auch schon relativ lang jetzt. Ich glaube 50 Jahre, genau, hatten die irgendwie vor ein paar Jahren. Und einfach coole Organisatoren, die da so hinterstecken. Also und auch echt süßes Gelände. Mit viel Liebe wird das immer gestaltet. Viele witzige Traditionen, die es da so gibt rund um dieses Festival. Also für alle, die sagen, ich muss mal vielleicht einen Ortswechsel haben, kann ich sehr empfehlen. Und wirklich, wirklich krasse Acts, die da kommen. Also ich habe da Eminem gesehen und Rihanna war da auch mal und so. Also wirklich so Top-A-Listers.
1: Neidisch.
0: Ja.
1: Geil.
0: Aber hier kennen das irgendwie nicht so viele. Also vielleicht ein kleiner Geheimtipp jetzt mal von mir.
1: Cool.
2: Es schließt sich gerade so, also mein Bild von dir hat sich so weiterentwickelt. Ich verstehe immer mehr, warum du bist. Das ist ja krass. Larissa, warst du schon mal auf dem Festival?
1: Yes. Ich war einmal letztes Jahr auf dem Sputnik Spring Break und ich habe es euch gerade schon ein bisschen angeteasert. Es war nicht so die beste Erfahrung, deswegen, Wanda, toll, dass es bei dir so schön war, wirklich. Bei mir war es ein bisschen komplizierter mit der Gruppe, beziehungsweise auch, ich werf's jetzt in den Raum, politischen Einstellungen und es war ein bisschen, also die Acts waren cool. Ich habe mich auch richtig auf 1999 gefreut, bei denen ich dann nicht mehr war. Machst du nichts. Ich habe Icky Mail gehört, da bin ich abgegangen. Das hat mich gefreut. Und sonst, die Acts waren auch nicht schlecht. Wie gesagt, ich glaube, das war einfach nur das Drumherum. Aber ich glaube, mit einer anderen Gruppe und nochmal mit anderen, weiß ich nicht,
0: direkten Camp-Nachbarn vielleicht.
1: Genau. Wird es bestimmt auch besser. Also ich hätte Bock, nochmal auf eins zu gehen, aber vielleicht irgendwann in der Zukunft nochmal auf ein besseres. Genau. Bei dir, Theresia, hau raus.
2: Ich würde mich dann bei dir anschließen, weil ich war noch nie auf dem Festival.
1: Oha, ach so. Dir hätte ich es vor allem am meisten gedacht.
0: Ich dachte irgendwie so,
1: du bist so ein Festival.
0: Du bist so eine Hardcore-Festival.
2: Ich glaube, das kam halt leider durch Corona. Und dann habe ich mein FSJ gemacht.
1: Ja.
2: Da war ich auf dem Tagesfestival, aber halt nie mit Campen.
1: Ja.
2: Und dann irgendwie jetzt im Studium hat sich das nie ergeben. Und ich möchte so gerne, aber es ist mir auch so teuer. Und dann habe ich nicht so die Leute, weil ich will dann schon mit Leuten fahren, wo ich wirklich sage, so das ist so ein Ding. Und nicht mit so einer Gruppe, wo ich mich nur anschließe. Weil meine Mitbewohnerin zum Beispiel fährt auf dem Festival, aber mit ihren Freunden. Und das kann auch sehr cool sein, aber ja. Deswegen, ich bin begeistert von euren Erzählungen. Das steht noch auf meiner Bucketlist, auf meiner To-Do-List.
0: Geil.
2: Jetzt haben wir ganz viel von uns erzählt und jetzt bekommt ihr mit veralteten Daten vielleicht neue Inspiration für dieses Jahr, wo ihr noch hin könnt. Auf geht's!
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4: Kaum zu glauben, aber es ist schon wieder soweit. Der Sommer steht vor der Tür. Also auch die Zeit der Festivals und Konzerte. Und wenn ihr auf gute Musik genauso viel Lust habt wie wir, dann haben wir für euch ein paar Events, die sehenswert sind und in der Umgebung stattfinden. Doch fangen wir mit dem an, das am weitesten weg ist, das Golden Leaves in Darmstadt. Wer jetzt denkt, das ist doch ganz schön weit, falsch, es sind nur circa 3 Stunden mit dem Auto und das lohnt sich für das Golden Leaves definitiv. Denn wer in der letzten Zeit fleißig unser Radio gehört hat, dem sagen vielleicht die Namen Ennio, Paula Carolina, Mayberg und Blond was. Und dieses Jahr sind sie alle auf dem Golden Leaves zu sehen. Aber natürlich nicht nur diese KünstlerInnen, auch kleinere oder neue Artists kann man auf dem Festival entdecken. Dieses Jahr ist das Line-Up vom Golden Leaves sehr vielversprechend. Doch was macht das Golden Leaves aus? Das Golden Leaves ist ein kleines Festival, so waren 2024 nur etwa 4000 BesucherInnen vor Ort. Doch genau das ist auch, wofür das Golden Leaves steht. Ein Gegenpol zu den riesigen Festivals und ein Safe Space auch für die Kleinen. Dabei wird das Golden Leaves fleißig von Freiwilligen, HelferInnen und SpenderInnen unterstützt, die das Festival sogar selbst gestalten. Zudem wirbt das Golden Leaves mit einer familiären Atmosphäre. Worüber sich der Geldbeutel freuen könnte, ist, dass das Golden Leaves für 2 Tage derzeit nur 85 Euro kostet. Da man vor Ort allerdings nicht übernachten kann, sollte man das auf jeden Fall noch einplanen. Da die Konzerte Samstag und Sonntag erst um 14 Uhr starten, hat man auch noch Zeit für eine Anreise. Und für alle, die interessiert sind, noch eine letzte wichtige Information. Das Golden Leaves findet dieses Jahr am 30. und 31. August statt. Wem Darmstadt zu weit ist oder wer mehr die volle Festival-Experience mit Zelten haben möchte, der könnte auf dem Highfield vorbeischauen. Hier muss man nur bis nach Leipzig fahren, von dort fährt der Shuttlebus direkt bis zum Festival-Zeltplatz. Vom 15. bis 17. August erwarten euch hier Headliner wie KZ, Deichkind, Nina Chuba, aber auch Ennio und Paula Carolina werden hier zu sehen sein. Für das komplette Wochenende zahlt man dann den Eintritt von derzeit 189 Euro und in den vergangenen Jahren bestand immer die Möglichkeit, schon donnerstags anzureisen und das Zelt aufzubauen. Und während das Golden Leaves eine familiäre Stimmung verspricht, wird es bei 30.000 BesucherInnen auf dem Highfield eher anonymer. Das Highfield wirbt auch mit nachhaltigen Aktionen. Wer nach dem Wochenende anderen noch etwas Gutes tun möchte, kann seine übrig gebliebenen Konserven spenden. Und weiter gab es in den vergangenen Jahren auch immer einige gemeinnützige Organisationen, die für einen guten Zweck Pfand oder Campingutensilien gesammelt haben. Augen offen halten lohnt sich. Wem Ruhe und die Umwelt besonders am Herzen liegen, der kann sich anstatt des normalen Tickets ein grüner Wohnticket holen. Das kostet dasselbe, allerdings wird hier mehr auf Ruhe und Rücksicht geachtet und es ist besonders wichtig, keinen Müll zu hinterlassen. Wem selbst Leipzig noch zu weit ist oder wer lieber auf einzelne Konzerte statt Festivals geht, für den ist vielleicht die Kulturarena Jena etwas. Da habt ihr die Konzerte von unter anderem Edwin Rosen oder Zartmann quasi direkt vor der Tür. Die Kulturarena startet dieses Jahr am 10.07. mit Skillback und Flo Mega and the Rough Cats und endet am 17.08. mit Stutzi. Dazwischen gibt es mehrmals die Woche verschiedene Konzerte. Die Ticketspreise liegen zwischen 10 und 35 Euro. Und da schon die ersten Konzerte ausverkauft sind, schaut lieber bald mal rein, ob etwas für euch dabei ist. Wenn es aber kein Konzert, sondern lieber ein Film sein soll, dann hat die Kulturarena da auch einiges zu bieten. Diesen Sommer laufen da nämlich Filme wie Anora, Wunderschöner oder Wicked. Das Filmprogramm geht vom 13.07. bis zum 12.08. und ist auf jeden Fall einen Besuch wert. Hier starten die Ticketpreise bei 8 Euro. Wenn für euch etwas Passendes dabei war, dann wartet nicht lange und kauft euch Tickets, ehe diese weg sind. Und zu guter Letzt wünschen wir vom Campus Radio Jena euch einen schönen Sommer voller guten Laune, egal ob mit oder ohne Konzerte.
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2: Und wir machen fleißig weiter. Wir haben euch jetzt coole Festivals vorgestellt und als nächstes stellen wir euch eine Neuvorstellung vor, die natürlich von der weltberühmten Künstlerin Charlie XCX ist. Wanda, möchtest du vorstellen?
0: Ich probiere das auf jeden Fall mal. Ja, du hast es gerade schon angeteasert, oder was heißt angeteasert, aber es ist von Charlie XCX und wer kennt sie nicht? Ich glaube, spätestens seit Brad Summer, der vor 2 Jahren war, kennen wir sie alle und kennen alle diesen Apple Dance oder, naja, wussten zumindest, worum es dabei geht. Für mich ist es tatsächlich auch so, immer noch, wenn ich diesen Grünton sehe, denke ich auch immer direkt an ihr Album und ihre Musik. Ja, sie kommt aus Cambridge, aus UK. Ihr Musikstil ist wirklich eine wilde Kombination aus vielen Sachen. So Goth-Pop, Dark-Pop, Electro-Pop, also irgendwie schon so dieses Poppige, aber irgendwie immer mit so einem bisschen edgy Spin vielleicht noch. Ja, eigentlich heißt die gute Charlotte Emma Atchison. Ich hoffe, ich habe das jetzt richtig ausgesprochen. Und ja, vielleicht noch so ein bisschen Gossip für euch oder ein paar Fun Facts. Laut eigener Aussage benutzt sie einen Tonfarb-Synthesizer, wodurch sie Töne durch verschiedene Farben wahrnimmt. Das ist ja crazy. Das würde ich irgendwie gerne mal sehen, wie das dann live. Ja.
2: Ich glaube, also checke ich das jetzt falsch oder meint sie damit einfach sich so selbst, dass sie, wenn sie eine
0: Ach,
2: Farbe...
0: Ach, sie ist Tonfarbsynästhetin. Hm. Ja.
2: Also sieht eine Farbe und damit assoziiert sie einen Ton oder
0: genau.
2: Hört einen Ton?
0: Ja, stimmt. Ja. Ja, voll, hast du recht. Ja, krass, cool. Oh, ich finde sowas immer richtig interessant.
2: Wenn man so Eigenschaften hat, die so besonders sind.
0: Ja, das stimmt. Ja, mega. Und ich würde sagen, wir hören einfach mal rein in den neuen Song von ihr, der heißt SS26 von Charlie XCX. Viel Spaß.

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1: Es ist eine halbe Minute vor 10. Wir starten ein bisschen früher in die zweite Stunde rein. Wir haben den 27.05. Es ist ein Mittwoch und wir befinden uns im Campusradio Jena. Und ich habe zwei ganz, ganz tolle, ich wollte schon wieder Damen sagen, zwei ganz tolle Damen vor mir stehen. Und die dürfen sich jetzt einmal ganz fix vorstellen.
2: Hi, ich bin's, Larissa.
3: Hallo, ich bin Wanda.
1: Irgendwie müssen wir uns
2: fröhlich. Ja.
1: Geil. Ich verspreche euch, Wanda hat hier Spaß.
3: Ja, auf jeden Fall.
1: Wanda wird nicht gezwungen.
3: Nein, nein, nein. Es ist wirklich das Schlafdefizit, was da ein wenig aus mir spricht und was meine Moderationsskills heute interessante Ebenen erreichen. Sagen wir es mal so. Ja.
1: Ich bin übrigens Theresia.
2: Stimmt.
1: Hi. Der Main Act.
2: Nein.
1: Was?
2: Der Main Act.
1: Nee, das stimmt ja mal so gar nicht.
2: Doch. Du, ohne dich können wir hier gar nicht stehen, ja?
3: Das stimmt.
2: Weil Theresia ihre Prüfung bestanden hat.
1: Also Larissa, stopp!
2: Nein, ich finde das toll.
1: Aber ich liebe dein Engagement dabei. Das finde ich ganz, ganz großartig. Wir haben noch eine Kleinigkeit. Und zwar haben wir heute den Insta-Hit. Und den wollten wir heute mal jetzt schon anspielen. Und zwar haben wir zwei ganz tolle Songs, die voll auseinander sind. Und zwar haben wir einmal von Wanda.
3: Ja, ich habe mich für so ein bisschen alten Banger entschieden. Und zwar Hola L'Amour von Julio Iglesias. Ich finde, der gibt einfach richtig geile Sommergefühle. Ich habe den heute Morgen auch schon wieder gefetzt, als ich hierher gefahren bin auf dem Fahrrad. War mega.

0: Summer-Vibes. Ich werde nicht mehr. Was haben wir noch?
1: Geil. Genau, ich habe für euch Afters einmal. Genau, wir haben vorhin schon vorgestellt, wir denken, es ist Bless und Graver Gerz. Also, ich habe keine Ahnung, wie die ausgesprochen werden. Auf jeden Fall ist ein richtig cooler Song. Ich sag, passt auch zur Festival-Season, zum Vorglühen. Der Song ballert richtig. Genau. Ich würde sagen, wir hören auch da mal rein.

0: Ja, der klingt auch richtig gut. Ich glaube, der kommt auch bei mir vielleicht mal in die Jogging-Playlist.
1: Ja,
0: ich auch
1: gedacht. Geil. Ja, wirklich, das ist ein guter Song, Leute.
2: Also, ihr könnt jetzt auf Campus Radio unterstrich Jena. Ja, könnt ihr gehen und da könnt ihr nochmal in der Story abstimmen und ganz fix sein. Ihr habt noch 10 Minuten Zeit und dann spielen wir einer der beiden Songs und ich freue mich ganz doll, weil ich kann mich nicht entscheiden, welchen ich besser finde. Ich finde, beide haben einen sehr, sehr coolen Vibe.
0: Das stimmt.
2: Ja, wir machen jetzt aber erstmal weiter mit Musik, das bereits schon bei uns im Programm ist. Und zwar hört ihr jetzt I Don't Want to Lie von Kendall Lorraine.

0: Ja, da sind wir wieder. Schön war's. Und jetzt kommen wir zur ersten Neuvorstellung.
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0: Okay, wir haben es 10 nach und wir erzählen euch, was euch in der zweiten Stunde mit uns drei wunderbaren Moderatoren noch so begegnen wird. Genau. Und zwar haben wir natürlich, Wanda, was haben wir immer?
1: Wir haben immer meine Lieblingskategorie um 10.45 Uhr, den guten Hunger, wo wir euch einen Überblick geben, was ihr heute Leckeres als Mittagessen in der Mensa bekommen könnt. Genau.
0: Und außerdem haben wir jetzt natürlich gleich in 5 Minuten unseren Insta-Hit, wo ihr abstimmen könnt zwischen 2 unglaublich tollen Songs, wo ich leider die Künstler nicht aufsprechen kann. Und zwar haben wir einmal Oh la la Amor.
1: Ja, ich finde den Titel auch ein bisschen schwierig auszusprechen, aber es ist von Julio Iglesias. Cool. Und ja, vielleicht mag Larissa nochmal den anderen Song teasern.
2: Genau, das ist Afters von, wir haben festgestellt, wahrscheinlich Bless und Kravel Gerz. Ich habe keine Ahnung, wie Theresia schon sagt, keine Ahnung, wie die zwei ausgesprochen werden. Genau, und um 9:30 hört ihr dann noch das Wetter und die Veranstaltungstipps von uns.
0: Da könnt ihr euch richtig dolle freuen. Ich freue mich.
1: Das stimmt.
0: So. Alles klar, wir starten rein weiter mit Rave On, Okay Kid.
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0: Genau, ich hoffe, euch hat der Song gefallen.
1: Ihr wünscht, wir spielen. Euer Insta-Hit.
2: Also dieser Knopf ist jedes Mal, also ihr müsst wissen, wir haben hier so ganz, ganz viele Knöpfe im Studio.
0: Genau.
2: Und dieser Knopf ist immer so, so versteckt. Aber das ist okay.
0: Es war toll. Nein, du hast es toll gemacht. Und dieser Ton, weißt du, dieses, weißt du, es war schon so ein bisschen himmlisch.
2: Ja.
0: Ich fand das toll.
2: Wir leiten nämlich jetzt die hohe Kategorie ein, nämlich genau. Der Insta-Hit. Ich hab Bock, ich weiß noch gar nicht, wer gewonnen hat. Ich glaube, Larissa hat auch noch gar nicht geschaut.
0: Nee.
2: Ihr hattet nämlich die Auswahl zwischen Olala Amor von Julio Iglesias und einmal von Larissa, dein Song?
0: Afters von, Bless. Haben wir festgestellt, ungefähr so wird er ausgesprochen. Und Kraberger, ich sag's einfach ganz schnell, weil ich weiß auch nicht, wie er ausgesprochen wird. Aber schöner Song. Ist von mir. Aber ich habe gerade mal reingeguckt.
2: Oh, du hast reingeschaut.
0: Ich habe reingeschaut.
2: Oh, jetzt bin ich ja ganz nervös. Da kribbeln ja meine Finger.
0: Diesmal gibt's keinen Trommelwirbel, ja?
2: Nein, Spaß. Darf ich Trommelwirbel machen?
0: Mach du einen Trommelwirbel.
2: Wenn man es überhaupt hört, aber
0: ja,
2: egal.
0: Ja, doch, das hört man. Und 14%.
2: Oh,
0: für Afters. Ja, es tut weh. Schon wieder eine Niederlage. Nein, nicht schlimm. Aber mit starken 86% hat Olala Amor von Julio Iglesias gewonnen.
2: Das ist eine Ansage. Da wolltet ihr diesen Song auch
0: das
2: wirklich
0: stimmt.
2: hören. Obwohl man sagen muss, Larissas Song ist auch sehr, sehr cool. Beide haben so ein bisschen Sommer, nicht nur ein bisschen, haben total den Sommer-Vibe. Aber ich freue mich jetzt auch, Olala Amor zu hören.
0: Same.
2: Und wir starten direkt rein.
0: Rein.
2: Let's go. Viel Spaß.

0: So, damit hat Wanda uns den Sommer auch ins Studio geholt. Nein, eigentlich ist es so warm hier drin. Aber es war ein traumhafter Song. Ich habe mich mit Aperol sitzend sehen in Frankreich, in Spanien, in Italien, ist eigentlich egal. Hauptsache da, wo warm, warm und Mittelmeer.
1: Ja, voll.
0: Toll, Wanda, ja, danke.
1: Freut mich, dass ich euch den Sommer versüßen konnte, hierher bringen konnte. Schön. Ja, ich liebe den sehr, den Song. Irgendwie, der macht direkt gute Laune und ist irgendwie so entspannt dabei. Also, ja, genau. Vielleicht für alle der kleine Lifehack, einfach mal den morgens direkt als erstes laut anmachen.
0: Ja.
1: Schon startet man auf jeden Fall gut in den Tag. Also, meine Erfahrung.
0: Wanda hat den heute beim Fahrradfahren gehört. Peinlich, habe ich gehört. Hierhin.
1: Ja.
0: Ja, gut. Ja. Ich dachte schon, ich habe was hier. Ja, Larissa, hast du noch was zu ergänzen? Tipps, Anregungen, Anmerkungen?
2: Ich bin voll eurer Meinung. Ich fand den auch, ich habe schon gesagt, bei mir kam kein Aperol in den Kopf, sondern eine Kokosnuss. Ich weiß nicht, die jetzt so eine Kokosnuss schlürfen, auf
1: da
2: der Liege
1: sitzen. Da sind die Unterschiede zwischen.
2: Das stimmt. Naja, aber ich fand den Song auch gut. Der Sieg sei dir gegönnt.
1: Dankeschön.
2: Nein, war toll.
0: Jetzt starten wir wieder rein in die deutsche Indie-Szene mit Leere Worte von Rosmarin und Leoniden.

0: Wir liefern mit mehr Neuvorstellungen und zwar.
1: Die fand ich richtig stark.
0: Wir haben eine Neuvorstellung von der lieben Künstlerin Elle und zwar Tränen. Das ist aus ihrem aktuellen Album Langweilig aus dem Jahr 2025. Sie kommt aus Chemnitz, also, na, hier die Ecke. Eigentlich aus Odenwald. Wisst ihr, wo Odenwald ist?
2: Noch nie gehört. Mm-mm. I don't know.
0: Ja gut, sie macht Krachpop und Indie-Rock. Das ist ja so eine coole Beschreibung. Krachpop finde ich schon witzig. Sie fragt sich in den Track, ob die eigenen Tränen, die täglich wegen des ganzen Weltschmerzes fließen, nicht vielleicht besser recycelt werden sollten. Wow. Ja, sie macht nur Musik mit Bass, Schlagzeug und Gesang und hat auch schon mal in der Schule in einer anderen Band gespielt. Ich bin richtig gespannt, was wir da jetzt gleich poetisch geliefert bekommen, weil das hört sich ja wirklich, also...
3: Hört sich cool an.
0: Das wird spannend. Na gut, dann starten wir rein. Tränen von Elle.

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1: Wir starten rein. Ich muss euch nicht viel erzählen. Wir haben super Top-Temperaturen. Es ist warm draußen, es ist schön. Momentan sind es 21 Grad und eine Luftfeuchtigkeit von 62%. Sie ist ein bisschen gesunken. Und im Laufe des Tages wird es auf jeden Fall weiterhin sonnig sein. Wir haben ganz kurz Wolken zum Mittag hin. Aber Höchsttemperaturen sind 23 Grad. Ja, gönnt euch. Esst ein Eis, ist hammermäßig. Was ihr bei dem Wetter machen könnt, das erzählen wir euch jetzt.
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2: Ja, tatsächlich ist mein erster Tipp hier für euch gar nicht so sehr angepasst auf das Wetter. Ich fand ihn trotzdem cool, deswegen präsentiere ich ihn einfach trotzdem. Und zwar könnt ihr heute einen Emaille-Workshop machen in dem Kreativcafé Vivantia. Das ist im Stadtlab am Markt 1. Ja, dabei könnt ihr eine Emaille-Platte selbst gestalten und also ein Cover für ein kleines Notizbuch selber gestalten. Kriegt halt dann ein bisschen eine Einführung, werdet da begleitet von einer Goldschmiedin und ja, ausgebildeten Kunsthandwerkerin und lernt einfach ein bisschen was über dieses Material und wie man das halt eben gestalten könnt. Das Notizbuch, was ihr euch dann ganz wunderbar individuell gestaltet habt, dürft ihr am Ende natürlich mit nach Hause nehmen. Das Ganze beginnt um 15 Uhr und geht bis 18 Uhr. Es ist leider relativ teuer. Es kostet 49 Euro, aber ich könnte mir vorstellen, dass es das auf jeden Fall wert ist und vielleicht ist es ja irgendwie auch mal so ein Geschenk an sich selbst, auch mal wieder was Neues zu lernen und am Ende einfach noch ein schönes Endprodukt mitzunehmen. Falls ihr sagt, oh nee, das ist es nicht, ich will heute eher draußen sein und irgendwie habe ich auch jetzt nicht 49 Euro auf Tasche, dann könntet ihr mal überlegen, ob ihr zur Krautschau geht oder einfach mitmacht. Das Ganze ist ein Spaziergang quasi in Jena, wo ihr gemeinsam mit BotanikerInnen und auch einfach anderen pflanzenbegeisterten Menschen durch Jena lauft und mal wieder so ein bisschen, ja, dafür sensibilisiert werdet, was es hier eigentlich für eine Flora um uns herum gibt in Jena. Und gemeinsam läuft man dann durch die Stadt, identifiziert so ein paar Pflanzen und schreibt es irgendwie auch mit Kreide an die Straßen. Vielleicht habt ihr das auch schon mal gesehen und ist euch das aufgefallen. Ich fand, das klang echt ganz cool. Man lernt bestimmt noch relativ viel und ja, wird einfach mal wieder so ein bisschen aufmerksamer für das um sich rum. Das Ganze beginnt um 16 Uhr, dauert circa 2 Stunden. Der Eintritt ist frei und Treffpunkt ist vor der Ernst-Aber-Bücherei.
3: Das waren richtig coole Tipps, Wanda, wirklich, danke dir. Aber ich habe auch noch was für euch, denn wie ich finde, auch eine sehr wilde, aber bestimmt auch schöne Aktivität ist heute Sport im Park, also etwas im Freien heute. Es wird für euch, egal welches Fitnesslevel ihr seid, ein sportlicher Nachmittag bzw. Abend geboten, an dem ihr eure Yoga-Skills verbessern oder auch einfach erlernen könnt. Das Angebot soll euch vor allem aus dem stressigen Alltag holen und ja auch für etwas Entspannung irgendwie sorgen und einfach sozusagen etwas Balsam für den Körper und Geist sein. Das Ganze findet ihr heute in der Jena Hanfrieds-Alfred-Diener-Straße 2. Das Ganze geht von 17 bis 18 Uhr und ist für euch alle kostenfrei. Aber egal, was ihr tut oder lasst, das Campus Radio Jena wünscht euch viel Spaß dabei.
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3: Auf was hattet ihr denn Bock? Ihr zwei, haut mal raus.
2: Eis. Ja, ich wollte auch gerade genau das Gleiche sagen tatsächlich. Also der Vorschlag von Theresa mit dem Eis hat mich auch echt abgeholt. Und ich habe heute Morgen auch passenderweise einen Beitrag gesehen von, ich glaube, den Jena-Nachrichten. Wo es darum ging, welche Eisdielen welche besonderen Sorten haben.
4: Ach, hör mir auf. Ja, ja. Dann mal erzähl mal.
2: Ich weiß es jetzt leider gar nicht mehr so sehr. Aber ich habe neulich ein, was war das? Aprikose-Zimt oder irgendwie so.
3: Oh, das wild.
2: Das war ja sehr lecker, sehr fruchtig, hat mich sehr abgeholt. Auf jeden Fall hat Theresa jetzt hier den Eishunger geweckt bei mir.
1: Ja, geil. Ich habe immerhin gestern Abend vorbereitet. Ich bin noch in den Rewe gesteppt und habe Capri-Sonnen-Wassereis geholt. Ich bin richtig gespannt, wie das wird, weil das ist ja jetzt tiefgefroren und das gönne ich mir gleich. Checker. Aber ich wollte noch mal ganz kurz hier ganz basic fragen. Wichtig aber, weil da lernt man auch viel über Menschen. Was sind eure Lieblingseissorte, wenn ihr in die Eisdiele steppt?
3: Lieblingseis? Okay, also ihr müsst wissen, ich arbeite in einem Eiscafé.
1: Ach nee, wir haben eine Expertin sitzen. Ich werde nicht mehr.
3: Nee, aber bei uns, also wirklich, ich glaube, ich bin manchmal basic. Ich liebe Stracciatella-Eis einfach.
1: Ich finde, das ist nicht mal basic.
3: Echt? Findest du nicht?
1: Nee, das ist so ein gutes Mittelfeld.
3: Okay, okay. Oh, ich merke schon, scheiße, ihr judgt da richtig.
2: Nein,
3: nicht. Nein, alles gut.
1: Ich habe nur sehr starke Meinung zu sehr unwichtigen Dingen.
3: Ja, jetzt habe ich Angst. Nein, aber auf jeden Fall Stracciatella ist wirklich mein All-Time-Favorite. Und wir haben mein Lieblingseis, einmal Cookie und Milchreiseis.
1: Was?
3: Milchreiseis, wirklich, mein Chef macht das so geil. Und ich schaufel mir dann immer so 3-4 Kugeln, wenn ich arbeite, auf meinen kleinen Becher. Aber es ist wirklich sehr, sehr lecker.
1: Ja, also, sind dann da Reiskörner wirklich drin?
3: Genau.
1: Nein, also, hör mir auf.
3: So ähnlich wie, hör mir auf.
1: Das ist ja unglaublich.
3: Wie so Puffreis, müsst ihr euch vorstellen. Aber nicht so puffig, sondern einfach, es schmeckt einfach geil. Leute, ihr müsst einfach mal, ich mache jetzt ein bisschen Werbung, ja, Heinspitz, Eisdiele, kommt vorbei. Es ist sehr lecker.
1: Arbeitest du hier, ist das in Jena oder in deiner Heimat?
3: Nee, also das ist von Jena. Also ich glaube, die aus Jena kommen, kennen den Ort.
1: Ah, okay.
3: Deswegen.
1: Kennst du?
2: Nee, tatsächlich leider nicht.
3: Ja. Nee, aber auf jeden Fall ist so ein bisschen näher an Gera dran.
1: Okay.
3: Also die Richtung auf jeden Fall. Aber kann ich sehr empfehlen. Bei euch. Jetzt bin ich gespannt, ja.
2: Es wird jetzt hier auch ein bisschen. Also so ganz, wenn es jetzt so eine Stani-Eisdiele ist, dann bin ich wirklich langweilig und nehme eine Kugel Joghurt in den meisten Fällen.
1: Auch gut.
2: Es holt mich echt ab. Also irgendwie, ich finde, das ist so frisch und irgendwie. Oder halt Schokolade, auch echt lecker, vor allem so Dunkelschokolade. Und ansonsten gab es bei mir in Berlin, hatte ich in der Straße eine Eisdiele, das war natürlich perfekt.
1: Toll.
2: Und da gab es eine Sorte, das war so Ricotta mit Cannelloni, also quasi sowas bisschen Salzigeres, eher mit so dem Käse und so. Und dann diese Keksstücken da drin, das war so lecker. Und mir fehlt wirklich diese Eisdiele sehr, merke ich gerade, wo ich darüber rede.
1: Dieser Eisdiele, also deiner Lieblingseissorte, gibt mir den Vibe von, ich habe so null kulturelles Vermögen an Essen. Ich habe keine Ahnung, was du da gerade gesagt hast. Ich kenne beide Gerichte, nicht Käse, was? Schön, ja.
2: Ja, Theresa, irgendwann führe ich dich mal ein. Ich probiere das mal zu Hause zu machen, wir kriegen das hin.
1: Hör mal auf, ja. Hat jemand von euch eine Eismaschine?
2: Nee,
3: leider
1: ja, okay,
3: nicht.
1: Okay, das ist auch schon echt so ein heißes.
2: Ja,
1: aber
2: das ist schon cool. Ein Flex. Was ist denn bei dir?
1: Oh Mann. Also ich hatte eine Zeit, da bin ich sehr, sehr viel und sehr intensiv Eis essen gegangen, zur Schulzeit mit meinem besten Freund. Und ich war jetzt letzte Woche in der Heimat in der gleichen Eisdiele wieder und ich stand nur in der Schlange. Und ich wurde nur gegrüßt und es wurde schon das Eis gemacht.
3: Ehrlich? Boah,
1: stark.
3: Das ist krank.
1: Das ist sehr krass. Und zwar, ich liebe einfach Spaghetti-Eis mit Erdbeeren.
3: Oh mein Gott, ja.
1: Okay. Auch sehr stark, aber mega geil. Und ich freue mich, freut das so. Das ist der Eisverkäufer, er sieht mich und er arbeitet schon. Das ist ganz, ganz großartig. Und sonst habe ich aber seit Jahren nicht mehr essen können. In der alten Eisdiele, die bei uns im Dorf geschlossen hat, gab es Drachenfrucht.
3: Boah.
1: Knallpink und ultra lecker, so fruchtig und toll. Und ich habe es bisher nie wieder gefunden.
2: Mhm.
1: Wenn ihr eine Eisdiele kennt mit Drachenfrucht. Oder bitte, bei dir eine Eisdiele, schlag's mal deinem Chef vor. Saugeil, saulecker.
3: Ich glaube, wir hatten das sogar mal, aber er wechselt halt wirklich wöchentlich immer. Das ist. Aber die Basics bleiben, nur die Special-Dinger.
1: Aber es ist cool. Cooles Konzept.
3: Mhm.
1: Na gut, ich hoffe, wir haben euch ganz, ganz viel Hunger gemacht. Ich habe jetzt Hunger. Aber wir sind hier ein Musikradio, deswegen starten wir weiter mit Musik. Pretty Little Mouth von Total Tommy.

So, ihr Lieben, jetzt haben wir noch eine Neuvorstellung für euch, sogar die letzte, nämlich einmal vom Artist Herbst, Was dein Type. Das ist aus seinem aktuellen Album Wieder verliebt von 25 und die Musik von Herbst ist ehrlich und nahbar, geprägt von Stimmnähe und akustischen Klang. Genau, das Zuhören möchte er vor allem vermitteln. Den Zuhörern möchte er vor allem vermitteln, dass sie mit ihren Gefühlen nicht alleine sind. Und das, finde ich, ist eine tolle Message. Und damit starten wir rein.

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1: So, jetzt erfahrt ihr, was es heute bei uns in den Mensen so zu futtern gibt. Zuerst in der Carl Zeiss Promenade haben wir einmal Soja-Teriyaki mit Brokkoli und dazu Kräuterreis. Oh, das klingt richtig gut.
2: Ja, echt.
1: Als vegane Alternative für 2 Euro. Dann, oh, hier steht schon ein Banner neu bei uns, ganz groß geschrieben. Brew Bites Paprika Geschnetzeltes aus Treber Protein Chunks und dazu Spätzle, okay. Klingt auch wild. Vegane Alternative für 3,70. Dann haben wir noch Backleberkäse mit Schmelzzwiebeln und dazu Kartoffelstampf für 4,20 Euro als Fleischalternative. Und dann haben wir noch Geschnetzeltes vom Rind mit Sauerrahm und Pilzen, dazu Pasta für 6,20 auch als Fleischalternative. So, hat jemand Bock zu erzählen, was es so bei der Ernst Abbe gibt?
2: Unbedingt, weil ich darf wahrscheinlich gleich auch hinfetzen. So, also in der Ernst Abbe Mensa bekommt ihr heute einmal Haferflocken-Gemüsepuffer mit Kräuterdip und dazu einen gemischten Salat mit Kräuterdressing für 2 Euro als veganes Gericht. Ansonsten gibt es auch eine Ofenkartoffel mit Apfelsauerrahmschmand für 3,20 Euro. Das ist vegetarisch. Für die FleischesserInnen unter euch kriegt ihr ein Butter Chicken mit Basmati-Reis für 3,70 Euro. Und auch in der Ernst Abbe bekommt ihr die Brew Bites Paprika Geschnetzeltes aus Treber Protein Chunks mit Spätzle für 3,70 Euro. Das Ganze ist vegan und vegetarisch und wie sonst immer auch die Salattheke gibt es natürlich auch noch.
3: Beim Philosophenweg bekommt ihr für 2 Euro und vegan die Haferflocken-Gemüsepuffer mit Kräuterdip, also ein gemischter Salat mit Kräuterdressing. Außerdem bekommt ihr als vegetarisches Gericht Pastateller mit Tortellini, dazu Tomatensauce und Reibekäse und eine Banane, das ist aber nett, für 3,20 Euro. Mit Schwein bekommt ihr Königsberger Klöpse? Ja. Mit Kapernsauce und Kartoffeln, dazu einen Rote-Bete-Salat für 3,70 Euro. Und natürlich auch beim Philosophenweg neu ist das Brew.

0: Meatballs, Paprika-Geschnetzeltes aus Treber Protein-Chunks und dazu Spätzle für 3,70. Larissa.
1: Ja.
0: Ja.
1: Und Trommelwirbel, in der UHG-Mensa gibt es Soja-Teriyaki mit Brokkoli, dazu Kräuterreis, auch wieder das leckere vegane Gericht für 2 Euro. Dann auch hier wieder neu bei uns, Brew Bites Paprika-Geschnetzeltes aus Treber Protein-Chunks und dazu Spätzle für 3,70 vegan und noch Putin-Geschnetzeltes thailändische Art mit Reis für 4,70 Euro für Studis.
0: Klick mal gerne mal auf das Rote, was ist das denn?
1: Kann ich gern machen.
0: Speiseangebot mit regionalen Zutaten.
1: Ah, oh, na das ist toll. Das sogar Nachhaltigkeit.
0: Ist mit Zutaten aus der Heimat, das ist ja schön.
1: Ja, aber schmeckt bestimmt.
0: Ja.
1: Als Fleischalternative.
0: Gönnt euch.
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3: Also diese Brew Bites, ne? Ich weiß ja nicht, ob ihr die auch schon probiert habt, aber da waren ja auch überall Flyer auf den Tischen.
0: Ernsthaft?
3: Neu kam.
1: Noch nie
3: ja.
1: gesehen.
0: Mein Gott, habe ich auch nicht bekommen.
3: Der MDR hat darüber einen Bericht gemacht.
0: Nein.
3: Es ist ein großes Ding.
0: Oh Mann.
3: Sie sind wirklich lecker. Ich habe sie schon probiert. Ich fand sie gut. Es ist mir ein bisschen komisch, weil die von innen grün sind und man sich schon fragt, was esse ich hier eigentlich? Aber ich fand's gut, ich fand's lecker. Ich habe mich gefreut, als der MDR darüber berichtet hat.
0: Aber was ist so, also, weil da jetzt Proteine drin sind, so Proteinflavor?
3: Ja, es ist aus quasi, wenn ich das richtig verstanden habe, Abfällen, die so entstehen beim Bierbrauen, deswegen auch Blue Bites, weil das, glaube ich, so Hopfenreste irgendwie sind, mit die da verwertet werden. Und genau, das ist jetzt einfach so eine neue Fleischalternative, mit der die da um die Ecke gekommen sind. Und die wurde auch ein bisschen beworben und ja, scheint jetzt irgendwie ganz innovativ zu sein.
0: Crazy. Hammer. Da muss ich ja direkt eigentlich auch in die Mensa steppen und den MDR besuchen, die Seite. Das ist ja
3: 2 Sachen auf der To-Do-Liste mehr heute.
0: Na toll. Scheiße. ja, Musik?
1: Gerne.
0: Didn't I Keep Running von Eric Bibb.

0: Wir haben die letzte Neuverstellung für die heutige Sendung. Und zwar möchten wir euch gerne Ciao Bibi, Ciao Bye Bye von Anis, die hatten wir schon mal im Programm, vorstellen. Mhm. Und zwar wie B im Alphabet, also Ciao BB heißt er. Okay, ist vom aktuellen Album Wasting My Nights aus 24. Sie ist gebürtige Hannoveranerin und ihr Musikstil geht so in die Indie-Soul-Element-Dream-Pop-Richtung. Also alles ein bisschen verträumt und süß.
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0: Der Song erzählt von einem Sommer ohne was wäre, wenn alles kann, nichts muss, schon gar nicht die Liebe. Man braucht niemanden, um sich vollständig zu fühlen. Wir haben ja aber heute auch Themen bei den Neuvorstellungen. Meine Güte, das ist ja wirklich verträumt hier. Das ist ja ganz, ganz großartig. und ein bisschen Gossip für euch. Sie spricht fließend Deutsch, Englisch und Französisch, weil sie belgische Wurzeln hat.
1: That's crazy. Ich würde auch so fließend gerne mehrere Sprachen können, oder?
0: Das wäre schon sehr, sehr cool.
1: Ist ein Flex.
0: Und wir müssen zeitgleich jetzt aber auch Tschüss sagen.
1: Genau.
0: Wir starten, unsere Sendung endet gleich in 2 Minuten. Deswegen.
1: Tschüssi.
2: Tschüss, ihr schön Lieben. War's.
1: Wanda geht's auch wieder gut. Wir hoffen, ihr hattet wirklich richtig viel Spaß. Genießt das Wetter. Genießt das Leben. Genau.
0: Und Ade.

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12: 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A recording for
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14: Ja, was ist links? Was ist links? Je länger man sich damit befasst, umso schwieriger wird es eigentlich.

Und damit herzlich willkommen zu Jorix Chillstunde heute am 18. August 2025. Schön, dass ihr dabei seid. Die heutige Folge steht unter der Frage, was ist links? Ihr habt es im Jingle schon gehört. Das, was ihr da gehört habt, die Fragestellung kam von Lothar Gallo Bergemann und von dem hören wir heute einen Vortrag ungefähr anderthalb Stunden, so von 18.15 Uhr bis 19.45 Uhr hier in der Sendung. Aufgenommen haben das die Kollegen von Radio Frei, explizit Marie Baumann aus Erfurt am 14.05.2025 hier in Jena. Vorher hören wir aber noch ein bisschen Musik und starten mit Beirut. Postcards from Italy. Die hat vielleicht so mancher in der letzten Urlaubssaison ja bekommen.

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1: Ja, es ist ein bekanntes Phänomen, das Marc-Uwe Kling hier beschreibt. Wo man auch hinkommt, man trifft auf deutsche Touristen. Und hier im Städtchen hat man manchmal das Gefühl, es ist ja noch schlimmer. Man kann überall auf der Welt unterwegs sein und trifft irgendjemanden aus Jena oder Umgebung. Solche Geschichten gibt es irgendwie wirklich zuhauf. Habe ich auch selber schon erlebt. Zum Beispiel meine Deutschlehrerin in Florenz getroffen. Das war zur Schulzeit nicht unbedingt das, was man will. Naja, wir machen beschwingt weiter. Hier sind die Chemical Brothers mit The Salmon Dance. Viel Spaß.
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0: waren Tomte und Thies Ullmann natürlich. Ich sang die ganze Zeit von dir und jetzt wird's inhaltlich. Hier kommt jetzt der Vortrag von Lothar Gallo Bergemann, aufgenommen von den Kollegen von Radio Frei aus Erfurt und von Marie Baumann. Vielen Dank, dass wir das zur Verfügung gestellt bekommen haben. Lothar Gallo Bergemann zur Frage, was ist links? Die nächsten anderthalb Stunden. Ich wünsche euch viel Spaß und informatives Zuhören.
1: Was bedeutet es eigentlich, links zu sein? Für viele heißt das, sich für Freiheit, Gerechtigkeit und die Abschaffung von Unterdrückung einzusetzen. Doch was passiert, wenn genau in diesen linken Bewegungen selbst wieder Machtstrukturen, Ausgrenzung oder starres Denken auftauchen? Darüber spricht Lothar Gallo Bergemann in seinem Vortrag Fallstricke der Emanzipation. Geboren ist er 1953 und seit 68 in sozialen Bewegungen aktiv. Er kennt also die linke Szene wie kaum ein anderer. Über viele Jahre war er in der Krankenpflege tätig, engagierter Gewerkschafter und Personalrat in großen Kliniken. Heute schreibt er unter anderem für die Jungle World und Emma und Fritz. Über Themen wie Klima und Umwelt, Arbeit und Gewerkschaften, Kapitalismuskritik, Antifaschismus, Antisemitismus, Religion und nicht zuletzt die Linke selbst und ihre Widersprüche. Denn Gallo Bergemann sagt ganz offen, auch in linken Kreisen gibt es autoritäres Denken, männlich geprägte Machtstrukturen oder einen sehr einseitigen Blick auf internationale Konflikte. Oft werden alte Fehler wiederholt. Manchmal unter neuem Namen. Was ist also echte Befreiung und was ist nur ein neuer Zwang im Gewand der Emanzipation? Wir hören jetzt Ausschnitte aus seinem Vortrag, gehalten am 14. Mai in Jena. Veranstaltet wurde das Ganze von der Linksjugend Jena.
2: Ja, was ist links? Was ist links? Je länger man sich damit befasst, umso schwieriger wird es eigentlich, dieses Thema, und das schon seit langem. Es gibt so eine Kurzdefinition für den Hausgebrauch, die ist eigentlich auch gar nicht so falsch. Die kann man auch mal so verwenden, das ist Freiheit, Gleichheit, Solidarität. Ja, aber, naja, ich will Spaß, ich gebe Gas, ist auch Freiheit. Ne? Und Gleichheit, ja schon irgendwie, aber wollen wir denn wirklich alle gleich sein? Ist es nicht gut, dass wir so unterschiedlich sind und wollen wir in unserer ganzen Unterschiedlichkeit auf Augenhöhe miteinander verkehren? Also ganz so einfach ist es dann doch nicht, wenn man ein bisschen länger darüber nachdenkt. Ich habe es mal versucht andersrum zu machen und mich gefragt, was ist eigentlich rechts? Was ist eigentlich rechts? Und da hätte ich so 7 Kriterien für rechts. Also die Unmenschlichkeit, die Unterwerfung, die Selbstunterwerfung, Fremdbestimmung, Exklusion, Gemeinschaft als politisches Konzept und das Ressortiment. Wenn das ungefähr rechts wäre, dann wäre das Gegenteil links. Nämlich Humanität, Gleichstellung, Emanzipation, Selbstbestimmung, Inklusion, Gesellschaft als politisches Konzept. Kritik. Das wäre so der Gegenpol. Und anhand dieser Kriterien wollen wir mal ein bisschen durch die Geschichte der Linken gehen und auch in aktuelle Zusammenhänge gehen. Die bis heute beste und treffendste Definition von links ist eigentlich die, ein sehr bekannter Satz: alle Verhältnisse umzuwerfen, in denen der Mensch ein erniedrigtes, ein geknechtetes, ein verlassenes, ein verächtliches Wesen ist. Weniger bekannt ist, dass das eigentlich nur ein Halbsatz ist, denn das fängt insgesamt an, der Satz, die Kritik der Religion endet mit der Lehre, dass der Mensch das höchste Wesen für den Menschen sei, also mit dem kategorischen Imperativ, alle Verhältnisse umzuwerfen und so weiter und so weiter. Ja, das ist Karl Marx, das kennt man. Karl Marx hat nicht wenige kluge Sachen gedacht und gesagt, die auch heute noch Sinn machen. Zum Teil sogar die weniger bekannten Gedanken von Marx, die heute sogar aktuell vielleicht sogar mehr Sinn machen. Viele Marxistinnen und Antimarxistinnen kennen die heute interessantesten Gedanken von Marx, ist jedenfalls meine These, gar nicht so richtig. Also Marx hat viel Kluges geschrieben und gemacht, womit man auch heute noch viel anfangen kann. Aber Marx war und ist zum Teil auch ein Säulenheiliger. Also wir sind hier in Jena, brauchen nichts über die Geschichte zu erzählen. Marx als Säulenheiliger, das ist aber auch nicht ganz vorbei. Also hier eine Demo, die Linke, Marx' Lehre ist wahr, wir erleben es täglich. Martin Schirdewan, der ehemalige Vorsitzende der Linkspartei, schreibt also vor 2 Jahren im ND, als er dann vorgeschlagen wurde zur Wahl als Parteivorsitzender, dann jetzt Zitat, dann habe er kurz bevor er im Juni zum Parteichef gewählt wurde, zuerst mal das Manifest gelesen, weil er wissen wollte, ob er auch alles richtig macht. Und in dem Buch, so Martin Schirdewan, hat er alle Antworten gefunden, die er braucht. Alles nur ein kleines Beispiel dafür, Marx ist manchmal immer noch ein Säulenheiliger. Man muss Marx lesen, dann hat man die Welt verstanden und dann hat man alle Antworten, die man braucht. Marx hat kluge Gedanken gehabt, hat aber auch problematische Gedanken gehabt und auch mitverbreitet. Der vielleicht problematischste ist der Diktatur des Proletariats, stammt nicht von ihm, aber er hat sehr viel dafür getan, um diesen Gedanken zu verbreiten und ihn auch durchzusetzen in der Arbeiterbewegung. Nun muss man vorweg sagen, wer also im 19. Jahrhundert von Diktatur redet, der kann natürlich nichts von Faschismus, Nationalsozialismus, Stalinismus wissen, das ist klar. Was man kennt, sind die Diktatoren im Römischen Reich, ist der Bonapartismus. Aber okay, Zitat Marx, zwischen der kapitalistischen und der kommunistischen Gesellschaft liegt die Periode der revolutionären Umwandlung der einen in die andere. Der entspricht auch eine politische Übergangsperiode, deren Staat nichts anderes sein kann als die revolutionäre Diktatur des Proletariats. Marx setzt dieses Prinzip außerordentlich autoritär in der internationalen Arbeiterassoziation durch, also die erste internationale. Und er hat auch sehr autoritär den Ausschluss der Anarchisten betrieben aus der internationalen, ersten internationalen Arbeiterbewegung. Der führende Kopf der Anarchisten war damals Michail Bakunin und der argumentiert gegen Marx, Zitat, die internationale Embryo der zukünftigen Menschengesellschaft ist gehalten, jedes Prinzip, das nach Autorität und Diktatur strebt, aus ihren Innern auszuschließen. Nun ist auch der Bakunin kein Säulenheiliger, aber an dem Punkt hatte er recht gegen Marx, er hatte recht und er hat sich leider nicht durchgesetzt. Dieses Prinzip der Diktatur des Proletariats gewinnt ein immer stärkeres und immer problematischeres Eigenleben. Im Folgenden kommen einige Zitate von Lenin, so aus den bekannteren Werken, die heute erstaunlicherweise von manchen wiedergelesen werden und als sozusagen das Gelbe vom Ei erklärt werden, als ob nichts passiert wäre. Es kommen einige zentrale Zitate aus bekannten Werken. Das erste aus Staat und Revolution. Lenin, die Lehre vom Klassenkampf führt notwendig zur Anerkennung der politischen Herrschaft des Proletariats, seiner Diktatur, das heißt einer mit niemand geteilten und sich unmittelbar auf die bewaffnete Gewalt der Massen stützende Macht. Mit niemand geteilt und unmittelbar auf die bewaffnete Gewalt sich stützend. Das war nicht nur so dahergesagt, sondern es hatte ganz schnell ganz schwerwiegende Folgen. Im März 21 der Kronstädter Matrosenaufstand. Kronstadt ist eine kleine Insel in der Ostsee vor Petersburg. Da waren 10.000 revolutionäre Matrosen, die die Oktoberrevolution mit unterstützt haben. Am Anfang war das ja etwas pluralistisch noch, die Revolutionäre. Und die haben den Braten gerochen, dass unter Lenin und Lenins Führung das immer mehr verengt wird auf die Diktatur der Parteiführung. Und da gab es Widerstand. Und die Losung war, alle Macht den Räten, keine Macht der Partei. Also die Sowjetunion heißt ja Räteunion. Der Rätebund. Also alle Macht den Räten, keine Macht der Partei. Das waren Revolutionäre. Lenin ließ diesen Aufstand brutal niederschlagen, blutig niederschlagen. Viele, viele Tote. Es wurde dann unter Lenin der erste Gulag eingerichtet. Das ist keine Erfindung von Stalin, das kam bei Lenin schon. Sogenanntes Lager zur besonderen Verwendung. Das war im Norden, Halbinsel Kola, gegenüber von Finnland, ganz im Norden, da wurde der erste Gulag eingerichtet. Und es gab das Verbot der Fraktionsbildung in der Partei. Fraktionsbildung heißt, übersetzt, die Linie der Parteiführung gilt für alle. Und wenn sich welche in der Partei zusammenschließen, um bestimmte Punkte beraten, in denen sie nicht einverstanden sind mit der Linie der Parteiführung, dann sind das Parteifeinde. Die müssen bekämpft werden, ausgeschlossen werden, mindestens ausgeschlossen werden. Das verbirgt sich hinter dem Verbot der Fraktionsbildung. Das sind also alles keine stalinschen Erfindungen, sondern es kommt unter Lenin. Und zwar ziemlich schnell nach der Oktoberrevolution, die übrigens im Wesentlichen ein Putsch war. Das ist ein Plakat aus der frühen Zeit des revolutionären Russland, 1920. Genosse Lenin säubert die Welt von Unrat. Also man sieht hier, wie Lenin mit einem Besen Kapitalisten, Pfaffen, Zaren und so weiter von der Welt hinwegfegt. Die Menschen sind Unrat. Die Welt muss von menschlichem Unrat gesäubert werden. Die Eigendynamik geht weiter. Stalin, Zitat: Die Führung durch die Partei ist das Wesentliche an der Diktatur des Proletariats. Wenn man eine einigermaßen feste und vollständige Diktatur im Auge hat. Die Führung durch die Partei ist das Wesentliche. Und wer die Partei führt, muss man bei Stalin nicht fragen. Weiter Stalin. Fragen des Leninismus. Da macht er so einen Rückblick. 1951 erschien, da macht er so einen Rückblick auf das, wie sich die Sowjetunion unter seiner Ägide entwickelt hat aus seiner Sicht. Zitat: Nachdem die Partei die Volksfeinde vernichtet und die Partei und Sowjetorganisation von entarteten Elementen gesäubert hatte, wurde sie noch einheitlicher in ihrer politischen und organisatorischen Arbeit, schloss sich noch fester um ihr Zentralkomitee zusammen. Volksfeinde vernichten, entartete Elemente säubern, noch einheitlichen. Säuberungen, Terror, Massenmord. Dieses Prinzip der Diktatur des Proletariats hat selbstverständlich auch in der DDR gegolten. Zitat: Vielleicht findet manch eine im Keller, im Speicher von Eltern oder Großeltern noch SED-Literatur, ganz interessant als Quelle, kann ich nur empfehlen, wirklich interessant als Quelle. Einführung DML Philosophie, Berlin 1989, Zitat: Politik der sozialistischen Einheitspartei Deutschlands ist auf die allseitige Stärkung des sozialistischen Staates der Arbeiter und Bauern als einer Form der Diktatur des Proletariats gerichtet. Da hat jemand ziemlich gut und treffend die Verhältnisse in der DDR beschrieben. Zitat: Ohne allgemeine Wahlen, ungehemmte Presse- und Versammlungsfreiheit, freien Meinungskampf, er stirbt das Leben in jeder öffentlichen Institution, wird zum Scheinleben, in der die Bürokratie allein das tätige Element bleibt. Das öffentliche Leben schläft allmählich ein. Einige Dutzend Parteiführer dirigieren und regieren und eine Elite der Arbeiterschaft wird von Zeit zu Zeit zu Versammlungen aufgeboten, um den Reden der Führer Beifall zu klatschen, vorgelegten Resolutionen einstimmig zuzustimmen. Weiß jemand, von wem dieses Zitat ist? Ja?
3: Also inhaltlich klingt es nach Rosa Luxemburg.
2: Das ist Rosa Luxemburg 1918, ein paar Jahre vor der DDR, ja, in einer Auseinandersetzung mit Lenin. Rosa Luxemburg war auch, wie viele, natürlich noch solidarisch mit der Oktoberrevolution, weil man hatte ja gehofft, dass da was Gutes rauskommt. Aber sie hatte zunehmend internen Konflikt mit Lenin, sie war nicht die Einzige. Ich sage, mein lieber Wladimir Iljitsch, das, was du machst, das kann nur schief gehen. Nun ist das, natürlich wird ewig Spekulation bleiben, wie das weitergegangen wäre, das Verhältnis von Luxemburg und Lenin, weil wir wissen, dass sie leider nicht mehr lange zu leben hatte. Aber sie war auch mit Abstand nicht die einzige linke Revolutionärin, die von sehr früh große Probleme hatte mit Lenin. 1902 schreibt Lenin das Werk »Was tun«, indem er im Grunde sein Parteikonzept entwickelt. Der zentrale Satz eigentlich ist der: Unsere Aufgabe besteht darin, die Arbeiterbewegung von dem spontanen Streben, sich unter die Fittiche der Bourgeoisie zu begeben, abzubringen und sie unter die Fittiche der revolutionären Sozialdemokratie zu bringen. Nicht an dem Begriff Sozialdemokratie stören. Damals, 1902, nennen sich alle Sozialdemokraten, auch Lenin noch. Die Trennung in kommunistische und sozialdemokratische Partei kommt dann erst 1918, 1919. Unter die Fittiche der Partei. Wir müssen alles unter die Fittiche der Partei bringen. Das ist unsere Aufgabe. Dieses Parteikonzept war die eigentliche Geburtsurkunde der Sowjetunion und es war die Sterbeurkunde der Sowjetunion in einem. Das konnte nur schief gehen. Die Sowjetunion starb 1902. Mit diesem Parteikonzept konnte es nur schief gehen. Und das hat nicht nur Rosa Luxemburg zunehmend gerochen, sondern es haben viele andere auch schon gesehen. Die SED hat immer ein sogenanntes Parteilehrjahr gemacht. Da hat also die Führung beschlossen, was die Mitglieder, es waren einmal 2 Millionen Mitglieder, was die Mitglieder zu behandeln hatte in den Grundorganisationen, welches Thema, und da gab es dann vorgegebene Materialien. Und das Ziel war natürlich klar, es musste immer wieder die Mitgliedschaft auf die Linie der Parteiführung gebracht werden. Fraktion war ja eh verboten, war des Teufels. Und ich habe hier noch Materialien, Parteilehrjahr der SED 1977-78. Und das stand unter dem Motto Charakter unserer Epoche. In welcher Epoche leben wir denn 1977-78? Wir leben in der Epoche des weltweiten Übergangs vom Kapitalismus zum Sozialismus. Also da gibt es 3 revolutionäre Hauptströme in der Gegenwart: das sozialistische Weltsystem unter Führung der Sowjetunion, dann die internationale Arbeiterbewegung, das waren im Wesentlichen die an Moskau orientierten kommunistischen Parteien im Westen, und die nationalen Befreiungsbewegungen in der, wie man damals noch sagte, Dritte Welt. Das sind die revolutionären Hauptströme, die vereinigen sich und die bestimmen immer stärker das Schicksal der Entwicklung der Welt. Wir haben dann solche Grafiken wie das Wachstum der kommunistischen Weltbewegung. Es werden immer mehr die kommunistischen Parteien wachsen. Und es ist völlig klar, der Charakter unserer Epoche, wir gehen weltweit zum Sozialismus. 77, 78. Wenige Jahre später war es vorbei mit dem weltweiten Übergang vom Kapitalismus zum Sozialismus. Wie kann man sich dermaßen selbst täuschen? Wie kann man eine solche Analyse haben, die weitaus weg ist von jeder Realität? Wie kann das sein? Weil die haben das ja geglaubt, auch die Parteiführung. Die haben ja nicht die Leute angelogen, die haben geglaubt, dass das so ist. Wie kommt das zustande? Da schauen wir uns nochmal Lenin an. Lenin, 3 Quellen, 3 Bestandteile des Marxismus. Die Lehre von Marx ist allmächtig, weil sie wahr ist. Sie ist in sich geschlossen und harmonisch. Sie gibt den Menschen eine einheitliche Weltanschauung. Lehre, allmächtig, wahr, geschlossen, harmonisch, einheitliche Weltanschauung. Na, das kennen wir doch. Das ist Religion. Das ist ein religiöser Wahrheitsanspruch. Das war Religion. Marx fängt an mit der Kritik. Kritik der Religion ist der Anfang aller Kritik. Und Lenin hat ein religiöses Weltbild. so ist zu erklären, dass man völlig falsch die Dinge einschätzt und dann total überrascht wird, dass das auf einmal zusammenbricht, obwohl es doch eigentlich so gut war. Und wir hatten doch immer recht. Diese identitätsstiftende Weltanschauung, Wissen, was wahr und was unwahr ist, das Gute gegen das Böse repräsentieren und vor allem die Angst, die Abgrenzung, der Hass gegen Abweichler oder Ketzer und der daraus resultierende Führungsanspruch. Das sind auffällige Parallelen zur Kirche. Die Ketzer mussten verbrannt werden, die Parteifeinde wurden erschossen oder kamen in Gulag, ja, weil wir doch das Gute gegen das Böse repräsentieren. Und die Schlimmsten sind die Ketzer oder die Abweichler in der Partei, die haben es ja mal besser gewusst und auf einmal fangen die an, so komisch zu diskutieren und sind nicht mehr einverstanden mit dem Papst oder mit der Parteiführung. Und da kann ja nur sein, da wir ja wissen, was wahr ist, dass das ganz bösartige Subjekte sind. Die haben es ja mal besser gewusst und auf einmal nicht. Das muss man bekämpfen, sind Parteifeinde. Das ist die Logik. So, und dann haben wir seit einiger Zeit erstaunlicherweise, erschreckenderweise finde ich auch so eine gewisse Lenin-Renaissance. Also Stichwort diese roten Gruppen, hier nur ein Beispiel, mit Marx, Engels, Lenin, Stalin, Mao Zedong. Aber ich will mal auch etwas auf den etwas intellektuelleren Diskurs eingehen, auch da begegnet einem das schon seit längerem, Andreas Malm, ein Öko-Aktivist, spricht von Öko-Leninismus. Dietmar Dart schreibt in der Welt war das damals, ja, an Staat und Revolution, was tun und anderen Schriften Lenins ist so viel Nützliches wie an wenigen alten Texten sonst. Revolutionen verlaufen hässlich, rückständiger und barbarischer, die Gegenden, wo sie stattfinden, desto schlimmer. Moralische Bewertung ersetzt niemals historische Analyse. Ja, wo gehobelt wird, da fallen Späne, das musste halt sein. So hat man auch in der DDR noch immer letztendlich den stalinischen Terror verteidigt. Das ist halt so. Ja? Aber historisch geht es in die richtige Richtung und dann muss man das in Kauf nehmen. Das läuft auf eine Wiederholung des Gescheiterten raus und dann gibt es überhaupt keine wirkliche Spiegelung, keine Reflexion, was ist denn da eigentlich passiert und gab es vielleicht Gründe, warum das nicht geklappt hat und warum das so viele Opfer mit sich gebracht hat. Hendrik Wallert hat eine sehr verdienstvolle Arbeit gemacht, ich empfehle dieses Buch. Hendrik Wallert, Staat oder Revolution, Aspekte und Probleme linker Bolschewismuskritik. Der hat ganz viele Texte und Quellen zusammengetragen von Linken, Kommunistinnen, Sozialistinnen, Anarchistinnen, Revolutionären, die alle vor der Oktoberrevolution oder unmittelbar danach außerordentlich kritisch sich mit dem Leninismus befasst haben und gesagt haben, das kann nur scheitern. Also es ist nicht so, dass man das nicht hätte wissen können. Edition Assemblage Blanche gibt es mittlerweile übrigens auch 70 Seiten freie Leseprobe. Also sehr empfehlenswert, einfach als Quellenmaterial, Hendrik Wallert, Staat oder Revolution. Von Lenin lernen heißt verlieren lernen. Und als ob nichts geschehen wäre, taucht das auf einmal wieder auf. Seit einigen Jahren. Also ich sage mal so, jetzt aus meiner Sicht, ich war ja auch da mal dabei in den 70er Jahren und so weiter, auch mit Lenin und so weiter und so weiter. Lenin, Partei, Klassenkampf, Sozialismus, rückblickend mit mäßigem Erfolg. Und jetzt taucht das wieder auf, irgendwie als ob nichts passiert wäre und es wird wiederholt. Also hier ist der J zum Beispiel, danke Genosse Lenin, der Kampf geht weiter. Grundlagenschule, Lenin lesen, das ist Teil unserer Weltanschauung, also auch der Begriff Weltanschauung, nicht Theorie oder Kritik, sondern Weltanschauung, das ist ein religiöser Begriff.

32 Widerstand gemacht haben, also Ehre ihrem Andenken, wirklich Ehre ihrem Andenken, aber zur Wahrheit gehört, dass sie das ohne nennenswerte Unterstützung aus der Bevölkerung gemacht haben. Also dieses Konzept ist schon 1933 brutal gescheitert und nun wird Ende der 60er, 70er bis in die 80er Jahre von sogenannten K-Gruppen das im Grunde alles wiederholt, als ob nichts gewesen wäre. Hier nieder mit imperialistischen Reaktionen, es lebe die proletarische Weltrevolution, deine Zeitung, Roter Morgen, Marx, Engels, Lenin, Stalin, Mao Zedong, Proletarier aller Länder, vereinigt euch, heraus zum 1. Mai der Arbeiteroffensive, Mao, Lenin, Hammer und Sichel, heraus zum Roten 1. Mai, kämpft mit der KPdML und. Und heute erleben wir den Abklatsch vom Abklatsch. Dem Abklatsch vom Abklatsch des Gescheiterten mit diesen roten Gruppen. Also, Young Struggle, hier, jetzt, alles Gute Lenin zum 150. Geburtstag, Klassenkampf, Aufstand, Revolution. Hier wieder, kürzlich in Wien fotografiert, hier wieder genau dieses Plakat. Menschen sind Unrat, man muss die Welt vom Unrat säubern, damit die Arbeiterklasse siegen kann. Ja, die Wiederholung des Gescheiterten, Abklatsch vom Abklatsch. Wie kann das sein? Vielleicht kennt ihr das Lied, die Partei, die hat immer recht. Das wurde ja ein bisschen bekannt vor einigen Jahren durch die Satirepartei, die Partei. Die hat dann gesagt, wählt die Partei, wir haben immer recht und so weiter. Weniger bekannt ist, dass das mal ganz ernst gemeint war, dieses Lied. Ganz ernst gemeint. Der Autor hieß Louis Schirmberg, 1949. Das Lied wurde mit Inbrunst gesungen in der SED, auch in der KPD, in der BRD der 50er Jahre. Die Partei, die hat immer Recht. Und Genossen, es bleibe dabei, denn wer kämpft für das Recht, der hat immer Recht gegen Lüge und Ausbeuterei. Der das Leben beleidigt, ist dumm oder schlecht. Wer die Menschheit verteidigt, hat immer Recht. So aus leninischem Geist wächst von Stalin geschmeißt die Partei, die Partei, die Partei. Diese Haltung gibt es bis heute unter Teilen von Linken und vermeintlich Linksradikalen. Auch wenn man vielleicht jetzt nicht mehr mit dem Stalin oder so weiter hat, aber diese Vorstellung, dass wer für das Recht kämpft, immer Recht hat, gegen Lügen und Ausbeuterei, wer das Leben beleidigt, ist dumm oder schlecht, wer die Männer verteidigt, immer Recht. Diese Vorstellung, wir haben immer Recht, weil wir die Guten sind, die lebt weiter. Also die junge Welt hier, sie lügen wie gedruckt, wir drucken wie sie lügen. Wir sind die Verwalter der Wahrheit, die anderen sind die Lügner. Ja, was ist der Unterschied zu Lügenpresse, halt die Fresse. Das ist im Grunde dasselbe, dasselbe Weltbild. Ist das nun links oder ist es rechts? Es ist auf jeden Fall reaktionär und autoritär. In Stuttgart waren vor einigen Jahren zwei Antifas vor Gericht. Die hatten da wollten Nazis, wirklich üble Nazis, zu einer Veranstaltung gehen. Und die wurden nun überfallen, ohne dass die irgendwie provoziert hätten von Antifas. Und verprügelt wurden, und zwar mit einer lag monatelang im Koma, einer hat lebenslang Schäden am Augenlicht und so weiter. Also ohne, es war keine Situation, in der man sich hätte verteidigen müssen oder so, es war einfach ein Überfall. Und nun stehen zwei vor Gericht und es wird dann deutlich, das sind jetzt Zitate aus Taz und Kontext Wochenzeitung, unbeteiligte Zeugen zeigen sich vor Gericht schockiert von der Brutalität des Angriffs. Die Täter hätten sie zu beschwichtigen versucht, beruhigt, das waren doch nur Nazis. Beruhigt euch, das waren doch nur Nazis. Und im Übrigen gibt es dann eine Erklärung, die dann kurz darauf veröffentlicht wurde. Wer auch immer dazugeschlagen hat, der habe einen Orden verdient im Kampf gegen Rechts, anstatt verurteilt zu werden. Eine Einstellung, die in ihrer Radikalität auch in der Szene für Unmut sorgt. Ich habe einen positiven Begriff von Radikalität, würde deswegen nicht den Begriff Radikalität verwenden. Es gab damals, das ist mittlerweile schon lange gelöscht,

der Facebook-Seite der Antifa Stuttgart viele Meldungen, wo sie haben Leute zu Wort gemeldet haben, gesagt, das geht nicht, was ihr da macht. In diesem nur einiges wenig, in diesem Fall wurde nicht zurückgeschlagen, es wurde sich nicht gewehrt, sondern es war ein gezielter Angriff auf einen Menschen. Ich finde es leider zunehmend bedenklich, wie ihr offen zu Gewalt aufruft und diese legitimiert. Ich habe euch lange im Geist unterstützt, aber einen Menschen ins Koma zu prügeln, das geht nicht und lässt sich auch nicht mit eurer Aktionsform der körperlichen Konfrontation schönreden. Wirklich schade, ihr schadet euch selbst so sehr mit solchen Statements. Und so weiter. Das ist eine altbekannte Strategie, letztendlich leninistisch-stalinistische Strategie. Der Gegner wird enthumanisiert, das sind doch bloß Nazis, und die eigenen Leute werden verheizt. Eigene Leute werden ins Feuer geschickt, die sollen sich als die angeblich großen Kämpfer profilieren. Dann stehen sie vor Gericht, da müssen sie natürlich revolutionäre Rede halten, dann kommen sie in den Knast und dann kann man die Kampagne weitermachen und kann die nächsten revolutionären Reden für nichts und wieder nichts. Der gewaltaffin, weil wir haben ja recht. Es gibt dann ein hartes Urteil und dann am Schluss müssen die, reden die also nochmal der Hauptangeklagte hält dann eine große Rede zum Schluss nochmal über Klassenkampf und über Nazis und über den faschistischen Staat und so die Einschätzung von Kontext Wochenzeitung, ein Martyrium zu einem Zeitpunkt, der nicht schlechter sein könnte. Also der hat die ganze Zeit nichts gesagt und dann am Schluss hoch die internationale Solidarität, sagt er abschließend. Und die Schwestern von der Person, die im Gerichtssaal sitzen, fangen an bitterlich zu weinen. Gibt es ja auch erfreulicherweise auch in der linken Szene, auch in der Antifa, viel Kritik an so einem Verhalten. Hier eine Stellungnahme der kommunistischen Gruppe Kappa Leipzig, finde ich sehr vernünftig. Wird Militanz aber nicht mehr entlang nachvollziehbarer Parameter von politischer Strategie oder notwendigem Selbstschutz reflektiert, sondern als sich selbst erklärender Ausdruck von Radikalität missverstanden oder sich ihrer Begründung gänzlich entzogen, dann liegt der Verdacht nahe, dass es sich darin vor allem um einen vom eigenen Kollektiv legitimierten Raum für die Ausübung von Gewaltfetischen handelt. Also ganz wichtig, Antifaschismus ist immer richtig, absolut ist immer richtig. Das heißt aber nicht, dass jede Antifaschistin immer im Recht ist, egal was sie tut. Das sind zwei Paar Stiefel und das ist ganz wichtig. Winston Churchill, eine schillernde Figur, der eine ziemlich üble Rolle gespielt hat im britischen Empire, im Kolonialismus unterstützt hat, der aber gleichzeitig eine ganz wichtige, zentrale Rolle gespielt hat im Widerstand gegen Nazi-Deutschland, also eine schillernde Figur und mit absolut kein Linker. Von dem stammt das Zitat, Demokratie ist die schlechteste aller Regierungsformen, abgesehen von allen anderen. Und ich denke, man kann das auch als radikaler Staatskritiker sagen. Also klar, ich nehme das für mich auch in Anspruch, radikale Staatskritik, aber es gibt Unterschiede. Es gibt Unterschiede. Und solange wir es nicht schaffen, eine Welt zu errichten, die ohne Staat auskommt, eine bessere Welt als die heutige ist, die ohne Staat auskommt, solange ist ein halbwegs funktionierender bürgerlich-demokratischer Rechtsstaat eben noch die mit Abstand am wenigsten schlechte Art von Staat. Das ist wichtig und das ist auch ein Unterschied. Also dieser bürgerliche, bei Gott nicht linke Churchill sagt das. Und das ist schon ein Unterschied zu Lenin, der von einer mit niemand geteilten und unmittelbar auf die bewaffnete Gewalt der Massenstützel Macht spricht. Das ist, der Leninismus ist ein Rückschritt hinter die bürgerliche Demokratie. Ja, und dieser Wahrheitsanspruch, der Führungsanspruch und die Gewaltlegitimation, das kennen wir doch irgendwoher, diese Trias. Das ist eigentlich ziemlich bekannt, das ist ein Patriarchat. Das ist das jahrtausendealte Patriarchat. Ich weiß, was Sache ist, deswegen bin ich der Chef und deswegen habe ich auch das Recht, das mit Gewalt durchzusetzen.
Das ist Patriarchat. Und das gibt es natürlich auch nach wie vor, auch in linken Strukturen, dass nur, Zitat, jetzt von Projektwerkstatt, da kennt man ganz viel, also Sexismus in linken Strukturen, vom Aussterben des Homo Gogels kann noch lange nicht die Rede sein, schon gar nicht in der Antifa. Die Typen müssen sich immer als Helden behaupten, bei Demos müssen sie Chef spielen, es bestehen ziemlich feste Männerklüngel, die auch die Rangordnung festsetzen, einer weiter oben scheint wichtiger und glaubwürdiger zu sein, dessen Meinung wird dann schon fast unantastbar. Weiter Zitat, Emotionen werden den Kumpels vor der Gruppe nicht gezeigt, denn das können sie ja in ihren Hetero-Zweier-Beziehungen. Von den Frauen wird immer erwartet, dass sie Verständnis für die Typen aufbringen und sie trösten. Der Typ geht auf Aktion, lässt sich hinterher von der Freundin die Wunden lecken, nutzt sie zum Ausheulen und Erzählen von tollen Heldenstorys. Da schauen wir nochmal auf das Lied die Partei, die hat immer recht. Da gibt es nämlich auch diese Zeilen. Fror auch die Welt uns war warm, uns schützt die Mutter der Massen, uns trägt ihr mächtiger Arm. Die Mutter ist die Partei. Wenn die KPD-Genossen in den 50er Jahren in der Adenauer BRD, als sie verboten war, über die Partei gesprochen haben und nicht genau wussten, wer zugehört hat, dann hat man von der Mutter gesprochen. Die Mutter hat gesagt, die Partei war die Mutter. Fror auch die Welt uns war warm, uns schützt die Mutter der Massen, uns trägt ihr mächtiger Arm. Sank uns im Kampfe auch mal der Mut, hat sie uns leis nur gestreichelt, zack nicht und gleich war uns gut. Absolute, die patriarchalen Geschlechterrollen. Die starken Kämpfer und die zarte Mutter, die sie streichelt. Ja, und meinen welche immer noch, die Arbeiterklasse sei ja zur Revolution berufen. Und die haben natürlich ein Problem. Warum macht die Arbeiterklasse das nicht? Und dieses Problem besteht ja nun schon seit langem. Die Frage muss man irgendwie beantworten. Steht übrigens spätestens seit 1914 diese Frage und verschärft sich immer mehr, also dann 1933 und bis heute. Warum? Wir wissen doch, dass die Arbeiterklasse zur Revolution berufen ist, warum macht sie die nicht? Und da nochmal Lenin, der spricht von der spontanen Arbeiterbewegung ist Trade Unionismus, also nur Gewerkschafterei, also die Arbeiterbewegung kann spontan eigentlich nur Gewerkschaftsbewegung sein. Trade Unionismus, auch Lenin was tun, bedeutet eben ideologische Versklavung der Arbeiter durch die Bourgeoisie. Die Kapitalisten bestechen viele Arbeiter und ziehen sie auf die Seite der Bourgeoisie. Also das ist verschwörend. Die Kapitalisten sind hinterhältig, die bestechen die Arbeiter und die Arbeiter sind dumm genug, sich bestechen zu lassen und sich auf die anderen. So wird erklärt dann im Leninismus, warum die Arbeiter nicht die Revolution machen. Irgendwer muss doch daran schuld sein. Wir wissen doch, dass sie die Revolution machen müssen. Und so weiter Lenin, so entsteht der Opportunismus. Das ist die leninische Bezeichnung für die reformistische Sozialdemokratie. Er hält sich für einen revolutionären Sozialdemokratie, die reformistische. Also damals vor allem die SPD-Führung. Die ist, Lenin wörtlich, ein bösartiges Geschwür an einem gesunden Organismus. Bösartiges Geschwür, gesunder Organismus. Also, das ist vollkommen klar. Die Menschen lassen sich manipulieren und sie brauchen die richtigen Führer. Völlig klar. Das ist diese Weltsicht. Das ist ein Verschwörungsweltbild letztendlich. Die Menschen sind gar nicht in der Lage, ihre Interessen zu erkennen, deswegen lassen sie sich immer manipulieren, aber wir wissen, was ihre Interessen ist und wir müssen die Führung übernehmen. Das ist ein Verschwörungsweltbild, das auch den Menschen überhaupt nicht zutraut, Subjekte zu sein. Die sind einfach eine manipulierte Masse, entweder sie werden von der Bourgeoisie manipuliert oder von uns. Man manipuliert sie dann natürlich nicht, man übernimmt die Führung zur Revolution. Menschen sind Agitationsobjekte, sind Objekte der Agitation und keine selbstständig denkenden, handelnden Individuen. Dabei hätte man natürlich auch mal fragen können, ist die Arbeiterklasse denn wirklich zur Revolution berufen? Ist es denn wirklich so einfach?
Es gibt kein prädestiniertes revolutionäres Subjekt. Es gibt kein revolutionäres Subjekt, das aufgrund seiner Lage in der Gesellschaft einfach ganz objektiv dazu berufen ist, die Revolution zu machen. Das ist eine Fehleinschätzung. Und da müssen wir ein bisschen darüber reden, was ist eigentlich Kapitalismus? Was ist das eigentlich, Kapitalismus? Also im Kapitalismus gibt es natürlich oben und unten, es gibt Arm und Reich, es gibt Ausgebeutete, Ausbeutende, es gibt Mächtige und Unmächtige und Klassen, ist alles richtig. Und trotzdem, und das ist schwierig zu verstehen, ist Kapitalismus kein System personeller Herrschaft. Das ist nicht einfach zu verstehen, weil das auch menschheitsgeschichtlich was Neues ist. Kapitalismus ist ein System der abstrakten Herrschaft. Was soll das sein? Was ist das? Das wird eigentlich am deutlichsten an dem Hamsterrad von ewigem Wachstum und maximalem Profit, in dem sich die ganze Gesellschaft bewegt. Ich spreche auch ganz gern vom Kapitalismus, weil ich will damit betonen, wenn man gegen diesen Ismus ist, sollte man was von dem Ding verstanden haben, das ihm den Namen gibt, nämlich vom Kapital. Es haben heute erfreulich viele Menschen was gegen Kapitalismus, aber sehr, sehr wenige, ist jedenfalls meine These, haben eine Ahnung vom Kapital und das sollte sich ändern. Diese abstrakte Herrschaft wird, kann man sehr deutlich erklären, an diesem Wachstumszwang, der uns beherrscht, die ganze Gesellschaft beherrscht. Wenn diese Wirtschaft, von der wir alle abhängen, nicht wächst, dann geht alles, dann ist Krise. Es jammern buchstäblich alle. Die Kapitalistin jammert, weil die Profite nicht mehr reichen. Die Arbeiterin jammert, weil die Arbeitsplätze gefährdet sind. Und die Politikerin jammert, weil die Steuern ausbleiben. Ganz egal, ob rechts oder links, auch egal, ob Diktatur, Demokratie, die Politikerin jammert. Und alle haben recht. Sie jammern nicht, weil sie dumm wären oder so, sondern weil richtig ihre Interessen einschätzen. Alle. Ohne Wachstum jammern alle. Das heißt, wenn Kapital nicht wächst, herrscht gesellschaftliche Krise, und zwar in der ganzen Gesellschaft. Nicht da oben, du böses Kapital, schön, dass du in der Krise bist. Nein, wir sind mit in der Krise. Kapital ist ein gesellschaftliches Verhältnis, dessen Bestandteil wir sind. Deswegen die ganzen Diskussionen jetzt, wie kann man es denn systemimmanent anders machen, stoßen ganz schnell an ihre Grenzen. Also da ist jetzt so der große Schlager, ja, E-Auto. Das E-Auto, das ist die Alternative und damit kommen wir weiter. Ich schlage vor, das zu vergessen. Jedes 12-jährige Kind weiß, was wir wirklich brauchen, nämlich viel, viel weniger und viel, viel langlebige Autos. Die müssen 30 Jahre halten und die müssen reparaturfreundlich sein und nicht alle 2 Jahre ein neuer Schnickschnack mit noch mehr PS, nur damit gekauft wird. Das ist eigentlich nicht schwer zu verstehen. Das weiß jedes 12-jährige Kind. Also das wäre die Alternative. Jede weiß es und keine will es hören. Und warum will es niemand hören? Sind die Leute dumm? Nee, sie wissen natürlich gleichzeitig auch was anderes. Sie wissen, dass ihr Lebensunterhalt davon abhängt. Dass ihr Lebensunterhalt davon abhängt. Und zwar nicht nur der Automobilarbeiterin, sondern auch des Krankenpflegers und des Lehrers, der aus Steuermitteln bezahlt wird. Und die Steuermittel werden generiert aus der ewigen Maschine von ewigem Wachstum und Maximalprofit. Die ganze Gesellschaft hängt daran und das weiß man auch. Jeder weiß im Grunde, dass es nicht so weitergehen kann und trotzdem will man es nicht hören, weil es noch so weitergehen muss. Die Falle, in der wir sitzen, heißt Arbeitsplatz. Die Falle heißt Arbeitsplatz. Kapital und Arbeit sind Teil dieses Hamsterrads. Es gibt keinen grundsätzlichen Widerspruch zwischen Kapital und Arbeit. Natürlich gibt es einen Widerspruch. Ich meine, ich war immer Gewerkschafter. Wir haben dann auch, irgendwann haben wir es dann auch geschafft, dass man auch im Krankenhaus mal streiken kann. Und natürlich, wir wollen höheren Lohn, kürzer Arbeitszeit, wollen nicht geben, dann müssen wir streiken. Wenn man es hinkriegt, ist nicht ganz einfach, aber wenn man es hinkriegt, dann streikt man. Also natürlich gibt es die Widersprüche. Das ist völlig klar. Aber es ist kein grundsätzlicher Widerspruch. Es ist ein immanenter Widerspruch. Auch die allerrevolutionärste Belegschaft und die allerlinkeste Gewerkschaft wird nie ihren, Anführungszeichen, eigenen Betrieb kaputt streiken, weil man weiß, davon lebt man. Die Dinger müssen halt produziert und verkauft werden, daran hängen die Profite, ist richtig. Wenn nur die Profite dran hingen, wäre es einfach, aber daran hängen auch die Löhne. Und das ist unser Problem. Das ist unser Problem.
Überwindung des Kapitals heißt auch Überwindung der Arbeit. Was wir brauchen, ist radikale Arbeitszeitverkürzung. Wir brauchen viel mehr Zeit für Sinnvolles, Care, Bildung. Das fällt alles hinterher, weil man damit keinen maximalen Profit und ewiges Wachstum generieren kann. Das ist ja nur gut für die Menschen, aber nicht gut für das Grundprinzip dieser Wirtschaft, von der wir abhängen. Das heißt aber auch, wir müssen uns einer Wahrheit stellen, die ist knallhart und können wir erstmal gar nicht verstehen, weil wir von Grund auf damit erzogen werden. Auch wenn wir Kinder haben und es gar nicht mögen, müssen wir Kinder dazu erziehen. Sie müssen mit Geld umgehen. Sie müssen ja erscheinen. Also diese Vorstellung, es sei doch Natur, dass man vom Gelderwerb leben muss, die wird zunehmend perspektivlos. Das ist so eine Vorstellung, als ob das schon immer als so eine Art Naturgesetz, wie wenn das Wasser läuft den Berg runter und wir müssen Luft atmen und wir brauchen Geld. Das war erstens im allergrößten Teil der Menschheitsgeschichte nie so. Zweitens ist es auch in großen Teilen der Welt bis heute nicht so. Und drittens wird dieses Prinzip vom Gelderwerb leben für immer mehr Menschen, auch in den reichen Ländern, immer schwieriger, immer weniger tragfähig. Das heißt, wir stehen vor der Aufgabe, den stofflichen Reichtum uns anders anzueignen. Mit stofflichem Reichtum meine ich das, was wir wirklich zum Leben brauchen, nämlich Wohnung, Kleidung, Nahrung, Bildung und so weiter. Und nicht den abstrakten Reichtum von Kapital und Geld, das immer mehr werden muss. Menschen haben immer schon Wohnung, Kleidung, Nahrung, Bildung und gebraucht. Sie werden auch immer Wohnung, Kleidung, Nahrung brauchen. Das ist der stoffliche Reichtum. Aber alles ist in die abstrakte Reichtumsform von Geldvermehrung, Kapitalvermehrung eingezwängt und das ist unser Problem. Und deswegen heißt Überwindung des Kapitals auch Überwindung der Arbeit. Und da eine ziemlich einfache Erklärung: hinter dem Faschismus steht der Milliardär, jetzt ein Bild von Attac. Na klar, das ist der Musk, da kann man schon sagen, aber sorry. Die Gewerkschaft Verdi hat die Landtagswahlen in Sachsen 2024 mal analysiert und da kommt also raus, dass GewerkschafterInnen überdurchschnittlich viel AfD gewählt haben. Also von GewerkschafterInnen könnte man ein bisschen ausgehen, dass vielleicht noch ein bisschen höheres Klassenbewusstsein ist, überdurchschnittlich hoch AfD. Also wer schon sagt, hinter dem Faschismus stehen einige Milliardäre, das würde ich nicht sagen, ja, aber stehen auch ganz viele Arbeiter. Und darum kann man sich nicht weglügen, darum kann man sich nicht vorbeilegen. Wir stehen unter einem beständigen Zwang, nämlich unsere Arbeitskraft verkaufen zu müssen. Die allermeisten Menschen haben nicht mehr zu verkaufen als ihre Arbeitskraft und die muss man verkaufen und wenn man die nicht verkaufen kann, dann hat man verdammt schlechte Karten. Also wir müssen sehen, unsere Arbeitskraft verkaufen und dieser Zwang ist eine beständige Brutstätte des Autoritarismus und in Krisenzeiten wird das immer deutlicher und dramatischer. Arbeitsplätze, Konkurrenz nur für Deutsche, das liegt doch in der Luft. Also hier ist der Arbeitsplatz, den hätte ich gern und hier ist in Anführungszeichen der Türke. Und wenn der Türke weg ist, steigt doch meine Chance noch aus, das ist doch ganz einfach. Brutstätte des Autoritarismus, Flüchtende, das ist eine Konkurrenz, sollen sie doch, ich lese nicht vor, was hier steht, ja, aber viele sagen es mittlerweile, noch viel mehr denken es, manche schämen sich auch, dass sie es denken, aber darauf läuft es raus, ja, sollen sie bleiben, wo sie sind, aber nicht zu uns, das ist eine Konkurrenz. Klima, es geht zu, die Schublade geht runter, der Rollladen geht runter, man nimmt das nicht wahr. Die Ökos, die das thematisieren, das sind die Bösen, weil die wollen mir ja mein Auto und meinen Arbeitsplatz wegnehmen. Hass, Brutstätte des Autoritarismus, Krieg, ist doch mir egal, was der Putin mit der Ukraine macht, völlig egal, der soll Gas liefern, damit mein Arbeitsplatz, mein Auto, ist mir völlig egal. Eine Brutstätte des Autoritarismus, Antisemitismus, wir sind die ehrlich Arbeitenden. Und da oben gibt es einige wenige Gierige, die beherrschen das Geld und die betrügen uns. Ganz deutlich auch in der Corona-Zeit. Ja, also war es Bill Gates und so weiter. Die ziehen im Hintergrund die Fäden. Patriarchat. Die Stellung des Arbeitsmannes ist bedroht als Ernährer der Familie.
das hat zur Folge Hass auf Feminismus, Hass auf Frauen. Ja? Der Zwang, die Arbeitskraft verkaufen zu müssen, ist eine beständige Brutstätte des Autoritarismus. Und aus diesem Zwang erwächst die autoritäre faschistische Welle, die wir erleben seit Jahren. Die ist ja nicht vom Himmel gefallen. Es ist ja nicht so, dass alles gut war und auf einmal kommen AfD und Trump und Le Pen und alles auf. Das hat ja seine Ursachen. Und das erwächst genau aus der Logik dieser Wirtschaft, von der wir alle abhängen. Ich konnte das nur ein bisschen anreißen und habe ein bisschen vertiefende Literatur dazu mitgebracht, weil da wäre natürlich noch viel mehr dazu sagen. Zum einen liegt hier auch das Manifest gegen die Arbeit. Ein Text, der ist 25 Jahre alt, wird immer wieder aktualisiert, ist in ganz viele Sprachen übersetzt, auch ins Chinesische und so weiter. Und es ist ein leicht zu lesender, essayistischer, hinführender Text in eine vernünftige Arbeitskritik, vernünftige Kapitalismuskritik, und eine vernünftige Kapitalismuskritik ist immer als erstes eine Kritik der Arbeit, also Manifest gegen die Arbeit, und dann Shutdown. Einige haben wir vor ein paar Jahren versucht, vor dem Hintergrund der Corona-Krise da mal etwas tiefer zu gehen über diesen Krisenmechanismus. Also Shutdown, Klima, Corona und der notwendige Ausstieg aus dem Kapitalismus, auch hier preisgünstig zu erwerben. So, viele der Traditionslinken, würde ich mal sagen, oder Altlinken oder wie auch immer, sind ja für den Frieden. Das ist ein ganz zentrales Thema. Also, wer ist nicht für den Frieden? Ja, das ist ja erstmal klar. Aber diese Friedensbewegung hat schon immer eine ganz, ganz starke Schlagseite gehabt. Es gab nämlich eigentlich immer nur einen Gegner, und das war der Westen. Das ist nur ein Beispiel aus dem Jahr 16. Dann dieses Regime, der Assad in Syrien, das massiv zuschlägt gegen die eigene Bevölkerung, da gab es einen Aufstand, mit massiver Unterstützung des Putin-Regimes, jahrelang. Der schlimmste Krieg, der sozusagen vor der Haustür Europas stattgefunden hat, hat diese sogenannte Friedensbewegung nicht gejuckt. Da gab es mal in irgendwelchen Erklärungen einen Halbsatz, dass man das auch nicht gut findet, aber da gab es keine großen Demonstrationen, keine Kampagnen, keine Unterschriftensammlungen und so weiter. Es gab nur einen Moment, auf einmal hat der Krieg in Syrien für diese Friedensbewegung eine Rolle gespielt. Das ist jetzt ein Bild vom Ostermarsch in Stuttgart 2017. Nein zur Kriegshetze gegen Syrien. Auf einmal. Was war da passiert? Da hatte Obama erklärt, wenn der Assad Giftgas einsetzt, dann verhängt er eine Flugverbotszone, also lässt die Flugzeuge aufsteigen über Syrien. Und dann auf einmal, dann war das Thema Syrien für diese Friedensbewegung interessant. Nein zur Kriegshetze gegen Syrien. Nun, Obama hat diese Flugverbotszone nicht errichtet, was rückblickend sicher ein schwerwiegender Fehler war. Aber er hat es nicht gemacht, und seitdem war das Thema Syrien für diese Friedensbewegung wieder kein Thema. Und das ist eigentlich der Grundcharakter dieser Friedensbewegung, immer an 1000 Beispielen war das immer wieder. Also, Frau Wagenknecht hat ja noch wenige Tage vor, dem Überfall des Putin-Regimes auf die Ukraine verkündet, dass das alles Quatsch sei. Putin wolle natürlich keinen Krieg. Zitat Wagenknecht: Wir können heilfroh sein, dass der Putin nicht so ist, wie er dargestellt wird, nämlich ein durchgeknallter russischer Nationalist, der sich daran berauscht, Grenzen zu verschieben. Naja, das war ja dann offensichtlich, dass es nicht so ganz gestimmt hat. Und dann hat sie dann halt auch mal kurz gesagt, also da hätte sie sich wahrscheinlich schon getäuscht, und kurz danach macht sie so weiter wie bisher, und das ist nicht nur Wagenknecht, das ist das Grundprinzip dieser Friedensbewegung. Und jetzt auch aktuell, Ostermarsch und so weiter, Frieden mit Russland, ja klar Frieden mit Russland, aber es fehlt vollkommen jede Analyse des Charakters des Putin-Regimes. Das kommt auch nicht nur in den kleinen Transparenten, sondern auch in längeren Texten aus dieser Ecke,
die sich mit dem Ukraine-Krieg befassen, ist immer die Leerstelle, der Charakter des Putin-Regimes wird nicht wirklich analysiert. Wer Frieden will, liefert keine Waffen. Ja, schön wär's, wo wäre die Ukraine, wenn sie keine Waffen bekommen hätte? Von dieser Frage kann man sich nicht drücken. Ist unschön, aber es ist so. Ja, es ist so. Der Charakter des Putin-Regimes wird nicht thematisiert. Und das Putin-Regime ist eben nicht einfach nur irgendein imperialistischer Akteur, wie alle anderen auch, sondern es ist auch ein ganz spezifisches Regime. Das Putin-Regime ist der Hauptsponsor autoritärer, faschistischer und rechtspopulistischer Parteien und Bewegungen weltweit, insbesondere in Europa. Wer die AfD bekämpft, muss auch das Putin-Regime bekämpfen, und zwar aus den gleichen Gründen. Das ist dasselbe. Der Sieg des Putin-Regimes in der Ukraine wäre eine globale Katastrophe für die Linke und die Antifa. Wir können nicht mehr zwischen internationaler und zwischen Außen- und Innenpolitik trennen. Das ist nicht mehr so heute in der Welt. Also Fortschritte der Linken in bestimmten Ländern sind Fortschritte weltweit und Niederlagen sind Niederlagen weltweit. Es gab vor einigen Jahren ich weiß nicht, ob sich wer erinnert, diese große Kampagne in Chile für eine Verfassung, das wäre eine wirklich fortschrittliche Verfassung gewesen, da haben sich sehr viele Menschen jahrelang engagiert. Und wenn, dann gab es eine Volksabstimmung, die wurde leider abgelehnt. Wenn die durchgekommen wäre, hätte das einen Aufschwung, einen Impuls gegeben für die Linke weltweit. Wäre eine sehr vorbildliche Verfassung gewesen, wo auch andere sagen können, darum kämpfen wir. Das war nicht so. Und diese Niederlage der Linken in Chile war natürlich auch eine globale Niederlage für die Linke. Antifaschismus heute kann Innen- und Außenpolitik nicht trennen. Das ist völlig illusionär. Also das wäre das Mindeste, was von einer Friedensbewegung, die ich ernst nehmen könnte, zu verlangen wäre. Russland raus aus der Ukraine, Kriegstreiber Putin stoppen. Warum sind manche blind dafür? Einfach blind dafür und wehren das ab. Das hat etwas mit dem Anti-Imperialismus zu tun. Und da sind wir nochmal bei Lenin. Zitat aus der Imperialismus als höchstes Stadium des Kapitalismus. Lenin spricht von der imperialistischen Unterdrückung und Ausbeutung der meisten Nationen und Länder der Welt für den kapitalistischen Parasitismus einiger reicher Staaten. Die nationale Frage ist in ihrem Verhältnis zum Imperialismus von höchster Wichtigkeit. Auf einmal macht er einen Unterschied zwischen einzelnen Ländern, Parasitismus der reichen Staaten und dann nationale Bewegungen. Die nationale Frage wird auf einmal wichtig für Lenin und der ihn folgenden kommunistischen Parteien. Und dann wird die alte Losung Proletarier aller Länder vereinigt euch, also Marx, der Arbeiter hat kein Vaterland, wird auf einmal zu Proletarier aller Länder und unterdrückte Völker vereinigt euch, schon 1920 durch die Komintern unter Lenins Führung noch, und auf einmal taucht dieses Subjekt der Völker auf in diesem Anti-Imperialismus. Völker, Nationen, Parasitismus. Also Marx zum Beispiel hätte sich im Grab umgedreht, wenn er das taucht da auf. Oskar Lafontaine, der war ja mal Bundesfinanzminister, SPD-Vorsitzender, Linke-Vorsitzender, Ministerpräsident von Saarland und so weiter, also schon eine Figur, spricht hier, das ist ein Zitat von 2017, übrigens auf dem Kanal von KenFM, da hat er sich auch nie distanziert, der Lafontaine. Wir haben nach wie vor eine unsichtbare Regierung, die Geschicke dieser Welt bestimmt. Das ist genau das Weltbild, das wir gesehen haben, auch bei den Corona-Demos. Das sind die Schuldigen, also hier Bill Gates und andere, die regieren im Hintergrund uns, die sind schuld. Das ist ein regressiver oder personalisierender Antikapitalismus. Der regressive Antikapitalismus versteht diesen Kapitalismus als personelle Herrschaft. Das ist eine falsche Analyse mit katastrophalen Folgen. Das hier ist eine Karikatur eines Linken. Der sagt, ich bin linker Kapitalismuskritiker und
freut sich auch, wenn man seine Karikaturen verbreitet, also gut. Was man hier sieht, ist ein fetter Geldsack, dessen einziges Bestreben ist, Profit, Profit, Profit, Profit zu machen und zum König des Geldes zu werden. Das hier ist aus dem Nazi-Hetzblatt Der Stürmer von 1938. Hier sehen wir auch einen fetten Geldsack, der seinerseits auf dem fetten Geldsack sitzt. Und man sieht sofort, also boshaft karikaturmäßig, die typisch jüdischen Züge in Anführungszeichen, die Nase, die Lippen, man sieht sofort, dass es ein Jud, der vor der Börse sitzt. Und darunter steht, der Gott des Juden ist das Geld und um Geld zu verdienen, begeht er die größten Verbrechen. Er ruht nicht eher, bis er auf einem großen Geldsack sitzen kann, bis er zum König des Geldes geworden ist. Nun ist in diese Karikatur, beim besten Willen oder beim bösesten Willen, kann man nicht einfach sagen, die ist antisemitisch. Ich bin da vorsichtig, da wurden und werden auch Fehler gemacht, ja. Ich finde, ich sehe da jetzt erstmal nicht, Anführungszeichen, typisch Jüdisches, aber die Vorstellung, dass es einige wenige Gierige gibt, die die Herrscher der Welt sein wollen und danach streben, die finden wir hier auch. Und deswegen geht es nicht darum, solche Vorstellungen einfach zu sagen, du bist ein Antisemit. Es geht darum zu erkennen, die Anschlussfähigkeit und die Nähe an antisemitische Weltbilder. Da müssen wir über Antisemitismus reden. Plakat aus der Weimarer Zeit, frühen Weimarer Zeit, der Drahtzieher. Wir sehen hier den fetten, natürlich auch jüdischen Kapitalisten, der das ganze Volk an Marionettenfäden hält. Es sind die Drahtzieher und dieses Bild der schuldigen Drahtzieher, die oben im Dunklen walten und im Geheimen die Welt regieren, das ist uns genau aufgetaucht bei den Demonstrationen aus dem Anlass von der Corona-Maßnahmen. Man sieht hier Merkel, Söder, Bill Gates und so weiter, die sind schon in Sträflingskleidungen, die sind schuld an unserem Unglück. Es ist überhaupt keine Frage, dass vor dem Hintergrund der langen antijudaistischen, antisemitischen Tradition dann auch die Juden auftauchen in diesen Demonstrationen, immer häufiger. Also Juden lügen oder hier, ich bin ja der Jude, weil ich mich nicht impfen lasse und so weiter. Die Schuldigen. Was war der Nationalsozialismus? Das ist bis heute eigentlich im Wesentlichen nicht aufgearbeitet in Deutschland, obwohl, und zwar auch in der Linken und der Mitte, obwohl die Deutschen sowas von überzeugt sind, dass sie die Weltmeister der Vergangenheitsbewältigung wären. Aber wenn das so wäre, dann könnte es heute keinen Aufstieg der AfD geben, das nur nebenbei. Also was war der Nationalsozialismus? Die KPD, ich hatte es schon angesprochen, geht also 1933 ganz schnell unter. Sie hat wenig Unterstützung in der Bevölkerung. Und nun steht die Kommunistische Internationale vor der Frage, was ist denn da passiert in Deutschland? Und dann tagt 1935 in Moskau der 7. Weltkongress der Kommunistischen Internationale. Das wird dann übrigens auch der letzte gewesen sein. Und da ist Georgi Dimitrov, der Generalsekretär, der übrigens später der Parteichef in Bulgarien und Regierungschef wird, der gibt den Bericht und der macht die Definition und sagt, das ist der Faschismus. Der Faschismus an der Macht ist die offene terroristische Diktatur der reaktionärsten, am meisten chauvinistischen, am meisten imperialistischen Elemente des Finanzkapitals. Ich will jetzt nicht zum Unterschied Faschismus, Nationalsozialismus, kann man Menschen von 1935 nicht vorwerfen. Das Deutschland von 1935 ist noch nicht das von 1944. Chauvinistisch ist damit gemeint, damals gemeint, extrem nationalistisch. Ich will auch nichts zum wirklich problematischen Begriff des Finanzkapitals sagen, sondern einfach die offene terroristische Diktatur. Ja, für wen war es die offene terroristische Diktatur? Für wen war es? Für die paar Juden? Für die paar Sinti und Roma? Für die paar als solche erwischten Homosexuellen? Für die paar, die wirklich Widerstand gemacht haben? Ja, für die war es eine furchtbare, offene, terroristische Diktatur. Aber wie viel Prozent der Bevölkerung waren denn das alles in allem? Waren das insgesamt 2 oder 3%? Mehr waren das doch nicht. Für die große Mehrheit der Deutschen war das doch keine offene, terroristische Diktatur.
Das war genau das, was sie wollten und was sie unterstützt haben, was sie sich gewünscht haben. Und die Zustimmung zum Regime ist immer weiter gewachsen. Es begann erst ein bisschen zu bröckeln mit Stalingrad und den Bombennächten, aber das war ja nicht geplant. Da ist es dem einen oder anderen, hat es angefangen zu schwanen, dass es vielleicht schief gehen könnte. Das war aber nicht geplant. Wer waren denn die 12 Millionen Wehrmachtssoldaten, die den Vernichtungskrieg im Osten geführt haben? War das die deutsche Bourgeoisie oder das war die deutsche Arbeiterklasse? Doch völlig klar. Und sie haben sich bis in die 80er Jahre verraten. Ich bin mit diesem Spruch groß geworden. Sie haben nach 45 natürlich alle von nichts gewusst, Aber bis in die 80er Jahre war das ein Standardspruch der Alten. Wir haben den Krieg verloren. Es gab auch einige wenige, die gesagt haben, Gott sei Dank haben wir den Krieg verloren, oder zum Glück haben die Nazis den Krieg verloren, aber es waren die wenigsten. Der generelle Spruch war, wir haben den Krieg verloren, das stimmt auch, sie hatten den Krieg verloren und damit haben sie sich verraten und bis in die 80er Jahre zu Protokoll gegeben, dass sie sich natürlich damit identifiziert haben. Sie hatten sich damit identifiziert. Also, der Begriff Faschismus, heute rückblickend, muss man sagen, der Begriff Faschismus ist eine Verharmlosung, wenn man den auf Nationalsozialismus anwendet. Also der Begriff Faschismus ist ja entstanden mit Mussolini und so weiter, aber der Nationalsozialismus ist nochmal eine ganz andere Kategorie. Und wer einfach jetzt vom Faschismus redet und nicht sagt, der Nationalsozialismus ist nochmal eine ganz andere Nummer, der hat eben den Antisemitismus nicht verstanden. Und der Antisemitismus ist bis heute in der deutschen Gesellschaft, übrigens auch weltweit, sehr, sehr wenig verstanden. Also seit der Shoah sind zwei Dinge offensichtlich. Der antisemitische Vernichtungswahn ist keine Klassenfrage und die Arbeiterklasse ist kein revolutionäres Subjekt. Diese Vorstellung, dass die Gierigen, die uns betrügen, entsorgt werden müssen, das war ja die Vorstellung, die oben und unten im Wahn von den Deutschen geteilt wurde. So, wenn also der antisemitische Vernichtungswahn keine Klassenfrage ist, die Arbeiterklasse kein revolutionäres Subjekt, dann geht ja die Grundlage der alten Linken verloren. Das wird nicht zur Kenntnis genommen. Es wird nicht zur Kenntnis genommen, dass die Arbeiterklasse seit 1914 keine Revolution macht. Es wird nicht zur Kenntnis genommen, dass sie 1933 keine Revolution macht. Es wird nicht zur Kenntnis genommen, was eigentlich der Nationalsozialismus war. Und damit haben wir es eigentlich mit einer ja, Phantomlinken irgendwie zu tun, die irgendwie in der Vergangenheit lebt und nicht zur Kenntnis nimmt, was die letzten Jahrzehnte eigentlich alles passiert ist und sich dagegen wehrt, das wirklich zu analysieren. So eine weit verbreitete Vorstellung ist, Antisemitismus sei eine Form von Rassismus. Also Rassismus ist ganz, ganz übel, wir sehen das, wie schlimm Rassismus ist, auch weltweit mit Kolonialismus, alles was daran hängt. Und es ist verdammt wichtig zu verstehen, was Rassismus ist und sich gegen Rassismus zu engagieren. Nun sind aber viele der Meinung, wenn sie Rassismus verstanden haben, dann haben sie Antisemitismus schon kapiert. Weil, also der Standardsatz ist dann, ich bin selbstverständlich gegen Antisemitismus, weil ich bin gegen jede Form von Rassismus. Und da würde ich sagen, da sind nur maximal 5% dessen verstanden, was Antisemitismus ist. Antisemitismus ist ein bisschen was anderes vom Charakter her als Rassismus. Und dazu schauen wir uns mal die Hassobjekte des Rassismus und des Antisemitismus an. Das Hassobjekt des Rassismus steht jetzt immer in Anführungszeichen unter uns. Wir sind nicht auf unserer Höhe. Das Hassobjekt des Antisemitismus steht über uns. Die sind irgendwo da oben im Verborgenen. Das Hassobjekt des Rassismus ist minderwertig. Die sind nicht auf unserer Stufe. Sie haben nicht unsere Intelligenz und so weiter. Das Hassobjekt des Antisemitismus ist übermächtig, obwohl sie so wenige sind, dirigieren und beherrschen sie die Welt, sie sind übermächtig. Das Hassobjekt des Rassismus ist das Fremde, das nicht hierher gehört. Das Hassobjekt des Antisemitismus ist das absolut Böse, das verantwortlich ist für Krisen und Elend in der Welt. Das Hassobjekt des Rassismus gehört nicht hierher. Das Hassobjekt des Antisemitismus gehört nirgends hin, weil es ist das Prinzip des Bösen.
Das Hassobjekt des Rassismus ist zu vertreiben, das Hassobjekt des Antisemitismus ist zu vernichten. Es ist ganz wichtig, Rassismus zu verstehen, sich antirassistisch zu engagieren, aber damit ist noch nicht verstanden der Charakter des Antisemitismus. Daran mangelt es in der ganzen deutschen Gesellschaft, in der ach so eingebildeten guten Mitte, aber auch unter vielen Linken bis heute noch. Es gilt zu verstehen den Unterschied zwischen Antisemitismus und Rassismus. Da gibt es übrigens welche, Penguin Channel, die haben ziemlich genial, finde ich, auf YouTube in 10 Minuten, das muss man erstmal hinkriegen, den Unterschied zwischen Antisemitismus und Rassismus rübergebracht. Kann ich sehr empfehlen. Penguin Channel findet man sehr schlecht auf YouTube. Wir haben das deswegen bei Emma und Fritz YouTube-Kanal übernommen. Also bei uns findet man es einfach schneller. Es waren aber nicht wir, es waren andere Leute, aber wirklich gut. Genau, gibt es bei uns sehen. Empfehlenswert sind auch andere Leute zu diesem Thema, die sich mit dem intersektionalen Diskurs befassen und sagen, Intersektionalität ist wichtig, aber Intersektionalität hat eine große Schwachstelle. Sie kann nicht erklären, was Antisemitismus ist. Das ist die Frage, sind Jüdinnen und Juden eigentlich weiß? Ist diese Frage irgendwie erkenntnisleitend, um Antisemitismus zu verstehen? Zitat der Leute, die ich gleich nenne. Intersektionaler Aktivismus schafft es regelmäßig nicht, Antisemitismuskritik erfolgreich einzubeziehen. Teilweise werden antisemitische Haltungen sogar reproduziert. Das ist Miriam Josef und Ina Holev, Jewish Intersectional, sehr empfehlenswert. Die machen auch Vorträge. Jewish Intersectional. Was ist Antisemitismus? Antisemitismus ist das Ressentiment gegen die kapitalistische Moderne. Achtung, nicht die Kritik am Kapitalismus, die ist dringend notwendig. Das Ressentiment ist das Gegenteil von Kritik. Das Ressentiment gegen die kapitalistische Moderne, das die Herrschaft von Markt und Kapital als persönliche Herrschaft bösartiger Menschen fantasiert, im Vernichtungswahn gegen die vermeintlich Schuldigen kulminiert und die Juden damit identifiziert. Das ist der entwickelte Antisemitismus. Da gibt es so ein Must-Read, das muss man einfach kennen, je nach Layout 13, 15 Seiten. Schwer zu lesen, muss man zweimal lesen, vielleicht auch mit anderen zusammenlesen, ist aber so ein Basistext, den man unbedingt kennen müsste. Moshe Postone, ein Theoretiker, der leider jetzt verstorben ist, hat sich mal die Frage vorgelegt, was geht eigentlich vor in den Menschen, die Kapitalismus, kapitalistische Krise zu verarbeiten. Nationalsozialismus und Antisemitismus, ein theoretischer Versuch, zum Beispiel zu finden auf der Seite Krisis.org oder auch auf anderen Seiten relativ schnell zu finden. Das ist, also ich empfehle, es ist ein Must-Read, das muss man kennen. Antisemitismus ist ein Weltverschwörungsglaube und eine Welterlösungsfantasie. Das ist die Erklärung, einige Böse im Dunkeln, die sind schuld an unserem Elend und wenn die weg sind, dann geht es uns gut. Und er kulminiert, mündet immer im Vernichtungswahn. Deswegen noch zwei unsympathische Literaturempfehlungen. Politische Testament von Adolf Hitler, leicht zu finden, 30, 40 Seiten PDF im Netz. Der sitzt am 30. April in seinem Bunker und am 29. April und schreibt dann sozusagen mit letzter Tinte die letzten Worte an sein Volk, sein politisches Testament. Und die letzten Worte des Führers an sein Volk sind diese. Ich habe keinen Zweifel darüber gelassen, dass, wenn die Völker Europas wieder nur als, Achtung, regressiver, personalisierender Antikapitalismus, als Aktienpakete dieser internationalen Geld- und Finanzverschwörer angesehen werden, dann auch jenes Volk mit zur Verantwortung gezogen werden wird, das der eigentlich Schuldige an diesen mörderischen Ringen ist, das Judentum. Das sind die letzten Worte des Führers, dann legt er den Griffel weg und gibt sich die Kugel. Vernichten. Charta der Hamas, nach wie vor gültig.
Die Juden kontrollieren mit ihrem Reichtum weltweit die Medien, lenken Revolutionen, bilden überall Geheimorganisationen, um Gesellschaftssysteme zu zerstören, stehen hinter beiden Weltkriegen, sind Drahtzieher jedes Krieges auf der Welt. Erst wenn alle Muslime die Juden bekämpfen und töten, werde das jüngste Gericht kommen. Dieses wird die Vernichtung aller Juden vollenden. Vernichten. Ein Standbild aus dem Video der Hamas, die weiß, dass es nichts Besseres gibt als das Blut der Juden. Was ist Israel? Israel ist erstmal ein Staat wie jeder andere, ein kapitalistischer Staat wie auch sonst, mit ganz viel Ausbeutung, mit Sexismus, mit Rassismus, eben eine kapitalistische auch Krisengesellschaft, und es ist auch gerade in der jüngsten Zeit überhaupt nicht verschont von dieser autoritären Welle, von dieser hochproblematischen autoritären Welle. Israel ist nicht von einer anderen Welt, und Israel ist gleichzeitig kein Staat wie jeder andere. Und das gilt es zu verstehen, und das ist nicht einfach zu verstehen, das ist natürlich ein Widerspruch, aber es ist so. Es ist erstmal ein Staat, in dem ganz viele auch Schweinereien laufen, ist völlig klar, und gleichzeitig ist es ein Staat nicht wie jeder andere. Viele können ja nichts anfangen mit dem Spruch Arbeit macht frei über Auschwitz und schon gar nichts anfangen mit der israelischen Fahne unter diesem Tor. Paul Spiegel, der ehemalige Vorsitzende des Zentralrats der Juden, hat es gut auf den Punkt gebracht. Israel ist eine Art Lebensversicherung. Falls sich in Deutschland oder anderswo wieder Juden zur Flucht gezwungen sehen oder das Gefühl der Bedrohung übermächtig wird. Jede Jüdin auf der Welt, und egal wo sie, ob sie in Australien oder Argentinien wohnt und auch nie den Gedanken hat, eigentlich nach Israel zu gehen, weiß im Hinterkopf, wenn es ganz hart wird, gibt es immer noch Israel. Israel ist das, was es nicht erst 1948, sondern mindestens schon seit 1938 hätte geben müssen. Und nur vor diesem Hintergrund, dem Charakter des Israels als Schutzraum für Juden weltweit, kann man die desaströse Wirkung des Hamas-Überfalls vom 7. Oktober auf die israelische Gesellschaft verstehen und auf Jüdinnen und Juden weltweit. Ein Gefühl, der Holocaust kann sich wiederholen. Israel basiert darauf, dass es Jüdinnen und Juden Schutz bieten kann. Und deswegen ist Israel bis an die Zähne bewaffnet und hat Geheimdienste ohne Ende und so weiter. Es ist umgeben von Leuten, die sie vernichten wollen. Es ist nicht nur die Hamas, die Hisbollah, die Herrscher im Iran. Sie wollen Israel vernichten. Und Israel hätte keinen Tag überlebt ohne riesige Militär- und Geheimdienstmaschinerie. Und das wissen auch alle. Das wissen in Israel alle. Das wissen deutsche Friedensfreunde nicht, obwohl es eigentlich nicht schwer zu verstehen ist. Aber in Israel wissen das im Grunde alle. Egal, ob sie Netanjahu lieben oder ob sie Netanjahu hassen, aber das wissen alle. Der 7. Oktober ist ein Epochebruch für Jüdinnen und Juden weltweit, weil das Gefühl, es könne sich alles nochmal wiederholen, jetzt um sich greift. Und nur dann kann man verstehen. Das ist jetzt keine, zu dem aktuellen Krieg wäre viel zu sagen, ist auch vieles zu sagen, aber da gehören viele Aspekte dazu, natürlich auch die Verantwortung der israelischen Regierung und des israelischen Militärs, aber man kann nicht vernünftig über diesen Krieg diskutieren, wenn man nicht versteht, was der 7. Oktober 23 für ein Epochenbruch war, wie er erschüttert hat die Gesellschaft in Israel. Das gehört dazu, das muss man verstehen, sonst kann man auch diesen Krieg nicht verstehen. Wer den Antisemitismus nicht versteht, versteht weder Israel noch seine Gegner. Und da sehr viele den Antisemitismus bis heute nicht verstehen, verstehen viele nicht Israel. So, dann gibt es den Hass gegen Musliminnen und Muslime, das wird immer stärker, das Ressentiment gegen Muslime, hier nur einige Beispiele, wir kennen das alle, das wird ja immer schlimmer. Und das steigert sich dann hier, ne? Der Islam gehört nicht zu Deutschland, man weiß hier AfD und Co., also die gehören raus, weg. In diesem Diskurs um Islam und Islamismus, der absolut notwendig ist, gibt es so ein paar Fallstricke auch. Ich möchte einige nennen. Das eine ist der Begriff Islamophobie. Ich möchte dafür plädieren, diesen Begriff nicht zu verwenden.
Also es gibt Hass gegen Muslime, es gibt Muslimophobie, aber Islamophobie ist ein außerordentlich problematischer Begriff. Phobiker gelten allgemein als krank. Also ich bin kein Psychologe, aber so im Alltagsbegriff Phobiker gelten als krank. Und dass Kritik einer Religion eine Krankheit sind, das wollen uns eigentlich religiöse Fundamentalisten aller Couleur erklären. Ganz wichtig, Religionen sind nicht vor Kritik zu schützen, aber Menschen vor Diskriminierung. Ganz wichtig, Menschen sind vor Diskriminierung zu schützen und selbstverständlich auch Musliminnen und Muslime, die wegen ihrer Religion diskreditiert werden, die sind diskriminiert werden, die sind vor Diskriminierung zu schützen. Das heißt aber nicht, dass Religionen zu schützen sind. Das ist ein Unterschied. Es ist nicht sehr bekannt, leider, wie dieser Begriff der Islamophobie eigentlich in den politischen Diskurs gerutscht ist. Er ist mal aufgetaucht im intellektuellen Diskurs in Frankreich in den 50er Jahren. Aber politisch spielt er erst eine Rolle seit dem 8. März 1979. Im Februar kommt Khomeini, da war ja die Schah-Herrschaft, die gestürzt wurde, dann kommt Khomeini mit seinen Leuten aus dem Exil in Paris. Und es zeigt sich ziemlich schnell die reaktionären Tendenzen dieses Regimes, besonders gegen Frauen. Und dann gibt es am 8. März 1979 in Teheran eine große Demonstration von 20.000 Frauen, die demonstrativ ohne Kopftuch laufen. Ist übrigens heute noch zu sehen auf YouTube, sehr empfehlenswert, hat französische Untertitel. Und die Losung war, Freiheit ist weder westlich noch östlich, sondern universell. Und daraufhin reagiert Khomeini knallhart und sagt, diese Frauen, die sind islamophob. Und dann beginnt dieser Begriff ins Politische überzuspringen. Das sind Feinde des Islam. Und das waren dann ganz schnell nicht nur diese Frauen, sondern alle, die gegen das Regime waren, die sind islamophob. So kam der Begriff Islamophobie in die Welt. Ich schlage vor, diesen Begriff nicht zu verwenden. Hass gegen Muslime, Ressentiment gegen Muslime, Rassismus gegen Muslime, ja klar. Aber die Kritik einer Religion ist was völlig anderes und die muss auch möglich sein. Also der Anspruch der Frauen in Teheran war Universalismus. Ja, Freiheit ist weder östlich noch westlich, sie ist einfach universell. Und jede emanzipatorische Linke kann hinter diesem Anspruch nicht zurückgehen. Ich empfehle sehr Samar Mani, ein Psychoanalytiker und Schriftsteller aus Wien, der übrigens auch Vorträge macht, ein kleines Büchlein, das hat es in sich, Respektverweigerung, und das hat einfach einen total guten Titel. Ja. Warum wir fremde Kulturen nicht respektieren sollten und die eigene auch nicht. Die eigene Kultur und so weiter, Kulturen, das ist nicht das Thema. Die Menschen sind zu respektieren, ja, aber nicht irgendwelche Kulturen. Ja. Es geht um die Menschen. Ein anderer Begriff, der sehr problematisch und schillernd ist, ist der Begriff Islamfaschismus, der immer mal auftaucht. Klingt erstmal so klar, aber was ist damit gemeint? Was ist damit wirklich gemeint? Kritik oder Ressentiment? Kann beides sein. Natürlich gibt es islamischen Faschismus, gibt auch christlichen Faschismus, klar. Aber ist damit gemeint der Islam? Der Islam ist faschistisch. Das ist eine völlig andere Aussage. Der Islam ist faschistisch. Dieser Begriff ist changierend. Und dann kommen Leute, die es mal besser gewusst hatten, gerade in den letzten Jahren, dazu, dass sie eigentlich nicht mehr viel anders reden als die AfD. Das ist auch eine Form von Regression oder wo mal das, was verstanden wurde, zunehmend nicht mehr verstanden ist. Ja, das waren nur einige wenige Beispiele. Man könnte noch viel mehr aufführen. Was ist links? Wir sehen, dass unter der Überschrift links in der Geschichte und bis heute ganz vieles sich, sag mal, herumtreibt, was einfach absolut nicht emanzipatorisch ist, was im Grunde rechts ist. Ich bin links, das sagt überhaupt nichts heute, weniger denn je. Bist du links autoritär oder bist du links emanzipatorisch? Das ist die entscheidende Frage. Autoritär oder emanzipatorisch? Da ist eine klare Trennung notwendig. Gegen jeden Autoritarismus
der Weg in die befreite Gesellschaft führt nicht durch das autoritäre Kollektiv. Auch diesen Sticker kann man sich hier mitnehmen. Jetzt danke

unter den Wolken, das waren die Verlierer. Ein bisschen Musik aus Berlin, junger Punk, so zu sagen, genau. Und weiter geht's hier noch mit Musik aus Estland aus den 80ern. Ryas, so heißt diese Band. Ona Lowell, so heißt der Song. Und das ist ein Lied über einen Apfelbaum, soweit ich das kenne. Genau.

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Und das waren noch Zimtfisch mit die ganzen Details. Damit verabschiede ich mich aus dieser Sendung hier bei Jorex Chillstunde auf Radio OKJ. Wir hören zuletzt noch Sophie Hunger mit Heycho und damit gehen Grüße raus an Familie sozusagen. Genau. Ich wünsche euch eine gute Zeit. Man hört sich hier bei Radio KJ. 20 Uhr geht es weiter mit dem Technikmagazin vom DARC, dem Deutschen Amateurradioclub. Und 21 Uhr gibt es eine Ladezone Weltmusik. Bis später.

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7: Hallo und herzlich willkommen zu Radio Goethe, ich bin Arndt Peltner. Vor kurzem habe ich die Wiederveröffentlichung einer alten Rainbirds-Platte zugeschickt bekommen. Ich dachte mir, da könnte ich mal eine Sendung nur mit Frauenstimmen machen. Hier ist Moon von den Rainbirds.

0: Culture Pearls war eine tolle Band, leider verstarb Sängerin Astrid North viel zu früh. Das war Too Extreme von ihrem 99er Album Liquified Days. Nun geht es nach München und zu einer Künstlerin, die sich Hurt Tree nennt. Hier ist Move On.
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To Athena ist das Soloprojekt der Schweizer Sängerin Tiffany Liemacher. Denke ist von ihrem wunderbaren Debütalbum Aquatic Ballet. Wir springen jetzt mal über die Grenze nach Österreich. Aus Wien kommt Anna Buchegger. Hier ist Schönes Leben. Das heißt im Hochdeutschen schönes Leben. Darum

Noch eine Sängerin aus der Alpenrepublik, Alicia Edelweiss mit Behind the Gates von ihrem Album Furie. Die Playlist und mehr findet ihr unter radiogoethe.org. Nun geht's wieder in die Schweiz und zu Anna Aron und ihrem Song Sea Monsters.

Heidi Happy mit ihrem Tempting und davor Anakin mit Torch Song, beide sind auch aus der Schweiz. In diesen 30 Jahren mit Radio Goethe habe ich so viel tolle Musik entdeckt, dafür bin ich wirklich dankbar. Und zu einer jungen Frau aus meiner Heimatstadt Nürnberg, Ellie Ben mit Start Living.

Auf Casey McKenzie stieß ich, als ich 10 Jahre lang die Country- und Folk-Sendung für eine große Airline produziert habe. Casey ist aus Berlin, das war ihr Brother, My Brother. Es geht wieder nach Österreich und zu Anna Plaschke, die unter ihrem Projektnamen Soap and Skin veröffentlicht. Hier ist Thanatos.

Boy war ein deutsch-schweizer Duo, die auf Grönland Records veröffentlicht waren. Das war This is the Beginning. Ja, der Anfang vom Ende. Zwei Songs gibt es noch. Fidschi aus Bern mit einem älteren Song und danach Nina Hagen von ihrem jüngsten Gospel-Album. Vielen Dank fürs Zuhören. Tschüss, euer Arndt Peltner. J'ai

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0: 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Herzlich willkommen zur Ladezone-Sendung Mai 2026, sagen Ralf
1: und Günther.

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2: Istanbul, not Constantinople, es ist, ja, du lachst, ein Song, der 1953 anlässlich des 500-jährigen Jubiläums der Eroberung Konstantinopels durch die Türken vom kanadischen Gesangsquartett The Four Lads aufgenommen wurde. Und der Song ist auch seitdem vielfach gecovert worden. Ich verrate schon mal, dass ich auch gleich eine Coverversion bringen werde, als wenn ich wieder dran bin mit meiner Musik. Zum Beispiel wurde er im selben Jahr von Bing Crosby und Ella Fitzgerald gecovert und daraus war das auch ein Ausschnitt. Und wir kommen auf Istanbul als Thema unserer heutigen Sendung, weil wir irgendwie noch nachhaltig beeindruckt sind von dieser Stadt. Du warst damals, ich glaube, beruflich ein paar Mal sogar da, ne?
3: Ja.
2: Ich war nur einmal da, aber das ist noch gar frisch. Nicht so lange. Das ist noch ganz frisch, deswegen die Eindrücke und der Vorschlag von dir akzeptiert. Das war...
3: Boah, hast du auch vorgeschlagen.
2: Ja, aber ich sage von dir akzeptiert.
3: Hast du vorgeschlagen.
2: Dass wir mal uns Istanbul musikalisch nähern.
3: Wir hatten schon eine Sendung über die Türkei allgemein, ne? Mit Merve damals als Studiogast, die auch hier schön Gitarre gespielt und gesungen hat. Das war auch eigentlich eine tolle Sendung, ja. Fand ich. Jetzt, Istanbul ist natürlich ein Wahnsinnsort. Du wirst es sicher bestätigen. Ich war auch jedes Mal wieder beeindruckt. Ich war zum allerersten Mal, wenn ich recht entsinne, 1998 da. Da gab es diesen jetzigen modernen Riesenflughafen noch gar nicht.
2: Mhm.
3: Das war, glaube ich, so, da lag der alte Flughafen so schon so im Sterben die letzten Monate oder letzte Jahr, wo der aktiv geöffnet war. Und das, ich kann mich erinnern, das war ein bisschen komisch, weil überall Soldaten mit MP rumstanden.
2: Oh Gott.
3: Da dachte ich, boah, was ist hier los? Mhm. Und ich kann mich aber noch erinnern, dass mein erster Eindruck, man denkt ja, Mensch, eine Großstadt da so riesig, riesig, ja. Istanbul hat ja zwischen 16 und 20 Millionen Einwohner.
2: Genau.
3: Ja. Das ist ja wirklich wahnsinnig groß. Wenn man das noch zu Europa jetzt zählt, ist ja wirklich die größte Stadt, was die Einwohner betrifft. Mhm. Und damals habe ich gedacht, naja, man hat ja immer so Bilder, ne? Ja, Türkei und wie Südeuropa ist sicher so ein bisschen, ja, ein bisschen schmuddelig und so. Und das war schon damals überhaupt nicht. Das war also top, sauber alles, gepflegt. Und da war schon mal, ja, wie man so ist, ne, erstmal positiv beeindruckt, weil man eben das anders erwartet hat. Und ich muss auch sagen, später, als ich da war, es gab immer wieder was Neues. Ich denke, ja, logisch, ne, so eine riesengroße Stadt. Und man kann ja gerade dienstlich ein paar Tage dort, da hat man nicht viel Zeit, sich da jetzt so wahnsinnig umzuschauen und vieles anzugucken. Und deswegen haben wir jetzt gedacht, ein paar Informationen zur Stadt können nicht schaden. Ich sage schon mal, ich gebe mal so ein paar geschichtliche Nummer ganz kurz. Circa 660 vor Christus oder vor der Zeitrechnung wurde die Stadt gegründet als Byzantion. Und zwar witzigerweise von griechischen Kolonisten aus Megara. Die türkische, oder sagen wir mal, türkische Geschichte hängt auch oft eng mit der griechischen zusammen. Gut oder nicht gut, vertragen sich manchmal nicht so richtig, aber da kommen wir ja vielleicht später nochmal drauf. Ich habe nur sehr moderne Musik rausgesucht aus der heutigen Zeit, also nichts von irgendwelchen vor 30 Jahren.
2: Dann ergänzen wir uns ja gut.
3: Ja, das ist sehr schön, dass du auch ein paar ältere Sachen hast. Mhm. Also ich habe durch die Bank Titel von türkischen Bands, Sängerinnen und Sängern. Wie gesagt, sehr angesagt im Moment. Ich habe bloß ein Problem, die Aussprache wird wahrscheinlich völlig in die Hose gehen.
2: Ein guter Grund, auf unsere Homepage zu steuern.
3: Ja.
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3: Ja, die ersten Titel gehen alle so ein bisschen Hip-Hop-Rap-mäßig und das heißt natürlich viel Text. Ja. Ich habe mir die Textübersetzung mal angeschaut. Das hat eigentlich keinen Sinn, da irgendwas zu erzählen dazu. So, der Titel, ich sag's mal jetzt, wie ich es aussprechen würde: Huff, Huff, Huff von der Band Lubel C5.
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So, und ich habe jetzt als erstes Musikstück etwas nicht von einer türkischen Sängerin, sondern von Katharina Valente aus dem Jahr 1954. Ich sagte ja, dass dieser Istanbul-Song gecovert wurde, der von 53 und hier 54. Katharina Valente, die 1931 bis 2024 lebte, eine italienische, französische und deutsche Staatsangehörigkeit hatte und doch irgendwie eine geniale Entertainerin war. Und es geht in dem Lied um die Umbenennung von Konstantinopel auf Istanbul 1930, 7 Jahre nach der Ausrufung der türkischen Republik. Und inhaltlich, das ist eigentlich ein Blödelsong, da jedes Mädchen, das gerade noch in Konstantinopel wohnt, jetzt in Istanbul wohnt, sei es ratsam, sich bei einem in Konstantinopel anberaumten Rendezvous in Istanbul nicht in Konstantinopel einzufinden. Also, das ist der Inhalt dieses Liedes. Und da Konstantinopel über Jahrhunderte die bedeutendste Metropole der Region war, nannten die Bewohner sie nämlich, das ist jetzt zum Namen der Stadt, der heutigen Stadt, des heutigen Namens, nannten die Bewohner sie einfach nur Poli, die Stadt. Und wer dorthin reiste, sagte, er gehe Istinpolin, also in die Stadt. Und daher der Name Istanbul. Katharina Valente, Istanbul.

0: So, und um die Sache mit Konstantinopel jetzt nochmal abzuschließen. Die Stadt wurde, das war 1930 umbenannt, ja, von Konstantinopel in Istanbul. Und wo kommt der Name her? Konstantinopel, nur mal kurz, um das zu komplettieren. 330 nach unserer Zeitrechnung gab es den Kaiser Konstantin. Und das erklärt die ganze Sache. Er erwählt die Stadt zur neuen Hauptstadt des schon langsam untergehenden Römischen Reiches, was ja dann später auch geteilt wurde in West- und Oströmisches Reich. Nennt sie Nova Roma zuerst, also Neues Rom, und später dann Konstantinopel. Damals wurden bereits die Stadtmauern, das Hippodrom gebaut und tatsächlich auch schon erste Kirchen. Und die riesige Kirche Hagia Sophia, sagt ihr sicher jetzt auch was, Günther?
1: Ja, waren gerade Baugerüste dran, als wir da waren.
0: Ah ja, 537 bereits eingeweiht unter Kaiser Justinian, damals die größte Kirche der Welt. Klar, so viel gab es auch noch nicht. Ein Meisterwerk byzantinischer Baukunst. Jetzt mein nächster Musiktitel. Der heißt Sen Kaldin von Semi Senk oder Semi Cenk. Wie gesagt, ich weiß es nicht genau. Wieder so etwas Rap-mäßig.

0: Ich gehe 10 Jahre weiter. Das heißt bei mir, dass ich im Jahr 1964 lande. Ein Titel von Düler German, und zwar Bursak Tarlasi. Tülay German, geboren 1935, war anfangs ein Kinderstar in einer Kindersendung von Radio Ankara, der unter Klavierbegleitung Schubert-Lieder sang. Unheimlich und gegen den Willen ihrer Eltern trat sie später abends in einem Club in Ankara auf. Und als dann ein Freund ihres Vaters das irgendwie entdeckte und verpetzte, da wurde sie nach Istanbul geschickt. Und zwischen 1960 und 1962 machte sie dort sich einen Namen als Jazzsängerin. Dieses Lied, was ich jetzt bringe, das nahm sie 1964 auf. Und das war, gilt als einer der ersten Hits so der modernen türkischen Volksmusik, die so ein bisschen in Richtung Pop geht. Oder wie man wohl auch sagt, Anadolu-Pop, also andalusischer Pop.
1: Andalusisch?
0: Ja, so habe ich es erklärt.
1: Andalusisch ist ja Spanisch.
0: Oder ja, komisch. Ne?
1: Anatolisch meinst du?
0: Anatolisch.
1: Anatolisch. Andalusisch.
0: Anatolisch. Obwohl ich auch nicht verstehe, warum man das dann, wenn es in Istanbul produziert wird, anatolisch nennt. Obwohl sie ja nun bisschen von weiter östlich her kam, egal, recherchiert das, künstliche Intelligenz befragen und so weiter. Also Anfänge der türkischen Rockmusik. Und es geht in diesem Lied, also gewissermaßen 1964 ein feministischer Song, um die Auflehnung einer Tochter gegen das von ihrer Mutter so verordnete traditionelle Frauenbild.

0: Tja, das sind musikalische Diskrepanzen, die wir heute hier zeigen. Jeder von uns hat da ganz andere Stilrichtungen, aber das ist ja schön.
1: Ja.
0: Abwechslungsreich, ne? Das wollen wir ja. Nochmal zwei kurz geschichtliche Punkte. Im Jahr 1453, wir arbeiten uns langsam vor, Mehmed II., der Eroberer auch genannt, nimmt im Jahr 1453 Konstantinopel nach 53-tägiger Belagerung ein. Das ist ein bedeutendes Datum, denn das Ende des Byzantinischen Reiches ist damit gekommen. Die Hagia Sophia, wie vorhin erwähnt, größte Kirche, wird zur Moschee, was sie heute noch ist.
1: Naja, zwischenzeitlich von Atatürk Museum. Und Erdogan hat sie wieder jetzt reislamisiert, sage ich mal.
0: Die Stadt wird damals in diesem genannten Jahr Hauptstadt des Osmanischen Reiches. Also das existierte ja auch über mehrere hundert Jahre. Genug des geschichtlichen Einwurfs. Mein dritter Titel heißt Sana Güvenmiyorum.
1: Das OO gehörte nicht dazu.
0: Das klang schon gut. Nee, das gehörte nicht dazu. Von Alena Tiki unter Mitwirkung von Dedu Bluman. Ja, ich habe mir jetzt Mühe gegeben. Es ist mehr Mainstream-Pop-mäßig, also nicht so Rap-mäßig angehaucht wie die beiden ersten Titel.

0: So, mein nächster Titel, ein deutscher, Bosse, Istanbul. Und da hört er selber, was seine Eindrücke sind, aber die Gelegenheit nutze ich jetzt mal, um ein bisschen von meinen Eindrücken zu erzählen. Mhm. Also was ich als erstes gelernt habe, ich kannte ja einige Istanbuler Fußballclubs, Galatasaray, mhm. Fenerbahce, Beşiktaş und so weiter. Mhm. Und erst in Istanbul habe ich mitgekriegt, dass das nicht einfach nur so irgendwelche Fußballvereinsnamen sind, sondern dass das Stadtteilnamen sind. Und inzwischen kann ich auch gut verstehen, warum Mesut Özil und Ilkay Gündoğan, beide eigentlich gebürtig aus Gelsenkirchen, jetzt auf ihre älteren Tage wieder nach Istanbul ziehen, denn es ist wirklich eine pulsierende Stadt und die vollste Stadt, die wir erlebt haben. Also ich war ja mit Tochter.
1: Vollste oder tollste?
0: Vollste und, ob tollste, lasse ich jetzt dahingestellt. Nee, das meine ich nicht abwerten, aber die vollste. Also ich meine, meine Tochter, die kennt ja nun auch Tokio. So. Wir waren zusammen in, was weiß ich, Los Angeles, New York und man kennt Paris, Rom und etliche Metropolen oder auch welche mit Overtourism, Barcelona und so weiter. Aber oder Dagmar war öfter in London gewesen und wir waren uns einig, wir haben noch nie eine Stadt erlebt, wo so viel los war, menschenmäßig. Mhm. Also du guckst da in die Straße rein, ich rede jetzt mal von der, die vom Taksimplatz ausgeht, wo dieser alte historische, nostalgische Trambahn fährt da, ist die Kladesi. Wenn du da so von einem Ende reinguckst, denkst du, es kommt dir ein Demonstrationszug entgegen und so. Aber es sind einfach Menschen und rund um die Uhr, weißt du, als wir morgens zum Flughafen sind um 5 oder so, da kamen noch mehr Leute entgegen, als was weiß ich, samstagabends in Jena unterwegs sind und so. Also es war faszinierend, dieses Leben in dieser Stadt. Dann natürlich einzelne Sachen, was weiß ich, die Galata-Brücke, wo du Dutzende von Anglern hast, die da angeln und wo du gleich Fisch, ist nur nichts für mich, kaufen kannst frischen Fisch. Wir sind rüber mit der Fähre in den anderen Stadtteil Kadıköy. Man hat ja immer so die Vorurteile, ja, der westliche Teil, Istanbul, das Europäische, ne, das Fortschrittliche und Asien, alles so ein bisschen zurückgeblieben. In Istanbul ist es genau umgedreht. Die Leute, die ein bisschen ausgeflippter sind und was weiß ich, Homosexualität oder sonst was, ein bisschen was Avantgardistisches in Kunst und sonst wie, die ziehen nach Kadıköy, auf die andere Seite, ne? Weil da, das ist irgendwie ein bisschen bunter noch und auch beeindruckend und auch dermaßen belebt. Aber belebt jetzt nicht, dass du irgendwie Platzangst kriegst. Also irgendwie ist alles entspannt. Es sind Massen, aber es ist alles belebt. Na gut, dann war man natürlich auch am Topkapi-Dolch uns angeguckt. Da gibt es ja Filme. Dieser Palast, weil du jetzt so vom Osmanischen Reich geredet hast, Zentrum. Und für mich natürlich, das muss ich noch unbedingt hervorheben, eine Überraschung, ich hatte mich vorher nicht groß mit der Stadt beschäftigt, die Katzen. Die Katzen. Es gibt ja auch ein Katzenmuseum, war ich dann drin. Und weil ich von Kadıköy redete, dem Stadtteil, da ist mal eine offenbar sehr bekannte Katze gestorben. Und da haben die Leute Oktober 2016 eine Riesenpetition, 10.000, dass man ihr ein Denkmal setzen soll. Und das gibt es auch. Das hab ich erst jetzt hinterher erfahren. Ich habe es leider nicht angeguckt. Aber die Katzen, also ich vermute, in Istanbul gibt es mehr Katzen, als jener Einwohner hat. Ne? Und die sind überall und die werden akzeptiert. Das ist jetzt nicht so, dass du einen Eindruck hast, wilde, verwilderte, verhungerte Katzen, kranke Katzen streuen da lang, sondern das sind Mitbewohner, weißt du, an den belebtesten Stellen einer Haltestelle der Tram oder so, da sitzt dann eine Katze da auf dem Sitz und na, die scheucht auch Kinder weg und so. Bei den Geschäften, die spazieren auch rein und raus und so. Mhm. Und überall wird ihnen auch was hingestellt. Also dass das so eine Stadt der Katzen ist, das war mir vorher nicht klar. Und ich verrate jetzt schon, Werbung für die nächste Woche, die Zugabesendung. Da wird auch ein Lied auf Türkisch. Ja, den Katzen gewidmete Musik. Ja. Aber jetzt hören wir erstmal dieses Bosse-Lied.

0: einen Satz noch zu den Katzen. Man muss wissen, dass die Katze im Islam eine besondere Stellung hat, so rituell als rein gilt, ne? Und es gibt sogar eine Anekdote, dass Mohammed einen Teil seines Mandels abgeschnitten habe, um beim Aufstehen die darauf liegende Katze nicht zu wecken. Aber jetzt du, Ralf.
1: Ja, das sind wieder Geschichten. Gut, das vorhin erwähnte Osmanische Reich hatte seine Blütezeit vom 15. bis 17. Jahrhundert. Dort wurden in dieser Zeit sehr viele bekannte Bauwerke errichtet, zum Beispiel der Topkapi-Palast, hast du vorhin erwähnt.
0: Ja.
1: Und sicher auch besucht. Der große Basar.
0: Ja, da waren wir auch. Das Basar
1: 1461 schon gebaut. Oh, Wahnsinn. Die Blaue Moschee 1616 und unter Sultan Suleiman dem Prächtigen regiert Istanbul ein Reich von Ungarn bis Persien. Also die haben sich dann ganz schön ausgebreitet. Die Osmanen oder wie man sie dann nennen möchte. Aber wie immer mit diesen großen Reichen, irgendwann ging es auch zu Ende, vom 18. bis 19. Jahrhundert begann ein zunehmender Zerfall des Osmanischen Reiches. Der europäische Einfluss wurde wieder größer. Reformen versuchten die Modernisierung. Aber Istanbul ist natürlich immer noch eine große, bedeutende kosmopolitische Stadt. Mein nächster Musiktitel geht wieder so ein bisschen zurück in die Richtung Rap. Heißt Son Bahar. Aber der Name der Band macht mir nur ein Problem. Era, das steht hier eine 7, Era 7 Capone, sage ich jetzt mal, und Poizzi and Snow sind die Interpreten dieses Titels.

Ich habe einen Titel aus dem Jahr 1976. Zelda Bakcan wurde als Tochter eines mazedonischen Tierarztes und einer krimtatarischen Lehrerin im Südwesten der Türkei geboren. Tja, 1972 vertrat sie die Türkei beim bulgarischen Altin Orfej Musikfestival und sie gab auch Konzerte für verschiedene linke Parteien. Während des Militärputsches in der Türkei, also das ist ja dann auch noch so eine Extra-Geschichte, das Militär in der Türkei, jetzt ja zuletzt auch nochmal unter Erdogan, wo eine Verschwörung stattgefunden hatte. Also während des Militärputsches 1980 wurde sie festgenommen, aber nach kurzer Zeit wieder freigelassen. Aber 1984 wurde sie erneut festgenommen und eine Weile dann auch in Gefangenschaft belassen. Und eines ihrer bekanntesten Lieder, was natürlich auch Anspielungen politisch enthält, ist Ince Birka Yagar, ich spreche es bestimmt falsch aus, soll übersetzt heißen, es schneit fein und klein.

0: Ja, geschichtlich mache ich jetzt mal einen kleinen Sprung zum Ersten Weltkrieg. Was oder welche Rolle spielte die Türkei im Ersten Weltkrieg? Sie hat sich an die Seite Deutschlands und Österreich-Ungarns gestellt. Großer Fehler, ne? Sie haben nämlich dann mit diesen Mächten gemeinsam den Krieg verloren. Und Istanbul wird von 1918 bis 1923 von alliierten Truppen besetzt. Da passierte aber noch was sehr Wichtiges und Interessantes in dieser Zeit. Günther, du erinnerst dich, Rembetiko,
1: Ja,
0: ja.
1: 1922.
0: Was war da los? Haben wir eine Sendung gemacht über diesen, ja, griechischen Blues oder wie man es auch nennen kann, ja.
1: Bevölkerungsaustausch, sehr
0: Genau.
1: neutral gesagt.
0: Und das fällt in diese Zeit, genau, wie du sagst, 1922. Es gab dann nämlich auch von 1919 bis 1923 den sogenannten türkischen Unabhängigkeitskrieg unter wem? Dem wichtigsten Mann heute noch überall
1: Atatürk,
0: Bilder,
1: Kemal
0: Statuen.
1: Atatürk.
0: Ja, Wahnsinn. Ja, der Mann spielt eine sehr große Rolle bis heute.
1: Ja, er hat ja zum
0: Ja.
1: Beispiel auch die arabische Schrift abgeschafft,
0: Genau.
1: und das ist so eine Art lateinische.
0: Mustafa Kemal, genannt Atatürk. Am 29. Oktober 1923 hat es also geschafft, um mal kurz zu sagen, die griechische Armee, die eigentlich schon so gut wie gewonnen hatte oder vermeintlich diesen Krieg gewonnen hatte, die haben sich dann so ein bisschen zurückgelehnt. Aber Mustafa Kemal hat nochmal zum Schlag ausgeholt und hat es tatsächlich geschafft, die griechische Armee zu vertreiben und diesen Krieg zu gewinnen. Und da wurde die erste, ja, oder überhaupt die Türkische Republik ausgerufen. Und er hatte ja einen sehr, sehr entscheidenden Einfluss auf die kommende Geschichte der Türkei auch. Ankara wird dann auch Hauptstadt. Und wie du gerade sagst, dann wurde Konstantinopel umbenannt in Istanbul 1930. Und ja, Schrift, es wurde so viel reformiert. Kulturell, wissenschaftlich und Staat und Religion getrennt, was auch sehr, sehr wichtig ist. Und er ist im Grunde der Mann des Fortschritts in dieser Zeit gewesen, der sehr, sehr viel erreicht und geändert und reformiert hat. So, aber jetzt zurück zur Musik. Mein nächster Musiktitel.

heißt, das ist jetzt ein bisschen einfacher, LAN, also so wie WLAN plus ohne W, ne, LAN von Zeynep Bastik. Wieder ein bisschen popmäßig.

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0: 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So, ich komme jetzt zu Erkin Koray, geboren 1941 in Istanbul und im Stadtteil, den ich erwähnt hatte, Kadıköy, auf der asiatischen Seite, und gestorben 2023 in Toronto und galt als der türkische Jimi Hendrix.
1: Oh.
0: Er hatte allerdings eine klassische Ausbildung. Piano war zuerst sein Instrument, am Konservatorium ausgebildet. Und naja, zu seiner Karriere äußerte er sich in dem Film Crossing the Bridge, The Sound of Istanbul, kann man sich ja mal angucken, 2005, von Fatih Akin. Und er hat auch in den 1970er, 1980er Jahren in Deutschland produziert teilweise, also für die migrantische Community, türkische Gastarbeiter, wie man da mal so sagte. Ja, aber wir können das Stück nicht ganz hören, mehr oder in Gänze nächste Woche in der Zugabesendung. Und wir müssen es ausblenden und wir müssen uns auch schon verabschieden. Ich sage schon mal Tschüss.
1: Ja, tschüss.

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0: Ein schwedisches Märchen. Der Bauer und die Bergtrolle.
1: Und da war der Bauer. Der hat alleine einen neuen Bauernhof gebaut.
0: Vor vielen, vielen Jahren lebte einmal ein Bauer, der sich ein kleines Anwesen gekauft hatte, auf dem er sich recht und schlecht ernährte. Schließlich wollte er sich einen neuen Stall bauen, denn der alte war schief und krumm. Als er eine Weile überlegt hatte, wo er hinbauen sollte, kam ihm der Gedanke, ihn auf eine Felsenbank zu setzen, die gleich neben seiner Karte, seiner Hütte lag. Als er nun den ganzen Sommer lang gebaut hatte, ward der Stall fertig und da brachte er sein Vieh groß und klein hinein. Zuerst war der Bauer sehr froh über den neuen Stall und alle Nachbarn, die auch Ställe bauen wollten, kamen zu ihm und guckten sich ab, wie er es gemacht hatte, denn einen besseren Stall gab's weit und breit nicht. Aber nach einer Zeit hatte der Bauer Kummer mit seinem Stall, denn das Vieh wollte darin nicht gedeihen und einiges starb sogar.
1: Da hat der Bauer irgendwie einen neuen Stall gebaut, weil der alte schon kaputt war. Aber unten war eine Trollhöhle und dann wurden die Tiere krank und waren tot und wurden tot. Und
2: da war eine kranke Kuh
1: und eine ist gestorben.
0: Da fuhr er zur Stadt und holte einen Viehdoktor, aber der konnte nicht helfen. Da ließ er weiße alte Frauen und Gesundbeter kommen, aber mit dem Vieh wurde es nicht besser.
1: Am nächsten Morgen war ein uralter Mann in den Stall. Ein Troll. Der war lieb.
0: Der Bauer, der sich immerhin ein bisschen mehr vorkam als seine Nachbarn, weil er doch den schönsten Stall hatte, grüßte jedenfalls und der Alte grüßte zurück. Und weil der andere nicht maulfaul war, machten sie einen ordentlichen Schnack zusammen und da hörte der Bauersmann, wie es kam, dass sein Vieh nicht gedieh. Der seltsame Alte erzählte nämlich, dass er ein Bergtroll sei und mit den Seinigen genau unter der Felsbank wohne. Und wo der Stall stehe, hätten seine Töchter und seine Frau ihr Zimmer. Ja, und das wäre ja nun nicht gerade schön, sagte er, weil doch der Berg nicht ganz dicht sei. Es sickere nämlich vom Stall aus durch und meistens geradewegs auf den Tisch, der mitten unter der Jauchegrube stehe. Na, das konnten die Bergtrolle natürlich nicht aushalten, wie jeder verstehen kann. Und deshalb ließen sie es eben geschehen, dass alles Vieh im Stall siech und krank wurde. Da war guter Rat teuer für den armen Bauern, denn es würde viel Geld kosten, den neuen Stall an einer anderen Stelle wieder aufzubauen.
2: Der hat dann ein bisschen Geld gegeben.
1: Dann hat ein Troll gesagt, ich gebe dir viel Geld, damit du den Stall umsetzen kannst.
0: Und dann versprach er auch noch, ihm dabei zu helfen, wenn erst einmal der Grund gelegt sei. In 4 Tagen war nun ein neuer Platz bestimmt und der Steingrund wurde gelegt.
1: Dann am nächsten Morgen stand ein neues Haus da. Nur noch ein Brett war übrig. Der hat den Stall neu gebaut. Dann hat der Troll ganz allein in den Stall gesetzt und der Bauer hat das Geld behalten.
0: Jede Kuh und jedes Ferkel stand an seinem Platz und alles war so wie an der alten Stelle. An der Stalltür aber stand der uralte Troll, mit dem der Kätner gesprochen hatte.
2: Die Trolle haben ihn zum Essen dann eingeladen. Da war ganz viel festlich geschmückt und so.
1: Der hat sich das Haus vom Troll angeschaut. Und da war es noch so, dass der ist mit dem Troll durch die Trollhöhle und es waren 3 Tage und dann hat Bauer dachte erst, es sind 3 Stunden rum, dann sind sie nach Hause gegangen und die haben sich ganz doll gefreut. Weil sie dachten, der kommt nicht wieder.
0: Weil nun der Bauer den Stall für so gut wie nichts gebaut bekam und auch das viele Geld behalten durfte, das er zuerst von dem Alten gekriegt hatte, da war er viel reicher als vorher. Außerdem war er zu so einem feinen Essen eingeladen worden. Und da wollte er, versteht sich, etwas dagegen setzen.
2: Und dann hat der Bauer viele Leute eingeladen und dann haben sie ein Fest gefeiert.
1: Da sind alle Trolle gekommen und ein Troll hat sich in ein Mädchentroll verliebt.
2: Und die Schwestern von den Trollen, die haben dann noch geputzt und so bei denen.
0: Und sie hatten alles Vieh gestriegelt, dass es nur so glänzte, und das Futter bereitet und schließlich noch den Stallboden gefegt. Und dann folgten sie dem Bauern in die gute Stube. Aber sie alle, ach, wie waren sie fein und schön. Und die Jüngste war die Beste von allen. Und der einzige Sohn des Bauern verliebte sich auch gleich in sie. Und sie verliebte sich in ihn, dass es eine Lust war.
2: Kein Troll, weil er war eine Prinzessin.
0: Aber um sie kriegen zu können, sollte er ihren Namen raten.
1: Und die Prinzessin hat dem Troll den Namen gesagt. Ja, Sissa.
0: Und da war es natürlich nicht mehr schwer, ihren Namen zu sagen. Und so wurde etwas aus den beiden. Zuletzt bekam der Sohn noch zu wissen, dass sie gar kein wirklicher Troll sei, sondern eine Prinzessin, die in den Berg gebracht worden war, als sie ein Kind war.
2: Da haben die geheiratet.
0: Später aber übernahm der Sohn den Bauernhof. Und seine Frau und er lebten glücklich als Bauern ihr Leben lang. Und kein Tier im Stall wurde jemals mehr krank.
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0: Was machen die da oben eigentlich? Wir erzählen es euch im Stura FM, dem Bericht über die Gremien der Studierendenschaft.
1: Die Reihen füllen sich langsam im Seminarraum 114. Grüne Stimmkärtchen liegen auf den Plätzen bereit, genutzt zu werden. Und in der letzten Reihe packt jemand ein Kartenspiel aus. Zweifellos alles Hinweise darauf, dass die 18. Sitzung des aktuellen Stura am heutigen 12. Mai losgeht. Neben der Aneignung von Wissen und der absoluten Flexibilität, was Kaffee-Dates angeht, bringt Studieren ein paar weitere Vorteile mit sich. Dazu gehören zum Beispiel das Deutschland-Ticket oder das Kulturticket. Zu beidem gibt's diese Woche News im Stura. In der Urabstimmung zum Semesterticket hat sich die Studierendenschaft für eine Beibehaltung des Deutschland-Semestertickets auch im kommenden Wintersemester ausgesprochen. Zudem besteht seitens der Stadt Jena der Wunsch, die AG Kulturticket wieder zu beleben, in der es unter anderem darum gehen soll, die vielen Möglichkeiten des Kulturtickets breiter bekannt zu machen. Interessierte Studis können sich dazu gerne beim Stura-Vorstand melden. Apropos interessierte Studis. Beim Markt der Möglichkeiten, der jährlich im Herbst stattfindet, haben neue und alte Studierende einmal im Jahr die Möglichkeit, studentische Initiativen, Fachschaften, Sportangebote und alles, was das studentische Herz sonst so begehrt, kennenzulernen. Damit das auch in diesem Jahr gut über die Bühne geht, wählt der Stura Levke und Benita zur Koordination der Großveranstaltung. Nicht nur bei der Organisation des Markt der Möglichkeiten fällt einiges an Arbeit an. Auch die Haushalts- und Kassenverantwortlichen im Stura haben alle Hände voll zu tun. Daher werden für beide Stellen Stellvertretungen gewählt. Rika übernimmt das Amt der stellvertretenden Haushaltsverantwortlichen, Clara wird stellvertretende Kassenverantwortliche. Und noch eine letzte Wahl steht auf der Tagesordnung. Aufmerksame LeserInnen werden es schon bemerkt haben. Das Akrützel hat eine neue Chefredaktion. Nach Vorbild des Campusradios teilen sich auch die KollegInnen in Zukunft die Leitung. Wir gratulieren Vivien zur Wahl und sind gespannt auf die nächsten Ausgaben. Wer das Geschehen im Stura ein wenig verfolgt, dem fällt schnell auf, dass es hier viele Aufgaben zu vergeben gibt. Weil das bisweilen auch einiges an freier Zeit kostet, gibt es für einige Ämter eine Aufwandsentschädigung. So zum Beispiel für den Vorstand oder die Haushaltsverantwortung. In der letzten Sitzung wurden zwei dieser Stellen neu besetzt. Daher werden heute die dazugehörigen Aufwandsentschädigungen beschlossen. Und weil eine Stura-Sitzung ohne Haushaltsthematik auch nicht ganz das Wahre wäre, wird auch darüber noch gesprochen. Aufgrund der Nachzahlung von Steuern für die Jahre 2017 bis 2019 müssen am aktuellen Haushalt Änderungen vorgenommen werden. Hierzu wird die Thematik heute einmal besprochen, bevor in der nächsten Sitzung darüber abgestimmt werden kann.
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1: Ich stehe hier gerade mit dem Philipp. Hallo Philipp.
2: Top.
3: Hallo.
1: Genau, und du bist halt auch zum Tag der Vielfalt hier. Mit welchem Angebot? Erzähl doch mal.
3: Ja, also unser Angebot ist von Eine Weltnetzwerk Thüringen. Wir sind eine Organisation, die sich vor allem politisch einsetzt, also politische Bildung anbietet. Und heute sind wir aber ganz konkret mit dem Angebot zum Thema Ernährung da.

0: zum Thema Hülsenfrüchte im Fokus. Und da geht es eben darum, was kann man mit Hülsenfrüchten machen. Auch teilweise einfach zuordnen, was für Gerichte aus was für Ländern kommen. Da haben wir eine Weltkarte mit dabei. Oder Fragen zu politischer Bildung dabei. Oder eben auch die Möglichkeit, sozusagen zuzuordnen, welche Gerichte welchen CO2-Abdruck verursachen.
1: Das klingt total spannend. Ich hätte jetzt nicht vermutet, dass Nahrung oder Ernährung was mit Vielfalt zu tun hat. Aber eigentlich ist das auch blöd. Natürlich ist es nach und total vielfältig.
0: Ja.
1: Genau. Und politisch, du hast es ja gerade schon erklärt. Aber ja, muss man erstmal um die Ecke denken. Genau. Aber was bedeutet dir Vielfalt, wenn wir hier schon zum Tag der Vielfalt stehen? Was bedeutet dir persönlich das?
0: Also ich glaube, dass Deutschland als Land generell und also, dass man versuchen muss oder versuchen sollte, in seinem Mikrokosmos, in dem man lebt, die Vielfalt so zu leben, wie man das kann. Und in solchen Tagen wie heute kommt man zusammen, also alle möglichen Leute aus der Gesamtgesellschaft kommen zusammen. Und ich glaube, es ist super wichtig, dass es solche Tage gibt, weil man daran auch merkt, dass wir eigentlich alle eine große Gemeinschaft sind, die zusammenarbeiten muss füreinander und miteinander. Und deswegen glaube ich, dass solche Tage sehr, sehr wichtig sind. Ja. Und ich meine, man sieht ja hier, sind super viele coole Angebote. Also wer Lust hat, hier vorbei, einfach mal vorbeispaziert und manchmal einfach vielleicht auch hier hängen bleibt kurz, das ist ja eine super coole, spontane Sache und ein cooles Angebot für die Stadt Jena.
1: Mhm. Aber eine Frage habe ich noch. Was macht denn der EWNT oder was heißt das Eine Weltnetzwerk Thüringen, heißt das ausgesprochen, ne? Was macht ihr sonst noch für Projekte?
0: Also man kann uns im schulischen Kontext, werden wir häufig sozusagen angesprochen und gebucht, wo wir dann Bildungsarbeit leisten zum Thema Diversität beispielsweise, aber eben auch zum Thema Nachhaltigkeit vor allem. Da gibt es Projekte beispielsweise zum Thema Regenwald oder Ressourcen im Handy. Thema Smartphone ist ja auch super aktuell momentan. Und da kann man uns, in all diese verschiedenen Richtungen kann man uns sozusagen buchen und dann gehen wir in die Schulen rein und bieten dann Projekttage an, aber auch Projektwochen. Also das ist ganz unterschiedlich und je nachdem, was man dann möchte, bekommt man bei uns auch. Also das ist wirklich keine Grenzen gesetzt eigentlich sozusagen. Wir versuchen da einfach alles abzudecken, was sozusagen Thema Diversität und politische Bildung sozusagen beinhaltet.
1: Du hast mir ja gerade schon verraten, dass du Lehrer werden willst. Ja. Ich hoffe, dass das total wichtig ist für dich, auch das mitzunehmen dann in die Schulen, oder? Thema Diversität, Vielfalt.
0: Ja, kann man sagen, ja.
1: Ich danke dir vielmals für das Interview. Danke. Ja.
0: Vielen
1: Erfolg
0: Dank.
1: Noch.

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1: Also euer Stand heißt hier Kitchen in the Klecks und ich bin hier mit Christian und Mohammed. Was bedeutet euch in eurem Projekt Vielfalt?
2: Bei uns wird Vielfalt über das Kochen organisiert. Das heißt, wir treffen uns regelmäßig und für uns ist Kochen ein relativ einfaches Medium, um Leute in Kontakt zu bringen, um sich kennenzulernen und gemeinsam Zeit zu verbringen. Genau.
1: Wie ist das so? Ihr arbeitet ja im Klecks. Christian, du arbeitest vor allen Dingen im Klecks, in der Jugendarbeit. Genau, wie ist das denn so mit Vorurteilen, Diskriminierung und so bei euch in der Arbeit? Habt ihr damit oft zu tun?
2: Das gibt's schon, das kommt schon vor. Das ist, glaube ich, ich würde nicht sagen, dass es Alltag ist, aber es passiert auf jeden Fall. Aber ich denke, es ist eine schöne Gelegenheit, wenn sich einfach Leute begegnen, auch die Kinder, um eben sowas abzubauen, um sich kennenzulernen, Leute aus verschiedenen Ländern kennenzulernen. Und das geht für mich immer am besten durchs Kochen, weil so kann jeder sein Rezept auch vorschlagen, mitbringen und dann kochen wir das zusammen, dann sieht man sowas, was es eben auch in anderen Ländern vielleicht gibt. Genau.
1: Und wie ist das jetzt hier so, heute auf dem Holzmarkt mal zu sein, so mitten in der Stadt, so sichtbar sein? Wie wichtig ist das?
2: Ist auch interessant auf jeden Fall, wenn man sieht, okay, die Leute kommen hierher und gucken so ein bisschen, was das hier eigentlich ist. Und ja, wenn sie dann ein Stück näher kommen und sehen, was wir hier machen, ist das auch eine schöne Möglichkeit, um mit den Leuten zu sprechen, um unser Projekt vorzustellen. Und uns zu zeigen.
1: Genau. Genau, Mohammed, was heißt guten Appetit in deiner Sprache?
3: Sahau, Hanna.
1: Vielen, vielen Dank.

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3: Muss ich's noch schütteln?
4: Summertime.
5: Das nenne ich mal einen Cold Opener.
3: Oh mein Gott, ist das eklig.
1: Das riecht wie, wir haben, also ihr hört gerade den Nerd Talk. Mit der Musikredaktion. Und wir haben ein Getränk uns besorgt. Also Richard hat das gekauft. Es gibt jetzt Protein-Limo.
5: Das ist ja gar nicht mal so geil. Aber ich zitiere mal meinen Lieblingsphilosophen. Muss nicht schmecken, muss wirken.
1: Das riecht wie, es gibt so saure Gummibärchen. Die riechen auch so. Ich weiß nicht mehr, was es war.
5: Es schmeckt auf jeden Fall sehr interessant.
1: Wir sagen jetzt auch nicht, von welcher Firma das ist. Wir machen hier keine Werbung, sucht euch das selber.
4: Auf Eiswürfel schmeckt das bestimmt ganz gut.
1: Weiß ich nicht. Ich habe noch nicht mal probiert.
5: Du musst es probieren, es schmeckt wirklich sehr interessant.
4: Ja, aber schon bei Weitem Schlimmeres getrunken.
1: Oh, das ist ja... Oh.
5: Ja.
1: Ja, beim nächsten Mal bringe ich dann was mit. So, ihr hört den Nerd Talk, es gibt Änderungen, wir machen auch den Jingle bald anders, denn ich habe jetzt das Lager gewechselt. Ich bin jetzt beim OKJ in Jena als Volontärin und deswegen ist das jetzt eine sendervereinende Sendung, die beim wunderbaren OKJ am Mittwoch um 16 Uhr, also wenn ihr das jetzt hört, am 27.05. zum ersten Mal läuft und dann weiterhin alle zwei Wochen am Mittwoch um 16 Uhr läuft und dann bei Radio Lotte weiterhin um 15 Uhr alle zwei Wochen.
6: Bei Mi und Jeni vereint.
1: Oh Gott.
5: Was?
1: Bei Mi und Jeni vereint.
5: Um Himmels Willen.
4: Du sagst es.
1: Ja, und Pauline ist da und der Richard ist da und der Dennis ist auch da.
4: Na, Bent.
1: Nach letzterer Krankheitsabwesenheit. War es beim letzten Mal, ja, ne?
5: Ja, war beim letzten Mal.
1: Ich bin froh, dass du wieder hier bist. Und
4: ich bin auch froh.
1: Ja, und wir haben natürlich uns wieder die ganzen tollen E-Mails, die wir bekommen, angeschaut und haben wunderbare Songs, die wir gerade gerne hören in unserer Freizeit, auch rausgesucht. Und ja, starten wir mal.

0: Oh Mann, so viele neue Mails und ich muss die alle alleine lesen und diese Musik ganz alleine für mich hören.
1: Nicht verzagen, du kannst uns doch fragen.
0: Der Radiolotte Nerd Talk mit der Musikredaktion offenbart euch das E-Mail-Postfach der Musikredaktion.
2: Ja, wir kommen zu den Songs aus den E-Mails und ich habe da einen mitgebracht. Da kam ein Album raus von Lower Town, das heißt Ugly Duckling Union. Ich zeige euch dann auch noch die Albumcover, weil ich finde die sehr schön. Und das sind Olivia Osby und Afsha Weinberg. Und die machen seit ein paar Jahren zusammen Musik, sind auch befreundet. Und sie ist so, ich weiß nicht, ob sie Influencerin ist, aber ja, sie hat sehr viele Follower auf Instagram, habe ich gesehen, und ich habe keine Ahnung warum, bei deren Band den folgen nicht so viele. Aber sie macht auch Solo-Musik und ist, glaube ich, noch in einer anderen Band. Und sie hat so eine Ästhetik von, wie sie sich anzieht und so. Und ich glaube, deswegen ist sie irgendwie ein bisschen wie diese Tumblr-Ikonen damals, auch vom Stil her. Ja, und die beiden haben jetzt ein Album gemacht, Ugly Duckling Union, wie gesagt. Und das hat so ein bisschen den Ursprung darin, dass sie mit ihrer Freundschaft nicht mehr so richtig zufrieden waren und mit der Infrastruktur, da wo sie aufgewachsen sind in Atlanta, und dann gedacht haben und eben auch diese physischen Spaces in der Realität ein bisschen weggefallen sind, haben sie so gedacht, was, wenn es so eine Ugly Duckling Union gäbe? Und das ist so ein bisschen das Thema, finde ich ganz süß. Und das Album ist so ein bisschen sehr ruhig, aber teils gibt es dann auch, es gibt gegen Ende so einen sehr punkigen Song und es gibt auch immer punkigere Elemente darin. Und ich habe jetzt einen Song ausgesucht, der kam auch schon vor einer Weile als Single raus. Der heißt I Like You A Lot und den hören wir jetzt.

0: Ich weiß auch nicht, wie ich es beschreiben soll. I Like You A Lot von Lower Town. Meinungen.
1: Like this song a lot.
0: Gut.
1: Ja. es war so, ja, so.
0: Bisschen Bibidubi auch, aber ja, mehr rockig.
1: Und auch, wo kam die her?
0: Aus Atlanta.
1: Okay, weil es klang so ein bisschen, auch so ein bisschen British. Aber auch so ein bisschen, ja, auch so ein bisschen so Amerikaner-mäßig. So Slacker.
2: Aber auch ein bisschen gejammert.
1: Slack. Ich kann nicht mehr sprechen.
3: Es ist ja auch warm.
1: Ja.
0: Also ich dachte auch so, ich habe dieses Album gesehen und dachte so, ach nee, das ist bestimmt ein bisschen langweilig. Ich habe nur in den ersten Song reingehört und dann war ich so, ach nee. Und dann habe ich aber nur einen Promosong gehabt und dachte so, nee, ich brauche noch einen. Und ich glaube, es hört man, ne? Es tut mir leid. Ich fächere und wir haben einen Ventilator an. Also das sind alle Geräusche, wenn ihr nicht wisst, wo ihr herkommt. Ja, und dann habe ich so ein bisschen durch alle Lieder geskippt und fand das doch gut, das Gesamtwerk. Ja.
2: Ja. Ja. Erinnert mich an die Band, die diese Woche in der Tonspur kommt, Fricko. Der hat auch so einen gebrochenen Gesang.
0: Haben wir doch auch schon mal hier gehört, oder?
2: Nee, ich meine nicht. Weil ich die Band erst komisch fand und jetzt erst so reingekommen bin in die Platte.
0: Mhm.
2: Und ja, er jammert mehr und der andere, der ist immer so getrieben von irgendwas. Aber irgendwie so vom Grundton ähnlich. Ja.
0: Ich bin von Pauline getrieben. Jetzt sag doch mal was, du guckst die ganze Zeit so. Nee, okay. Gut. Danke, dass du deine Meinung mit uns geteilt hast. Möchtest du deinen Promosong mit uns teilen?
2: Unbedingt. Also da kann man schneller zur Sache gehen. Es geht um Kletzei. Und die mochte ich bislang auch nicht so wirklich, weil diese sehr große Nähe zu Cure, schwierig. Das hat sich aber nicht geändert auf der neuen Platte. Jedenfalls gibt es da eine Single, die heißt Melancholia. Der singt immer noch Deutsch, hört immer noch sich an wie Cure. Aber irgendwie ist die Produktion besser und irgendwie melodiöser, finde ich.
0: Das hat sich auch, also ich habe so ein bisschen reingehört, fand ich ein bisschen hittig.
2: Naja, da habe ich ja keine Probleme mit.
1: Aber dieses The Cure-Tribute-mäßige Album von denen war doch ganz cool. Fandst du nicht?
2: Ja, aber es ist halt für eine Band komisch, wenn ich sage, ich habe ein eigenes Profil, aber mache dann trotzdem Musik, die sich doch sehr, sehr danach anhört, dass es von einer anderen Band kommt. Aber egal.
1: Dazu später mehr nach dem nächsten Song.
2: Ja, und den Single-Song habe ich mitgebracht.
0: Den Single-Song.
2: Melancholia. Und ich weiß gar nicht, ob die Platte schon rausgekommen ist. Auf jeden Fall haben wir die als Promo schon mal gekriegt. Und können sie hier anpromoten.
0: Anpromoten. Ist noch nicht draußen.
2: Und wie heißt die Platte? Ich habe es schon wieder nicht mehr im Kopf.
0: Weiß ich nicht. Das weiß ich nicht, Dennis.
2: Das weißt du nicht?
0: Das hättest du nachschauen können. Das wäre schön.
2: Ja, dann halt die Zuhörer noch ein wenig am
0: die können ja selber
2: am Empfänger. Und ich sage dir, einmal mehr mit dir durch die Furcht.
0: So heißt sie.
2: So heißt die.
0: Ah ja, gut.
2: Einmal mehr mit dir durch die Furcht.
0: Ach hey, dann hören wir jetzt Melancholia, bevor das hier noch ausartet.

0: Wie heißen die? Klesi. Melancholia.
1: Genau. Ja. Von ihrer Platte, na, Sie wissen schon.
0: Ja, ja.
2: Melancholia.
0: Also ich fand das nicht gut, sage ich jetzt einfach mal. Und ich fand den Text absolut schrecklich. Aber jeder, wie er will, ne?
1: Ja, absolut. Wie gesagt, ich bin mit dieser Band eigentlich nie so richtig warm geworden. Die Platte jetzt, wie gesagt, finde ich musikalisch irgendwie trotzdem irgendwie sehr eingängig. Von mir aus auch hittig, aber ja, mal gucken.
0: Mal gucken. Pauline, was sagst du dazu?
3: Ja, ich hatte es ja gerade schon gesagt und ihr habt mir alle irgendwie widersprochen. Mich hat so in gewisser Art und Weise an Drangsal erinnert, aber wir waren uns alle relativ einig. Drangsal ist besser gewesen als das. Ich will den Leuten jetzt nicht zu nahe treten.
0: Wenn die jetzt zuhören, ne, ihr macht es trotzdem toll. Es
3: ja,
0: ist nur unser persönlicher.
3: Ich will hier niemanden zu nahe treten. Drangsal macht ja vermutlich auch schon ein bisschen länger Musik. Behaupte ich jetzt einfach mal.
0: Auf gar keinen Fall.
4: Die gibt es schon länger. die haben auch, bevor die dieses Disintegration-Album gemacht haben, also dieses Secure inspiriert, haben die auch so ein bisschen andere, so Indie-mäßig gemacht. Gibt da so Bands so wie Trümmer oder so, die da so auch so einen ähnlichen Sound haben. Oder Tomte. Wobei Tesla Ullmann hat eine andere Stimme als der, aber es klang so ein bisschen so vom Vibe.
0: Also ihr erstes Album kam 2004 raus.
3: Gut, dann macht Drangsal eben nicht so lange, gibt es Drangsal nicht so lange wie die.
0: Pauline erkennt Altersfarben nicht in Stimmen. Ist okay.
3: Was?
0: Ja. Du erkennst das Alter von Personen nicht in Stimmen.
4: Robert Smith singt ja auch noch wie ein junger Gott.
0: Das stimmt.
4: Ja.
0: Ja, und Morrissey auch.
4: Auch, ja.
0: Naja,
3: Morrissey ist ja aber auch der Gottkaiser von allem.
0: Richtig, der weiß, wie die Welt funktioniert.
1: Studiotechnik lässt sich auch eine Menge machen.
0: Gut. Über die nächste Person weiß ich gar nicht so viel. Der heißt Carlo Carajo. Und,
3: doch, ich glaube, ich kenne ihn.
0: Ach so?
3: Ja, aber erzähl ruhig erstmal.
0: Ne, ich weiß halt nicht so viel. Ich hab
1: ist
0: nur
1: der,
0: so
1: der auf dem Theaterplatz immer sitzt und Bier trinkt?
0: Nee, sonst würde er ja auch
1: oder
0: auftreten.
1: Oder ist das eine Figur von Udo Lindenberg?
0: Nee, auch nicht.
1: Carlo Carajo.
0: Ja, der hat so ein bisschen so den Stil von so den typischen.
3: Ja, doch, ich kenne ihn. Der ist auf jeden Fall in ein, zwei Playlisten von mir.
0: Ah ja, das ist ja interessant. So, Pauline lernt nichts Neues mehr hier. Du kannst nach Hause gehen.
3: Gut.
0: Der hat auch ganz spannende Albumcover. Der ist, glaube ich, so vom Vibe, vom Stil für manche Leute vielleicht so in so eine Richtung. Nur als Richtung Ski-Agu, aber ist natürlich tausendmal besser. Also wenn ihr Ski-Agu hört, dann macht das ruhig weiter, ne? Aber das müssen wir hier nicht tun. Und der macht so sehr, ja, so New-Wavige Sachen, so sehr 80er-mäßig und natürlich alle politisch und woke und mit freshen Buzzwords, die alle in unserem Wortschatz noch vorkommen könnten. Und es kam jetzt das Album Der letzte Ritt durchs Nadelöhr raus. Das war am 10. April, schon ein bisschen her. Upsi, aber die Mail kam jetzt erst. Ich bin immer up to date, okay? Und da sind natürlich auch ganz viele verschiedene Lieder drauf, die sich auch alle unterschiedlich anhören. Und ich habe jetzt Für immer ausgesucht, weil der, glaube ich, ein bisschen dann noch funkig ist mit den Instrumenten, aber auch so ein bisschen, ja, doch ein bisschen das Album vielleicht zusammenfasst. Ich habe nur durchgeskippt. Ich habe keine Ahnung. Den hören wir jetzt.

0: So, Richard hat über das Lied drüber geredet. Das war für immer von Carlo Carajo. Und ja.
1: Ja, es ging immer noch um das Getränk, was wir heute hier trinken.
2: Das Spaßgetränk, was gar nicht so spaßig ist.
1: Das soll jetzt kein schlechtes Bild auf uns lenken. Wir machen sowas sonst nicht. Wir sprechen sonst nicht auf die Lieder.
0: Ja, wir sowieso nicht, nur du. Ja, wie fandet ihr denn den Song?
3: Soll ich anfangen?
0: Ja.
3: Ich fand ihn ganz furchtbar.
0: Das ist großartig.
3: Ich kann mit so einer Art von Musik nichts anfangen. Das ist so, ich bin total ironisch und witzig. Und dann über so einen komischen Elektrobeat aus den 80ern. Keine Ahnung. Ich mochte auch schon Falco damals nicht. Also.
0: Ach so.
3: Überhaupt nicht meine Musik.
0: Dennis ist besser als für alle.
1: Na bitte, dann machst du weiter nicht, oder was?
3: Der Scheiß.
1: Okay. Es hatte mich auch so ein bisschen an Hallo Deutschland von Falco erinnert, das Stück. So dieser Beat. Also ich finde Falco eigentlich ganz cool, aber ich mag dieses Ironische manchmal nicht so. Also gibt es ja hier auch so, hier Ulle Puschkin-Rose, der dann so ein bisschen so eine Punk-Attitude mit reinbringt. Aus Halle kommt der. Oder Sebastian der Saubere hier aus Weimar. Auch ein großer, wichtiger Act. Aber so, weiß nicht, so balleriger, lustiger, bisschen ironisches ist ja auch gerade sehr beliebt. Ja, irgendwie. Ja.
0: Ich glaube, ich finde, weil so man hat immer diese Sounds und die 80er werden immer im Mainstream-Pop in Privatradios, also das, was da läuft, das immer gleich nachgemacht. Und ich glaube, trotz dass es sich genau gleich anhört wie fast alles aus den 80ern, ist es dann trotzdem irgendwie nochmal erfrischend, das zu hören, dass Leute das so, nachmachen. Ja.
3: Mich erfrischt es nicht.
0: Ja, ist okay.
2: Dazu haben wir ja die Getränke zum Erfrischen. Ich fand es ganz lustig eigentlich. Also ich war auch ganz überrascht, jetzt mal irgendwie so diesen Sound von ihm kennenzulernen, weil die Songs, die ich von ihm kannte, die klangen ein bisschen trauriger, ein bisschen melancholischer. War ganz spannend und ich persönlich fand es jetzt nicht so schlimm. Ich fand es ganz lustig.
0: Ja, ich mag auch, dass es so ein bisschen verspielter ist. Und auf dem Album gibt es auch ein paar traurigere Lieder, aber ich glaube, die sind dann wahrscheinlich immer noch nicht so traurig. Naja, wir kommen zu unseren aktuellen Lieblingssongs oder solchen, die es noch werden sollen.
4: Akute Obsession. Oder wie man im Englischen sagen würde, Acute Obsession.
0: Jetzt ist natürlich wieder die immer wieder gestellte Frage, wie fangen wir denn an? Wer möchte denn? Wer hat denn noch nicht?
1: Dennis fängt an, weil er letztes Mal krank war.
2: Stimmt.
0: Ja, das ist doch süß.
3: Ja, dann fange ich mit einer Band an, über die ich überhaupt nicht weiß. Und zwar die Marlows.
0: Die haben wir hier ja auch schon mal vorgestellt.
3: Deswegen, weiß ich gar nicht.
0: Doch, ja, die habe ich hier vorgestellt, da haben wir die alle kennengelernt.
3: Ah, okay.
0: Ja.
3: Die bringen jetzt auch eine Platte raus?
0: Wir schon draußen.
3: Die ist schon raus, habe ich jetzt komplett als Promo gekriegt. Also ich habe diesmal eigentlich nur Promos dabei. Gar nicht jetzt so, dass ich sage,
0: also das ist gerade so. Wir versuchen ja in den Promos Leute zu zeigen, die wir noch nicht kennen.
3: Ja.
0: Ja, und die kennen wir ja schon.
3: Haben aber wir ja. So viele kennen die auch noch nicht.
0: Ja, hör dir das Album mal an.
3: Die Hotel Malibu heißt das, glaube ich.
0: Ja.
3: Und was ich lustig finde beim Durchhören, letztens dachte ich mir so, was singen die? Das ist doch nicht nur Englisch. Die singen irgendwie auch anderssprachig. Was habe ich noch nicht rausgekriegt? Wie gesagt, bei besserer Vorbereitung wüsste ich das. Wahrscheinlich ist es auch eine Band, die zwei Amerikaner und eine Japanerin oder was auch immer, oder drei Polynesier sind. Aber was ich sagen kann, schöne Soul-Platte. Groovt sehr schön und ja, genauso Mucke, die ich gerne mag.
0: Und ich habe
3: unironisch
0: nochmal nachgeguckt und das hatte ich auch schon mal gesagt, die kommen alle drei aus Indonesien.
3: Siehste, sag ich doch.
0: Naja, hören wir mal rein in I'm Just a Girl von dem Album. Ich glaube, ist auch nicht vorher als Single erschienen, der Song.
3: Nee, das ist mitten aus dem Album raus. Und
0: achso, ja, red weiter.
3: Ja.
0: Gut, dann hören wir den Song jetzt.

0: die Marlos, die Marlos mit I'm Just a Girl. Ja.
1: Ja, nett, ne?
0: Ja, schön, schön. Kann nee, man immer
1: die ganze Platte groovt ganz schön. Und wie gesagt, die singen auf irgendeine andere Sprache. Demnach ja, das Indonesisch.
0: Haben wir, ja.
1: Lustig.
0: Ja, richtig lustig.
1: Absolut.
0: Wer will jetzt weitermachen? Der Richard, die Pauline.
1: Also ihr müsst schon mitmachen.
0: Ihr müsst schon, ja, ihr müsst jetzt auch
1: ihr müsst doch schon ein bisschen
0: sagen.
1: Einbringen.
0: Nicht so viele stillen
1: Ihr könnt nicht nur Sekunden. Alles scheiße finden.
0: Immer so viele stille Sekunden in dieser Sendung. Jetzt sag doch mal was. Mach doch mal was.
2: Pauline.
0: Pauline kippt gleich vom Stuhl runter bei dem ganzen Druck.
3: Ist okay.
0: Oh Gott. Jetzt haben wir so umgebracht.
3: Noch nicht. Noch nicht. Ja, das war ja gerade sehr ruhig. Jetzt hören wir ein bisschen Musik, da werden wir vielleicht wieder ein bisschen wach. Also ich fand das eigentlich sehr schön, aber jetzt hören wir, wie gesagt, ein bisschen Musik, da sind wir ein wenig wacher danach. Vom Panic Shack, und zwar haben die ein neues Lied rausgebracht. Grin and Beard, sehr, sehr cooler Titel. Und Panic Shack, ja, ist einfach eine sehr, sehr coole Band. Die haben letztes Jahr ihr erstes Album rausgebracht. Und was ich bei der Band ganz spannend finde, ist, dass die wirklich... Irgendwie, je länger die existierten, desto erwachsener klang auch irgendwann der Sound. Also die haben am Anfang so Pop-Punk-Gedöns gemacht. Und mittlerweile, würde ich schon sagen, sind die Themen ernster, die Texte sind ernster. Und es klingt aber trotzdem noch sehr, sehr gut, mag ich sehr. Ja, und deswegen hören wir jetzt rein in Grin and Beard.
0: Ich wollte dich noch fragen, ja. Was Grin and Beard heißt.
3: Beard. Naja, dass man... lächeln soll und es ertragen soll.
0: Ach so, das.
3: Genau.
0: Ja, das macht Sinn.
3: Genau, der sollte eigentlich sogar auf ihrem Debütalbum mit drauf sein. Der hat dann aber nicht ganz mit reingepasst, weil er auch noch nicht fertig war. Und ja, wie gesagt, Panic Shack, sehr, sehr coole Punkband aus Cardiff sogar. Also aus Wales und nicht aus England.
0: Also, ja.
3: ist auch UK, ist auch britische Inseln. Aber ja. Ist mal aus Wales und nicht irgendwie irgendwas aus London oder Brighton oder sonst wo.
0: Wunderbar.

0: Grin and Bear It von Panic Shack war das. Irgendwie will unsere tolle Playlist immer gleich schon zum nächsten Song.
1: Das ist meine Schuld. Switchen. Upsi.
0: Nein, das passiert um Gottes Willen.
1: Da war ein Verlauf an, upsi.
0: Ah.
2: Upsi.
0: Ja, wie gesagt, die neue Single von Panic Shack. Vielleicht kommt ja noch, es muss ja kein neues Album sein, aber so eine kleine EP, so ein klitzekleines EPchen wäre doch ganz nett.
1: Ja, aber wenn das so ein Rest war, dann ist halt eine Frage, ne?
0: Ja. Also ich bin auf jeden Fall froh, dass dieser Song existiert. Ist ein guter Song.
1: Ja. Und Richard, was hast du uns noch Gutes mitgebracht?
3: Ja, ein etwas ruhigeres Stück. The Cure heißt das Stück von Olivia Rodrigo, die neue Single von ihr. Sehr toll. Sehr melo. In der Berichterstattung ist irgendwie ging es nur um die Band The Cure, weil Robert Smith und Olivia Rodrigo sind auch so, die machen so Musik zusammen.
1: Stimmt.
3: Voll cool, also es ist ein sehr cooler Song. Es hat mich so ein bisschen am Anfang an Everlong erinnert von Foo Fighters, so von der Guitar. Vom Riff. Und ist einfach ein sehr trauriger, melancholischer Song, aber hat mir sehr gut gefallen. Geht richtig tief rein. Geht um so eine Schmerz, Liebeskummer, irgendwas so. Deswegen hat mich das diese Woche bewegt. The Cure von Olivia Rodrigo.

0: Und den Satz fange ich noch mal an. Das ist ein bisschen wie als Rihanna so war. Das ist für alle gender appropriating oder irgendwie so. es hören sehr viele junge Menschen sie und deswegen kann man die Lieder ja auch nicht so lang machen, aber trotzdem gehen die eigentlich fast immer über 3 Minuten. Das ist ja auch heutzutage nicht mehr logisch hier, nicht mehr selbstverständlich.
1: Pink Floyd, das war noch eine Band.
0: In den 60ern haben die Lieder auch nur 1,5 Minuten gemacht.
1: Ja, in den 50ern auch.
2: Und den 70ern kam dann Pink Floyd mit ihren 7-8 Minütern.
0: Die waren die ersten. Das hat
1: auch niemand gehört, so.
2: Das hat, ja stimmt, das muss man an der Stelle auch mal sagen.
1: Natürlich nicht, das war jetzt vermessen.
0: Der Nerd-Talk mit den guten Inhalten und alle haben sich vorher Gedanken gemacht, was sie sagen. So, ich bin dran. Mhm. Wir kennen ja alle Ebo, ne? Da muss ich eigentlich nicht mehr so viel erzählen.
3: Nein.
0: Achso, kennt sie nicht?
3: Nee.
0: Die ist auch letztes Jahr in der Kulturarena aufgetreten, das war Wunderbärchen. Und die ist eine deutsche Rapperin.
3: Rapperin?
0: Die sehr viel über Queerness, lesbisch sein und einfach verschiedene Dinge, die in der Welt passieren, rappt und immer sehr gute Texte hat, gute Melodien im Hintergrund und da einfach abliefert seit Jahren. Sie liefert einfach ab. Und was ich gar nicht mitbekommen habe, am Tag der Arbeit, am 1. Mai, hat sie Arbeit mit Y rausgebracht. Und da geht es darum, wie ihre Eltern, weil sie kurdischen Gastarbeitern abstammt, da geht es einfach darum, wie viel die gearbeitet haben, aber die Gesellschaft die immer noch nicht wirklich wahrnimmt, obwohl die halt Deutschland mit aufgebaut haben. Aber hört einfach selber in Arbeit rein von Ibo jetzt.

0: Ebo, mit Arbeit war das. Und ja, ist ja selbsterklärend, der Song, ne?
1: Ja.
0: Ja. So, jetzt ist der Dennis wieder dran.
2: Boah. Also ich habe jetzt nur noch einen Song, da finde ich nicht mal die Band. Ich habe den irgendwann mal runtergeladen. Und aber ich weiß gar nicht, ob das alles stimmt, weil manchmal kriegst du so Promo-Songs.
0: Hey, die hast du schon mal gespielt, glaube ich.
2: Ich weiß nicht.
0: Doch, ich schwöre zu.

0: Gott. Weil ich erinnere mich an dieses
1: Albumcover. Weil ich es nie so gut finde wahrscheinlich.
0: Ich erinnere mich an dieses Albumcover von Swim Slowly. Ich schwöre, du hast sie schon mal gebracht.
1: Okay.
0: Naja, aber das kann ich auch nochmal nachgucken hier, Fact checken, in der Liste suchen.
1: Ja, auf jeden Fall siehst du hier wahrscheinlich mehr Infos als ich die ganze Zeit
0: Melt
1: jetzt schon.
0: Melt mit 2 T.
1: Genau, Hesitate heißt der Song. Ist so ein Indie-Song, der
0: hast
1: hinten raus noch
0: nicht.
1: Ein bisschen größer geht.
0: Abgelogen, sorry.
1: Aha, aha.
0: Ich habe das schon mal gesehen, ich schwöre zu allen Göttern.
1: Naja, was euch so in die Playlisten reingespielt wird.
0: Ja.
1: Wahrscheinlich. Ja, neuer Song bringt bestimmt demnächst ein neues Album raus. So, mehr Floskeln fallen mir jetzt nicht ein.
0: Aber ich sehe gar nicht, die haben ja erst ein Album rausgebracht. Nee, die haben hier eine EP rausgebracht. Und dann haben die noch eine EP rausgebracht. Die haben dieses Jahr mehrere EPs schon rausgebracht.
1: Vielleicht steckt ja da ein System dahinter.
0: Ach nee, das sind alles nur Singles. Na, aber mein, ich bin dumm. Die haben ihr ganzes Album schon gefühlt rausgebracht als Singles. Da sind schon 8 Lieder draußen.
1: Naja, vor allem es gibt ja so verschiedenste Strategien, wie man Platten rausbringen kann.
0: Schrecklich.
1: Manchmal hörst du Songs schon 2 Jahre vor dem Release und wunderst dich dann, dass das Album überhaupt noch rauskommt.
0: Also Hesitate kam letztes Jahr schon raus.
1: Na, siehst du mal, jetzt haben sie es wahrscheinlich mir nochmal zugesendet.
0: Wunderbar. Naja, dann hören wir jetzt Hesitate von Matt, oder wolltest du noch was sagen?
1: Ich will dazu nichts sagen.
0: Okay.
1: Selbsterklärend.

0: Hesitate von Meltis habe ich gehesitated. Sorry, sorry.
1: Ja, das ist so Musik, die ich eigentlich ganz, ganz gerne mag. So, wo es hinten raus noch ein bisschen größer wird. Ja.
0: Größer.
1: Paulina, hast du noch was?
2: Ich habe tatsächlich noch einen Song, den ich hier beim Playlisten machen gefunden habe. Und zwar von den Gigi Girls. Also wir hatten da auch schon mal ein bisschen so drüber gesprochen. Und ja, dann habe ich mal das Lied reingehört und ich find's großartig. Also Italo-Pop, Italo-Schlager finde ich ja sowieso immer ganz, ganz toll. Und ja, ich weiß nicht, passt irgendwie jetzt zur Jahreszeit, geht ja auf Sommer zu. Und
0: aus Köln sind die.
2: Ja, die sind aus Köln, das sollte man dazu sagen, auch wenn sie auf Italienisch singen. Das ist so ein bisschen wie Roy Bianco, der hat ja auch so
1: und
2: hier
1: auf
2: und
1: Deutsch
2: da,
1: und Englisch,
2: hier und da so ein bisschen was aus dem Italienischen angelehnt. Oder unsere allerliebste Lieblingsband, die Crookie Gang, die sind ja auch Deutsch und singen auf Italienisch. Ja, und Amore per sempre hat es mir irgendwie angetan, fand den irgendwie sehr schön. Und ich glaube, die werde ich in Zukunft ein wenig öfters noch hören, die Gigi Girls.
0: Wunderbar, die haben ja auch ihr Album Best Of rausgebracht. Da kann man auf jeden Fall noch ganz viel hören. So, oder hier bei Radio Lotte in der Stadtzeit oder vielleicht auch beim OKJ, vielleicht fliegen diese Lieder da auch rein. Ja, ihr habt zum ersten Mal beim OKJ heute den Nerd Talk gehört mit mir, Jule, der Volontärin vom OKJ. Und der, also ich bin ja auch noch in der Musikredaktion bei Radio Lotte und ihr auch, der Richard und der Dennis und die Pauline.
1: Ja, genau.
3: Dann viele Grüße und haben Sie sich wohl.
0: Hurra! Dann schaltet bitte wieder ein in zwei Wochen.
1: Schaltet bei bitte wieder ein.
0: OKJ oder bleibt dran. Beim OKJ um 16 Uhr mittwochs und bei Radio Lotte am Freitag 15 Uhr. Alle zwei Wochen viel Spaß bei Amore per Sempre von Gigi Girls.

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5: Und damit herzlich willkommen zur Jena-Zeit auf Radio OKJ. Heute am Mittwoch, dem 27. Mai 2026. Am Mikrofon begrüßt euch Tim Wiezorek. Ich mache heute die Vertretung. Wir haben für euch im Programm in der nächsten Stunde ein Interview mit Gilda Sahebi. Die war am vergangenen Freitag im Kubus in Jena-Lobeda zu Gast und unsere Volontärin Jule war da vor Ort und hat mit ihr gesprochen. Außerdem war auch Jule am Sonntag im Trafo bei dem Konzert der Dead Things. Auch dazu haben wir eine kleine Rezension. Außerdem natürlich Veranstaltungstipps und noch ein Beitrag vom Tag der Vielfalt, der vergangenen Dienstag stattgefunden hat. Da haben wir ein Interview mit dem Mehrgenerationenhaus aus Lobeda. Jetzt aber erstmal hier für euch Nina Usan mit Charade.

0: Joint Venture waren das mit. Er muss uns jetzt was singen. Und ja, das leitet schon über zu den Veranstaltungstipps. Und genau, ich erzähle euch gleich mal, was, wen ihr besuchen kommt, könnt, wenn euch was vorgesungen werden soll in den nächsten 2 Tagen.
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0: Wenn ihr kurz entschlossen seid und heute Abend noch ein bisschen Lust auf was Inhaltliches habt, schaut doch ab 18 Uhr im Hörsaal 250 der Friedrich-Schiller-Universität vorbei. Dort findet ein Vortrag und eine Lesung statt zum Thema Lehre im Fokus der neuen Rechten. Symbole, Codes und Angriffe erkennen und einordnen. Das Ganze beginnt um 18 Uhr im Hörsaal 250 heute in der Friedrich-Schiller-Universität und ist kostenlos. Außerdem könnt ihr euch 19 Uhr einfach treffen an der Mensa am Ernst-Abbe-Platz, wenn ihr laufen wollt oder rennen, denn der Soma-Club, die treffen sich immer mittwochs, das ist vom Run-Club Jena und ist offen für alle Leute, die Lust haben, ein bisschen zu laufen, gibt auch verschiedene Schwierigkeitsgrade. Um 20 Uhr könnt ihr heute Abend in die katholische Kirche St. Johannes gehen. Dort findet ein Orgelkonzert statt im Zuge des internationalen Orgelsommers. Thema heute ist zwischen Himmel und Erde. Und an der Orgel spielt Lukas Förster. Wenn ihr morgen am Donnerstag Lust auf was Spannendes habt, dann schaut in der Volkshochschule vorbei. Um 18 Uhr ist dort Christoph Hein zu Gast. Er ist Schriftsteller und in der DDR groß geworden und erzählt Begegnungen mit deutschen SchriftstellerInnen. Das Ganze ohne erhobenen Zeigefinger, aber klar, nüchtern und ehrlich. Außerdem auch um 18 Uhr ist eine Vernissage im Frommannschen Skulpturengarten. Cornelia Weihe ist diesen Sommer offensichtlich die Ausstellende im Skulpturengarten im Frommannschen Garten. Um 18 Uhr also die Vernissage dazu. Und im Spacement ist morgen auch mal wieder Comedy von Provinz Comedy. Happy Hour Comedy Open Mic nennt sich das Ganze ab 18 Uhr im Spacement. Genau, und da soll ich auch noch ganz speziell drauf hinweisen, am Donnerstag 19 Uhr in der JG Stadtmitte Hasmat Modine. Auch das ein ganz tolles Konzert. Wir wünschen euch viel Spaß bei allem, was ihr so macht und ich habe jetzt auch eine Aktivitätsempfehlung für heiße Tage von euch. Hier sind The Clue mit Sandburgen bauen.
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0: Die Aktivistin, Politikwissenschaftlerin, Ärztin und Autorin Gilda Sahebi war vergangenen Freitag im Kubus in Lobeda zu Gast. Und unsere Volontärin Jule war vor Ort und hat ein Interview mit ihr gemacht.
1: Gilda Sahebi ist nicht nur Autorin, sondern auch Journalistin, Ärztin, Politikwissenschaftlerin und ebenfalls ist sie auf Social Media und in ihrem neuen Podcast mit Arne Semsrott sehr aktiv. Mit ihrem im letzten Jahr erschienenen Buch Verbinden statt Spalten war sie am Freitag, dem 22. Mai, in Lobeda im Kubus. Und ich, Jule Niedergesäß, sprach kurz mit ihr.
2: Meine erste Frage wäre, was war denn der Auslöser, praktisch das Buch zu starten?
3: Frust. Frust über die politisch-mediale Debatte im Grunde, die... Das war erst nur eine Vermutung und dann habe ich mich auf die Suche gemacht, die nicht die Gesellschaft abbildet, in der wir leben oder die wir sind, weil die Debatte weitaus mehr geprägt ist von Freund-Feind-Denken, von wir gegen die und das, also Daten geben das nicht her einfach. Also ich habe dann eben auch viel mir Studien angeguckt, Forschung angeguckt und auch nicht meine Erfahrungen von vielen Menschen, weil wir sehr darauf angewiesen sind, wenn man miteinander in der Gesellschaft lebt, ist man sehr aufeinander angewiesen. Und das funktioniert ehrlich gesagt auch ziemlich gut. Das heißt nicht, dass es nicht die Gewalt gibt, nicht das Gegeneinander, nicht die Abwertung, nicht diese autoritäre Kraft, die wir in diesem Land jetzt haben. Aber das andere ist halt auch da.
2: Wenn du jetzt durch verschiedene Städte ziehst und auch in Stadtteile wie Lobeda gehst, was sind dann deine Hoffnungen, was die Leute vielleicht mitnehmen von der Lesung auch?
3: Das überlasse ich immer jedem Menschen selber. Ich habe da gar keine Vorstellungen, weil das so unterschiedlich ist. Also ich signiere ja nach Lesung immer noch gerne und spreche mit den Leuten und jede Person sagt mir irgendwas anderes. Auch Dinge, mit denen ich vielleicht gar nicht gerechnet habe. Ich unterscheide immer sehr gut zwischen dem, was ich kontrollieren kann und dem nicht. Und ich kann kontrollieren, was ich meine Arbeit mache, was mir wichtig ist, wie ich reagiere. Aber ich kann nicht kontrollieren, das, was Menschen damit machen oder wie es bei ihnen ankommt. Da bin ich auch froh, dass ich will ich auch gar nicht kontrollieren. Und ich lasse mich da immer gerne auch, ich höre dann einfach gerne zu und bin dann gespannt darüber.
2: Und wenn du jetzt Rückmeldungen bekommst, wie hat es vielleicht auch deine Sicht von dem, wie du mit dem Buch fertig warst, zu wirklich jetzt mit den ganzen Resonanzen verändert?
3: Es hat es eigentlich bestätigt. Also ich bin ja sehr, sehr viel mit dem Buch unterwegs und treffe deswegen natürlich auch sehr, sehr viele Menschen. Ich habe ja auch ein Corona-Kapitel in dem Buch und ich hatte jetzt bei mehreren Lesungen, dass danach Leute kamen, die ganz begeistert waren von der Lesung vom Buch und gesagt haben, dass sie seit der Pandemie sehr misstrauisch gegenüber dem Staat sind und sich ausgeschlossen fühlen. Und ich war froh, dass diese Leute da waren. Also, dass die das Gefühl haben, dass sie abgebildet werden in dem, was ich bespreche, worüber ich spreche. Das waren immer schöne Sachen.
2: Du machst ja auch viel auf Social Media, das zum Beispiel, wie ich dich kennengelernt habe, auch größtenteils. Welche Wirkung, glaubst du, hat Social Media im politischen Diskurs auch eben auf das Thema Spaltung?
3: Eine sehr negative. Also es ist nicht der Grund für dieses Spaltungsgefühl, das wir haben. Wir sind nicht gespalten, das ist ja genau der Punkt. Wir sind nicht so gespalten, wie man glaubt. Es scheint aber in diesem Raum so. Und man vergisst oft auch dabei, dass nur 25% der Gesellschaft überhaupt kommentieren in diesen Räumen. Und die sind halt oft geprägt von Polarisierung, also weil es gut klickt, weil Menschen, wenn sie streiten, dann emotionalisiert es. Bei X hat man auch klar gesehen, da ist Elon Musk reingekommen und hat einfach die Algorithmen manipuliert. Und dann ist da ein Raum entstanden, wo Hass nicht ein Beiwerk war sozusagen, sondern Zweck des Raums. Und das hat mit der Realität unserer Gesellschaft nichts zu tun. Das heißt, dass Social Media diese Spaltungserzählungen einfach weiter verbreitet. Es erzeugt sie nicht, es erzeugt sie schon auch mit, aber es sorgt dafür, dass es einfach noch viel, viel mehr Menschen sehen.
2: Was würdest du sagen, um Leuten vielleicht ein bisschen mehr einen Tipp zu geben oder sich dieses Gefühl von Spaltung abzuschaffen, diesen zwei Seiten, die oft auch in einem selbst vielleicht einen hin und her reißen?
3: Das finde ich ein schönes Stichwort, weil es gibt zwei Ebenen. Also wenn ich mich an dieser Polarisierung im Außen nicht beteiligen will, dann muss ich erstmal gucken, wo bin ich denn polarisiert? Wo glaube ich, gehöre ich zu den Guten? Wo glaube ich, bin ich moralisch hochwertiger als andere? Wo denke ich in Gut und Böse? Das ist so, dass ich muss mir das anschauen. Und bei der strukturellen Ebene, das ist dann eher ein intellektueller Prozess, würde ich mal sagen. Also, dass man eben sich beschäftigt, sind wir wirklich so gespalten, dass man Dynamiken versteht, dass man weiß, dass man oft manipuliert wird, dass man Dinge aus dem Unbewussten ins Bewusste zieht, sozusagen. und versteht, was da gerade passiert. Also gehört, glaube ich, beides zusammen. Und dann kann man auf der strukturellen Ebene auch eben aktiv werden. Man kann Abgeordneten schreiben, man kann Briefe schreiben, man kann Redaktionen schreiben und da äußern, was man wahrnimmt. Und ich glaube, dass es auch einen Unterschied macht.
2: Glaubst du auch, dass dieser Kampf, den viele jetzt eben kämpfen, um der Spaltung praktisch entgegenzuwirken, aber dadurch so stark für sich Werbung machen müssen, dass es dadurch auch ein bisschen mehr wird?
3: Ich sehe das. Ich glaube, es ist eine Lüge, ein Mythos, dass man erst sichtbar wird, wenn man spaltet. Also natürlich ist es leichter. Aber ist es leichter? Ich weiß gar nicht, ob es leichter ist. Es ist billiger. Also wenn man halt, ich merke das ja auch selber, wenn ich Posts sehe von Leuten, die ich kenne, die dann gegen eine Person gehen, oh, guck mal, was die Dummes gesagt hat, dann geht es sofort hoch. Ich versuche sehr differenziert zu sein in meinen Posts und gleichzeitig sehr klar und sehr scharf. Das schließt sich überhaupt nicht aus. Aber jemanden kritisieren, jemanden abwerten, das sind zwei unterschiedliche Dinge. Und abwerten möchte ich einfach nicht. Ich hatte einmal bei einer Lesung, ich habe so ein, wie soll ich sagen, Boris Palmer ist so meine Nemesis so ein bisschen. Und ich kritisiere den politisch sehr, sehr offen, weil er eben sehr polarisiert, bewusst. Und ich war mal auf einer Lesung und dann habe ich über etwas berichtet, was Boris Palmer eben gemacht hat. Und da habe ich versucht, so Machtstrukturen zu erklären, an denen wie er agiert. Und dann habe ich mich über seinen rosa Anzug lustig gemacht. Und das war die Schwelle, die ich überschritten habe zum Abwerten. Das war völlig unnötig. Es wertet ab und es polarisiert übrigens auch. Und da hat mich dann, also mir war das irgendwie auch klar, aber mich hat dann einer aus dem Publikum gesagt, das ist doch auch jetzt Polarisierung. Da meinte ich, das stimmt. Ja, das ist eine Schwelle, die ich versuche nicht zu überschreiten, aber es gelingt mir auch nicht immer.
0: Ein Beitrag von Jule Niedergesäß aus unserer Volontärin, aus unserer Redaktion. Und hier geht's weiter mit Kurt Weil und One Trick Ponies.

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Am Sonntag, am 24.05. ist die Band Dead Things im Trafo in Jena aufgetreten. Das ist eine Band, die aus Australien bzw. Neuseeland kommt und die Mitglieder Joseph Thomas und Aaron Violet sind nach Berlin gezogen vor einigen Jahren und touren dann sehr oft durch Deutschland. Im Trafo waren sie auch mehrmals. Und ich durfte vorher ein Interview machen, das könnt ihr auch noch nachhören in der Mediathek. Das kam am Samstag, am 23. um 21 Uhr. Dann war ich auch am Sonntag bei dem Konzert. Das war ein wunderbares Konzert. Es ging nicht sehr lange, aber dazu später mehr. Es ging gleich energetisch los und ich fand es sehr, sehr beeindruckend, wie gut die Band harmoniert und sich jedes Mal angeguckt hat und gelächelt hat und sich richtig gefreut hat, auch zu spielen. Ich fand, auch wenn man die Songs jetzt nicht kannte, kamen die richtig gut rüber. Man hat noch irgendwie den gleichen Charakter vom Album gespürt, also in der finalen Aufnahme. Aber gleichzeitig hat es sich anders angehört und hat noch diesen Live-Charakter gehabt. Und ich finde, das ist sowieso eine super Live-Band, die man sich auf jeden Fall angucken kann. Der Sänger Joseph Thomas hat auch viel erzählt zwischendurch zu Filmen und einfach irgendwas random gebrabbelt, aber es war sehr unterhaltsam und sehr lustig. Ich finde die Songs sowieso alle super und das war eine super Auswahl, die die Band da gespielt hat. Was schade war, dadurch, dass einige Mitglieder, also zu viert haben sie gespielt und der Drummer vor allem ist noch neu, der kann noch nicht alle Songs und deswegen ging es am Ende, glaube ich, nur 45 Minuten, was auch okay ist, weil dann kann man den Tag noch genießen, kann noch viel machen, kann noch viel in Jena unternehmen. Wir haben noch schön am Fluss gesessen und generell die Atmosphäre im Trafo ist immer wieder super mit den Lichtern und ich dachte erst, okay, wie wird das sein, weil das ja eher so Richtung Punk ist, aber es war richtig, richtig gut, auch wenn wir saßen und ich weiß, meine Begleitung hätte gern ein Moshpit gestartet, was ja schon möglich gewesen wäre. Aber ja, die meisten Leute haben das auch eher als entspanntes Nachmittagskonzert gesehen, auch wenn es eben Punk war. Und ich fand es irgendwie schön, weil sonst fühle ich immer sehr viel Druck, irgendwie krass abzugehen. Und das hat man diesmal nicht gehabt. Also kann ich nur empfehlen, wenn ihr Dead Things irgendwo sehen wollt, wenn ihr die im Trafo sehen wollt, dann passt es, wenn ihr nicht so Lust auf Moschen habt. Aber ich kann mir vorstellen, dass sonst bei den Konzerten, wenn Stehkonzerte sind, da schon einiges abgeht. Also Fazit, Dead Things sollte man auf jeden Fall mal live sehen, wenn man Post-Punk, Rock und ähnliches mag und auch mal in die Musik reinhören. Und das tun wir jetzt auch. Wir hören von dem zuletzt erschienenen Album The New Plastic Abyss den Song Innocence. Viel Spaß!

Das waren die Dead Things und vorher die Konzertrezeption und kurzes Interview von Jule Niedergesäß, unserer Volontärin hier bei Radio OKJ. In der Jena-Zeit machen wir jetzt weiter mit einem Song von Andreas Dorau, Die Bienen am Fenster.

0: Die Red Hot Chili Peppers waren das mit Pretty Little Ditty hier bei der jener Zeit auf Radio OKJ. Am vergangenen Dienstag war Tag der Vielfalt auf dem Holzmarkt. Da waren wir auch unterwegs und haben verschiedene Interviews geführt und live gesendet. Und daraus hören wir jetzt ein Interview mit dem Mehrgenerationenhaus hier in Lobeda. Genau, geführt hat das Ganze die Kollegin Julia.
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2: Neben mir steht Mandy vom Mehrgenerationenhaus in Lobeda. Ihr seid ja hier.

0: Wünsche äußern zum Thema Alter. Was wünsche ich mir, wenn ich alt bin?
1: Genau, richtig, so ist es.
0: Spontan wüsste ich das jetzt, glaube ich, gar nicht. Aber so ein Mehrgenerationenhaus stelle ich mir mal ganz gut vor.
1: Ja.
0: Wer wohnt denn da eigentlich so bei euch?
1: Also tatsächlich ist es nicht immer so direkt ein Wohnprojekt. Da geht es eher darum, ein Treffpunkt zu sein für verschiedene Generationen, so im Quartier, im Viertel. Das sind wir auch. Bei uns kann man auch wohnen, das ist aber eher für ältere Menschen. Und im Haus haben wir noch Kinder im Kindergarten, wir haben eine Tagespflege im Haus, wir haben so Familienwohnungen und dann eben eine ganz bunte Palette an Angeboten für Familien, für Kinder, für gemischtes Publikum, ja, also von der Mediensprechstunde bis zur Kinderakademie ist alles dabei.
0: Genau, also hat alle Leute ein Lobo da, wenn ihr euch ein bisschen langweilt, guckt doch mal Mehrgenerationenhaus vorbei.
1: Ist genau, so ungefähr. So ungefähr, so ist es. Also wir sind immer, freuen uns immer über neue Gesichter und man kann uns einfach immer ansprechen oder manche haben ja auch so ein bisschen Berührungsängste, gehe ich jetzt zu einem Angebot oder gehe ich jetzt ins Mehrgenerationenhaus, was ist das überhaupt? Einfach vorbeikommen.
0: Es klingt nach offenen Türen, ne? Dann wünsche ich noch viel Erfolg bei der Arbeit und vielen Dank für das Interview.
1: Vielen Dank, Dankeschön.

0: Das waren Tokotronic. Sie wollen uns erzählen. Und ich habe damit im Großen und Ganzen auserzählt. Schön, dass ihr dabei wart hier auf Radio OKJ. Die nächste Jena-Zeit hört ihr am Freitag, dem 29. Mai, wie immer um 17 Uhr. Hier im Programm geht es gleich weiter mit OKJ Live. Wenn ihr mir noch zuhören wollt, könnt ihr einfach dranbleiben. Ich bleibe hier im Studio 2 sitzen und mach dann Feierabend, Vorabendprogramm, nicht Feierabendprogramm, noch nicht. Genau, und um 20 Uhr dann Carlotta Caputa Support heute noch natürlich mit Charlotte Tendler, die wird das hier gleich vorproduzieren. Mein Name ist Tim Wiczorek, schön, dass ihr dabei wart. Wir hören noch Johnny Cash, The Man Comes Around. Ich wünsche euch einen schönen Tag bei allem, was ihr macht, und habt noch eine gute Woche.
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Kevin Morby mit Harlem River haben wir gehört hier am Anfang der Sendung. Herzlich willkommen im Vorabendprogramm von Radio OKJ an diesem warmen Mittwochnachmittag. Wir machen noch ein bisschen mit warmer Musik weiter. Schwitzig ist es manchmal in der Sonne und dann wird es klebrig vermutlich. Hier sind die Sterne. Oh no.

klebrig vermutlich. Das waren die Sterne hier bei Radio OKJ Live im Vorabendprogramm. Wir schauen ja auch immer mal darauf, was machen andere Bürgermedien in Deutschland und gerade in der Region, also Thüringen, Mitteldeutschland, sage ich mal. Und wir haben einen Beitrag von den Kollegen aus Halle, Radio Kurax, zum Thema die Renaissance der analogen Medien. Alles wird immer schneller und immer digitaler und trotzdem greifen viele wieder zur Schallplatte, zum DVD-Spieler oder zum Tastenhandy. Was steckt hinter diesem Comeback der analogen Medien? Emma aus der tagesaktuellen Redaktion von Radio Kurax ist dieser Frage auf den Grund gegangen. Ein Beitrag über digitale Müdigkeit und der Sehnsucht nach Entschleunigung.

Alte Medien erleben derzeit ein Comeback. Menschen kaufen wieder CDs und DVDs, hören Schallplatten und greifen zum sogenannten Dumbphone. Doch was steckt dahinter? Die Renaissance alter Technik.

0: Ein besonders deutliches Beispiel für dieses Comeback ist die Musikindustrie. Seit Jahren steigen die Verkaufszahlen von Schallplatten weltweit und auch in Deutschland. Die Wiederbelebung begann schon 2007 und hat sich laut Bundesverband der Musikindustrie inzwischen auf hohem Niveau stabilisiert. Über 4 Millionen Platten wurden hierzulande im vergangenen Jahr verkauft. Zum Vergleich, bis zu 800 Millionen Euro wurden in den 80ern jährlich mit Platten umgesetzt. 2022 kommt man auf ein Sechstel dessen. Zwar dominiert Streaming mit über 70% Marktanteil, doch das analoge Hören bleibt beliebt. Der entschleunigende Vorgang ist das Gegenteil zu den Digitalformaten. Musikhören wird wieder zum bewussten Akt, während bei der Streaming-Plattform das Abspielen der Playlist sich schnell zur Nebensache entwickeln kann. Auch CDs und DVDs sinken langsamer als erwartet. 2024 wurden rund 19 Millionen Tonträger verkauft, zwei Drittel davon waren CDs. Nach Angaben der Branchenvereinigung Digital Entertainment Group sank der Umsatz mit DVDs und Blu-rays zuletzt nur noch um 9%, nachdem er 2023 und 2024 jeweils um mehr als 20% eingebrochen war.
1: Das ist der Laden. Die ganzen DVDs sind in den Regalen aufgeblättert und wir haben die Regale so ein bisschen sortiert. Viel nach Genre oder Inhalt so ein bisschen oder Zielgruppe.
0: Wie sich dieser Wandel konkret im Alltag bemerkbar macht, zeigt ein Blick in das Format, ein Filmverleih in Halle.
1: Also ich merke, dass es vielfältiger geworden ist von den Leuten, die herkommen.
0: Das sagt Lena Hütter, Vereinsmitglied im Format.
1: Früher gab es sehr, sehr wenige so Studis oder Auszubildende, jüngere Leute, die hier den Weg in den Laden gefunden haben. Und mittlerweile ist es aber echt immer mehr am Wachsen. Hi! Gefühlt ist es schon so, dass die meisten, die ausleihen, junge Erwachsene sind. Es fängt bei unseren KundInnen echt bei 5-Jährigen an, die dann hier, die in der Kinderinsel sich ein bisschen austoben, DVDs rausnehmen und dann an einer ganz anderen Stelle wieder reinschieben. Genau, aber also viele Familien, aber auch genau SchülerInnen, Studis. Ja, gibt es auf jeden Fall einige Leute, die sich hier gerne mal was ausleihen.
0: Auch vom Smartphone wenden sich viele ab. Die Alternative ist das Feature-Phone. Ein Feature-Phone, oft auch Dumbphone genannt, ist ein einfaches Mobiltelefon mit Grundfunktionen wie Telefonie, SMS und teilweise Kamera oder Radio. Es kann mehr als nur telefonieren, bleibt aber weit entfernt von einem Smartphone.
2: Ich habe mich eigentlich nicht so bewusst dagegen entschieden, aber ich habe mir nie eins besorgt gekauft.
0: Das sagt Hilmar dazu. Er besitzt so ein Feature-Phone.
2: Also, aber ich möchte eigentlich auch keins haben aus dem Hauptgrund, dass ich halt eh schon ziemlich viel Zeit im Internet verbringe und das ja auch so ein Hauptding ist, was man mit so Smartphones eben macht, im Internet Dinge tun.
0: Der entscheidende Unterschied liegt im Verzicht auf Touchscreen, App-Welt und ständige Rechenleistung. Dafür punkten diese Geräte oft mit längerer Akkulaufzeit und weniger digitalem Druck. Gerade für jüngere NutzerInnen wären sie deshalb wieder interessant als Gegenmodell zum permanent verfügbaren Smartphone.
3: Ich hatte eine nicht ganz so alte, aber auch nicht mehr ganz so neuere Version von einem Samsung-Handy. Das war auf jeden Fall ein Tastenhandy.
0: Das sagt Ami, die früher mal ein Feature-Phone besessen hat, jetzt aber wieder ein Smartphone nutzt.
3: Und es war sehr Y2K aus.
0: Und warum hast du dir dieses Handy besorgt und kein modernes?
3: Also zum einen, weil mir das vorher halt diese Y2K-Vibes gegeben hat und es halt einfach sehr cute aussah. Aber vor allem, weil ich halt irgendwann gemerkt habe, dass meine Bildschirmzeit so hoch war, dass wirklich über die Hälfte meines Tages schwarz auf weiß basically im Handy verbracht wurde. Und ich eigentlich damit hauptsächlich meine Bildschirmzeit einfach runterbringen wollte und mit meiner Umgebung ein bisschen mehr vielleicht präsent zu sein.
0: Doch warum sehen sich immer mehr Menschen nach genau dieser Reduzierung? Hintergrund der Renaissance ist die Gegenbewegung zur ständigen Online-Verfügbarkeit, zum Datenüberfluss und zur Dauerpräsenz des Smartphones. Heute ist der Blick aufs Handy zur Routine geworden. Ständig kontrollieren wir, ob es E-Mails gibt, reagieren auf Push-Benachrichtigungen und schauen nur mal kurz bei Instagram vorbei. Die permanente Berieselung durch digitale Medien ist anstrengend, vor allem für das Gehirn. Es braucht Ruhephasen, um die Informationen und Eindrücke des Tages zu verarbeiten, Gelerntes zu festigen, neue Verknüpfungen zu bilden und Unnützes zu löschen. Funkt ständig das Smartphone dazwischen und überflutet uns mit neuen Reizen, fehlt dem Gehirn die Möglichkeit zur Regeneration. Es steht unter Dauerspannung und wir fühlen uns gestresst. Hinzu kommt, dass alles darauf aus ist, unsere Aufmerksamkeit maximal zu binden. Algorithmen füttern uns mit Inhalten, die auf unseren früheren Aktionen basieren. Das klingt eigentlich praktisch, wir bekommen nur Inhalte zu sehen, die uns auch interessieren. Doch gibt es auch eine Kehrseite. Die Mechanismen zielen gezielt auf das Belohnungssystem im Gehirn und können deshalb abhängig machen. Ständige Vergleiche mit scheinbar perfekten Leben auf Instagram oder TikTok fördern Ängste und das Gefühl, nicht genug zu sein. Dazu kommt, wer sowohl beruflich als auch privat ständig online ist, riskiert Burnout, Konzentrationsverlust und dauerhafte Leistungseinbußen. Die Folge dessen ist, dass Verbraucher verstärkt nach Plattformen suchen, die dem entgegenwirken. Um digitalen Stress zu reduzieren, lohnt es sich deshalb, bewusst Pausen von digitalen Geräten einzulegen. Das nennt man Digital Detox. Dabei schaltet man seine digitalen Geräte entweder ganz aus oder setzt sich bewusst Zeitlimits, in denen die Nutzung erlaubt ist. Ziel ist es, die mentale Gesundheit zu verbessern und mehr Zeit mit anderen Menschen zu verbringen. Und außerdem hat man Zeit, über das eigene Online-Verhalten nachzudenken.
1: Und was natürlich auch dazu gehört, ist, dass so ein Ort wie das Format hier jetzt den Austausch total fördert.
0: Das ist wieder Lena Hütter.
1: Also wenn man zu Hause abends einsam vorm Laptop sitzt und irgendwie ein bisschen Netflix eine Serie binget oder sich irgendeinen random Film anschaut, um abzuschalten, ist das eine ganz andere Sache, als wenn man hier sich einen Film aussucht, vielleicht mit der Person hinterm Tresen mal kurz über den Film schnackt oder beim Zurückgeben über den Film schnackt, mit anderen Leuten im Laden ins Gespräch kommt oder bei unseren Veranstaltungen miteinander über die Filme ins Gespräch kommt, das ist natürlich auch so ein großer Unterschied. Und das ist uns auch total wichtig, da den Austausch zu fördern.
0: Immer mehr Menschen sehen sich also nach echter Erfahrung jenseits des Screens. Im Gegensatz zu einem Algorithmus, dessen Aufgabe es ist, alles ganz einfach und bequem zu machen, ist der bloße Konsum physischer Medien reibungsvoll. Bei einer DVD zum Beispiel muss man die Hülle öffnen, die Disc herausnehmen, sie in den Player legen und auf Play drücken. Das ist viel aufwendiger als bei Netflix. Und man könnte meinen, das Netflix-Modell, bei dem man einfach die App öffnet und auf Play drückt, sei einfach, weil es Zeit und geistige Kapazität spart. Aber wenn etwas mehr Zeit in Anspruch nimmt, neigt man dazu, langsamer vorzugehen. Man klickt nicht einfach auf das Erste, was man sieht.
1: Und dann beim Film gucken ist es tatsächlich auch so, dass ja häufiger auch nur gekürzte Versionen online verfügbar sind.
0: Das ist nochmal Lena Hütter vom Format.
1: Es gibt viele Filme, die irgendwie einen Director's Cut haben, meistens längere Schnittversionen, die dann aber nicht verfügbar sind, sondern halt nur eine gekürzte Version. Das ist auch so ein Thema, wo wir dann meistens verschiedene Versionen einfach von Filmen da haben und uns auch wichtig ist, die Director's Cuts da zu haben. Bei vielen DVDs ist auch noch das Schöne, dass Bonusmaterial drauf ist. Das ist manchmal auch sehr, sehr schön informativ, manchmal auch ein bisschen goldig. Ja, und auch, was ich vorhin schon so ein bisschen mit Kuration meinte. Also wir haben hier ja zum Beispiel diese Sortierung nach RegisseurInnen. Wenn man da jemand gefunden hat, wo man gerne mal noch mehr, also man guckt jetzt einen Film von Hitchcock und denkt sich, ja, cool, ich möchte noch mehr von Hitchcock sehen, dass man dann hier ins Regal gehen kann, stöbern kann, sich die DVD-Cover angucken kann und da so ein bisschen bei uns auch der Anspruch ist, das hier gut zu sortieren, immer mal Themenfokus zu setzen, zum Beispiel gerade Themenfokus auf die iranischen Filme und man dann angeregt wird, irgendwie bewusster sich mit bestimmten Themen über Filme auseinanderzusetzen oder ja, mit bestimmten KünstlerInnen auseinanderzusetzen oder sich mit einem bestimmten Genre auseinanderzusetzen.
0: Hema sieht diesen Unterschied allerdings nicht so groß, als ich ihn fragte, was für Vorteile er aus analogen Medien zieht.
2: Vorteile eigentlich nicht direkt, weil ich kann ja genauso Zeit am Computer verbringen, auch in der Bahn zum Beispiel, wie die Leute, die eben an ihren Smartphones hängen. Aber ich denke doch, dass das ein bisschen Überhand nimmt manchmal, dass die Leute nur noch davor sitzen, an den Smartphones hängen und man kann natürlich dann, ich habe dafür dann ein Buch dabei, das ist ja nicht unbedingt zwangsläufig besser, ob man in einem Buch liest oder in einem Smartphone liest, ist vielleicht nur ein kleiner Unterschied eigentlich, aber man fühlt sich manchmal etwas angenehmer damit, aber so also ist ja nur ein technischer Unterschied an sich, muss ja nichts besagen halt, ist mir eigentlich wurscht.
0: Die Folgen dieser Bewegung für die Zukunft sind, dass Besitz eine neue Wertigkeit erhält. Physische Medien gelten mehr und mehr als Ausdruck von Individualität und Beständigkeit. Viele Menschen leben nach dem Motto, nur wenn ich etwas anfassen kann, gehört es mir wirklich. Zum Beispiel beim Filmstream sind viele frustriert, merkt auch Lena Hütter vom Format.
1: In erster Linie ist es natürlich so ein bisschen der Prozess, der vor dem Filmgucken tatsächlich stattfindet. Ne? Die Entscheidung, welchen Film guckt man. Ich kann mich noch an früher erinnern, wo ich auch Streamingdienste genutzt habe und mit Leuten zusammen mich auf einen Film einigen wollte. Und dann sitzt man ewig da, sucht sich irgendwas raus, was verfügbar ist. So, und es ist wahnsinnig frustrierend. Genau, und wenn man einen bestimmten Film im Kopf hat, den man gucken möchte, der dann vielleicht gerade mal nicht verfügbar ist, oder wenn man eine Serie guckt, die eine gewisse Zeit auf einer Streaming-Plattform ist, dann hat man die Serie noch nicht fertig geguckt und die Serie wird aber von der Plattform runtergenommen. Das ist ja auch so ein häufiges Ding. Das passiert bei uns halt einfach nicht. Bei uns sind die Filme verfügbar, außer es hat jemand anders gerade ausgeliehen, aber dann wird es ja auch bald zurückgeben. Also ohne das Format wäre ich wirklich wahnsinnig aufgeschmissen. Ich wüsste nicht, wo ich all die Filme herbekommen würde, die ich gerne gucken möchte. Ich habe aus Spaß mal geguckt auf Letterboxd, da kann man so einloggen, welche Filme man guckt. Die letzten 10 Filme, die ich geguckt habe, davon gibt es einen einzigen Film auf Netflix und 3 Filme kann man auf Amazon Prime schauen, wenn man irgendwie so einen Channel dazu bucht. Also da hätte ich auf jeden Fall Schwierigkeiten, die Filme zu gucken, die ich auch wirklich gucken möchte.
0: Analoge Medien können also der mentalen Gesundheit guttun, die Konzentration verbessern und helfen, wieder mehr direkten Kontakt mit anderen Menschen zu haben. Die Wiederbelebung analoger Medien hat aber auch eine Kehrseite. Dieser Trend der Wiederbelebung wird oft von Unternehmen ausgenutzt, um neue Produkte zu verkaufen. Dabei gibt es bereits viele gebrauchte Alternativen und vieles kann man sogar kostenlos in Bibliotheken ausleihen. Stattdessen bringen Firmen günstig produzierte Featurephones oder Plattenspieler auf den Markt, die häufig nur kurz genutzt werden. Wenn der Trend nachlässt, landen diese Geräte oft schnell im Müll. Auch Army hat ihr Featurephone wegen des Trends gekauft.
3: Ich habe es auf TikTok gefunden. Die Webseite hieß tatsächlich y2kphones.net.
0: Als Trend besteht außerdem die Gefahr, dass anstatt bewusster zu leben und zu entschleunigen, viele Menschen sich nur dabei filmen, um Reichweite zu bekommen. Das Problem bei der Wiederbelebung von Featurephones ist außerdem, dass diese Geräte immer schlechter werden. Smartphones werden so hergestellt, dass sie lange halten, bis das nächste Modell auf dem Markt ist. Deswegen ist es schwierig, zum Beispiel ein altes iPhone für den täglichen Gebrauch zu kaufen. Außerdem kosten diese brandneuen, original verpackten Geräte viel Geld. Und das liegt meist daran, dass sie auf dem Sammlermarkt gehandelt werden. In Technologie zu investieren, die man mehr veraltet, birgt also auch Risiken. Amis Vater hat das erkannt.
3: Also mein Papa hat mir direkt gesagt, ich soll das nicht kaufen, weil ich es nicht mehr als ein paar Wochen benutzen werde. Hatte er recht dabei. Also vom Aussehen her sieht das halt schon sehr cool aus und es gibt halt auch so nostalgische Vibes. Deswegen kam das gut rüber, wurde gut mit aufgenommen, weil das halt gut aussah. Aber sonst wurde ich halt auch sehr oft gefragt, ob das so für mich überhaupt funktioniert.
0: Dazu kommt, dass unser Leben mittlerweile auf das Smartphone ausgerichtet ist. Dazu habe ich Army befragt.
3: Vielleicht kann man es als Vor-, aber auch als Nachteil sehen. Also die Welt, also alles war langsamer. Es war einfach schön, so das Handy nicht in jeder freien Minute, was ich hatte, in der Hand zu haben. Aber das Schlimme war halt, dass ich habe das in der Schulzeit vor allem gehabt. Ich war halt wirklich, ich habe halt da gemerkt, wie schnell die Welt eigentlich ist. Also ich kam halt mit diesem Tastenhandy echt einfach nicht mit, als irgendwie über irgendwas geredet wurde. Und dann musste man irgendwas nachschlagen oder auf irgendeiner bestimmten Webseite gehen, was von dem Lehrer oder Lehrerin jetzt angesagt wurde. Und ich habe halt Ewigkeiten gebraucht, um da überhaupt online zu gehen. Und da habe ich halt so gemerkt, okay, ich kann hier im Unterricht halt nicht mitmachen gerade. Was ich halt gemerkt habe, war, dass ich zum Beispiel mein Deutschland-Ticket nicht auf dem Handy öffnen konnte. Und deswegen hat es auch gar keinen Sinn gemacht, weil ich halt mein Smartphone meistens dann mit dabei hätte, um halt mein Deutschland-Ticket zu zeigen.
0: Auch Hilmar merkt das.
2: Also es gibt zwar verschiedene Dinge, die dann nicht mehr ohne Smartphone gehen. Zum Beispiel bei Teilauto kann man jetzt nur noch komplizierter die Autos aufmachen, weil man da das Smartphone dran halten muss. Es geht nicht mehr mit Karten, teilweise bei den neueren Modellen von Autos. Ist aber noch relativ selten, dass Dinge halt gar nicht gehen ohne Smartphone. Oder ist mir noch nicht so häufig vorgekommen. Dann so Kontakte herstellen, glaube ich, ist mir aufgefallen. Als die ukrainischen Flüchtlinge gekommen sind, die waren teilweise dann nur in so Telegram-Gruppen oder so kontaktierbar. Es gibt ja immer noch so Social-Media-Plattformen, die nur über Smartphone erreichbar sind. Also viele sind auch übers Internet an sich, kann man auch in so einer Social Media drin sein, aber es gibt auch welche, die glaube ich nicht ohne Smartphone funktionieren. Aber das ist kein besonders starker Grund. Also man kann zu Leuten ja auch so in Kontakt treten. Also zum Beispiel, ich habe ja in der Flüchtlingshilfe gearbeitet und 2015 sind ja viele Geflüchtete dann gekommen und die hatten oft Smartphones und waren dann oft ein bisschen verwundert, dass ich selber damit nichts anfangen kann, dass ich nicht weiß, wie das funktioniert oder weil ich das nicht kenne. Und die hatten halt alle Smartphones, weil das auf der Reise halt praktisch ist, so ein Smartphone zu haben, wenn man keinen Zugang zu Internet hat sonst und so. Da ist das für die praktisch, aber für mich war es halt unbekannt. Halt. Ich wusste auch nicht, wie die funktionieren, die Geräte. Und ich finde das auch nicht so. Ja, ich finde es einfacher, am Internet so, am Computer was zu machen, als eben am Smartphone.
0: Auch Ami hatte das Gefühl, etwas zu verpassen.
3: In meiner Freundesgruppe ist das halt auch so, dass viele von uns eine sehr hohe Bildschirmzeit haben. Und als ich dann eine Woche lang kein Insta zum Beispiel benutzt hatte oder kein TikTok, war das schon so, dass ich ein paar von den Brainrots nicht verstanden habe oder die Memes halt nicht verstanden habe. So schnell ging das schon. Es war jetzt halt in Gesprächen so, dass ich dann nicht sofort mitreden konnte, aber es war jetzt nicht so, dass ich sage, okay, scheiße, habe es jetzt verpasst. Für mich wie der Außenseiter.
0: Und trotz wachsender Beliebtheit bleibt die wirtschaftliche Lage vieler analoger Medien angespannt. Die Verkaufszahlen für CDs und DVDs gehen trotz dieser Bewegung zurück und sind nun mal sterbende Medien. Wie schwierig es ist, solche Angebote aufrechtzuerhalten, zeigt sich auch hinter den Kulissen des Formats, sagt Lena Hütter.
1: Naja, für uns war es jetzt in den letzten 2 Jahren vor allem die Herausforderung, finanziell abgesichert zu sein. Wir haben ja mit der Vereinsgründung den Laden hier letztes Jahr übernommen und dafür brauchten wir eine Summe von 100.000 Euro. Das ist eine ordentliche Hausnummer, die wir jetzt auch fast zusammengekratzt haben. Es sind wahnsinnig viele Leute gespendet, wo ich mir auch denke, krass, also da ist auch ein Interesse und eine Bereitschaft irgendwie zu unterstützen da. Genau, aber ja, das war so die große Herausforderung in den letzten Jahren, genau, die finanziellen Mittel zu haben.
0: Es ist also nicht klar, ob es sich um eine tatsächliche Veränderung oder lediglich um einen Social-Media-Trend handelt. Mit Sicherheit kann man aber sagen, dass Zeitwerk vom Smartphone dabei hilft, wieder Ruhe zu finden, Raum für tiefere Gedanken zu schaffen und die Freude an den einfachen Momenten des Lebens wieder zu entdecken. Deswegen kann sich Ami auch vorstellen, zurück auf ein Feature-Phone zu wechseln.
3: Ich würde mir wünschen, dass ich wieder umsteige auf Tastenhandys tatsächlich, weil ich verbinde das. Man kann ja ein Tastenhandy haben und nebenbei halt trotzdem das Laptop halt mit haben. Aber ich glaube, es ist etwas unrealistisch, to be honest. Es ist halt dieses Schnelle, auf irgendwas zurückzugreifen. Vor allem bei mir, ich denke mir halt, ich habe im Alltag, wenn ich mit so vielen Momenten konfrontiert, wo ich mit der Sprache zum Beispiel nicht klarkomme und da dann doch schnell was nachgoogeln muss. Deswegen denke ich, dass ich schon bei Smartphone bleiben werde, weil ich mir jetzt auch gerade ein neues iPhone gekauft habe, was ich 3 Jahre lang erstmal abzahlen kann. Da muss ich das schon ausnutzen.
0: Hilma sieht das anders.
4: Glaubst du, du wirst irgendwann auf ein Smartphone umsteigen?
2: Nee, eigentlich nicht. Also glaube ich nicht, dass ich das brauche. Es sei denn, es wird irgendwann gesetzlich vorgeschrieben, eins zu besitzen.

Ein Beitrag über die Renaissance analoger Medien von Emma, von den Kollegen von Radio Korax aus Halle. Und Halle ist ein sehr guter Hinweis, denn Halle ist bekanntlich am Fluss eines Ufers, an dem wir auch sitzen. Und deswegen hören wir jetzt Saaleufer.

Friedrich Lichtenstein mit Elevator Girl gehört hier bei Radio UKJ live im Vorabendprogramm. Und wir machen noch weiter mit Musik. Hier ist Eli mit Faster You Fall. Und danach hören wir noch einen Beitrag von Kollegen aus anderen Bürgermedien. Wir gehen diesmal ein bisschen weiter weg und zwar nach Graz in Österreich. Da gibt es Radio Helsinki. Und die haben einen Beitrag zum Thema Autismus und ADHS, den ich auch gerne dann spielen möchte. Mehr dazu nach Eli Faster You Fall.

0: Eliminate faster you fall. Es ist ärgerlich, wenn Autismus oder ADHS als psychische Erkrankungen bezeichnet werden. Das stimmt einfach nicht. Das sagt Rina von Act Out gleich in dem Beitrag, den wir hören von Radio Helsinki aus Graz. Act Out, Autismus ausleben, ist eine Interessensvertretung von und für queere, spätdiagnostizierte AutistInnen in Graz und seit Sommer 2023 tätig. Die Selbstvertretung möchte die Sensibilisierung für Autismus als Teil menschlicher Vielfalt fördern und Vorurteile sowie Berührungsängste abbauen. Ziel ist es, die Perspektive von AutistInnen im öffentlichen Diskurs zu stärken und diskriminierungsarme Räume für neurodivergente Personen, besonders Flinters, zu schaffen. Die Kollegen von Radio Helsinki in Graz, es ist aber auch kompliziert mit den Städten, haben mit der Gründerin Rina über das Projekt gesprochen, wie sich die öffentliche Wahrnehmung über Autismus und ADHS verändert und welche besonderen Herausforderungen Flinters in der Gesellschaft dabei begegnen. Rina selber ist queer, nicht binär, spätdiagnostizierte Autistin und hat nach deren Diagnose mit 33 Jahren die Anlaufstelle Act Out Autismus ausleben gegründet, um Angebote für andere Betroffene mit Schwerpunkt auf Queers und Flinters und eine Community zu schaffen. Rina hat Kulturanthropologie und Gender Studies in Graz studiert und ist seit vielen Jahren queeraktivistisch engagiert und aktuell selbstständig. Ein Beitrag von den Kollegen von Radio Helsinki in Graz.
1: Wir kommen zum ersten Beitrag. Act Out, Autismus ausleben, ist eine Interessensvertretung von und für queere, spätdiagnostizierte AutistInnen in Graz und seit Sommer 2023 tätig. Die Selbstvertretung möchte die Sensibilisierung für Autismus als Teil menschlicher Vielfalt fördern und Vorurteile sowie Berührungsängste abbauen. Ihr Ziel ist es, die Perspektive von AutistInnen im öffentlichen Diskurs zu stärken und diskriminierungsarme Räume für neurodivergente Personen, besonders Flinters, zu schaffen. Wir haben mit Gründerin Rina über das Projekt gesprochen, wie sich die öffentliche Wahrnehmung über Autismus und auch ADHS verändert und welche besonderen Herausforderungen Flinters am Spektrum in der Gesellschaft begegnen.
2: Ja, ich sitze hier mit Rina von Act Out. Hallo Rina, schön, dass du da bist heute.
3: Hi.
2: Und wir sprechen heute über die Initiative Act Out mit AUT geschrieben. Vielleicht erzähle mal ganz kurz, worum es dabei geht und wie es zustande gekommen ist.
3: Genau, also Act Out steht für Autismus ausleben, zu Englisch Act Autistic. Das ist gegründet worden von mir im Sommer 2023. Nachdem ich mit 33 Jahren selbst meine Autismusdiagnose bekommen habe. Und ich habe dann sehr schnell feststellen müssen, dass es sehr wenig Angebot für Menschen wie mich gibt, dass die Anlaufstellen, die es gibt, entweder nur Kinder betreffen oder einfach so überlaufen sind, dass es so lange Wartelisten gibt, dass man eh nirgendwo reinkommt quasi. Und vor allem für queere AutistInnen hat es so gut wie gar nichts gegeben in Graz davor. Und da ich beruflich aus der Ecke vom Eventmanagement komme und Projektmanagement und schon seit vielen, vielen Jahren aktivistisch aktiv bin,

0: 2023 gibt es jetzt schon monatliche Gruppentreffen in Graz.
1: Welche Hauptziele verfolgt Act Out und gibt es jetzt mehr Personen als dich?
0: Genau, also ich bin grundsätzlich Gründerin und mache so die Geschäftsführung und alles, was so im Hintergrund anfällt. Wir sind aber zu zweit, wobei die zweite Person jetzt nach Wien zieht. Das heißt, wir werden da auch in Wien zukünftig Angebote schaffen, was eh ganz cool ist. Das ist so von dem Team, wie es aufgebaut ist. Grundsätzlich ist Act Out der Anlaufstelle von und für spätdiagnostizierte autistische bzw. neurodivergente Erwachsene. Wir sind eine Interessensvertretung und eine Selbstvertretung und schaffen ein Netzwerk und diskriminierungsarme Räume mit Fokus auf neurodivergente Queers und Flinters, also Frauen, Lesben, Inter, nichtbinäre Trans- und agender-aromantische Personen. Genau, und wir machen Sensibilisierungs- und Aufklärungsarbeit aus eben einer betroffenen Perspektive, weil uns wichtig ist, dass eben nicht nur oder nicht über uns, sondern halt mit uns gesprochen wird. Und wir wollen dazu beitragen, dass Stereotype einfach abgebaut werden in der Gesellschaft, Vorurteile abgebaut werden. Und wir bieten Workshops und Weiterbildungsmaßnahmen für Unternehmen und Bildungs- und Gesundheitseinrichtungen an.
1: Um jetzt noch ein bisschen tiefer zu gehen in eure Arbeit und die Projekte von Act Out, welche konkreten Unterstützungsangebote bietet ihr jetzt für Menschen an, die am autistischen und neurodivergenten Spektrum sind?
0: Wir haben eben seit Oktober einmal im Monat ein Q&A-Gruppentreffen, das steht für Queer und Autistisch, das jetzt aber kürzlich geschlossen wurde, weil einfach schon so viele Leute in der Gruppe sind, dass es teilweise schon überfordert worden ist. Also es gibt da wirklich, wirklich viel Nachfrage nach sowas und wir sind auch die einzige Gruppe in ganz Graz, die es, glaube ich, jemals gegeben hat, die für Queer und Autistische Menschen ist. Genau, das ist einmal im Monat. Dann haben wir ungefähr einmal im Quartal ein Neurospicy-Meetup für Flinterpersonen und auch Angehörige. Das ist in Graz und ab hoffentlich Sommer auch in Wien. Dann ist gerade geplant, einmal im Monat eine Freizeitgruppe für neurodivergente Flinters. Ab Sommer 2025 gibt es dann auch eine Peer-Beratung in Einzelsitzungen und wir haben halt auch eine WhatsApp-Community zum Austausch untereinander und sind generell einfach eine Anlaufstelle zur Vermittlung von Ressourcen und wenn Menschen einfach Fragen haben, helfen wir da immer weiter.
1: Mhm. Und welche Rolle spielen Sensibilisierung und Aufklärungsarbeit so generell? Weil jetzt hast du ja mal die Angebote beschrieben für sozusagen Menschen, die da am Spektrum sind, aber es geht ja auch um einen gesamtgesellschaftlichen Kontext.
0: Genau, also grundsätzlich muss man sagen, dass Aufklärungsarbeit spielt eine große Rolle, weil ich zum Beispiel selber vor meiner Autismusdiagnose nie gedacht hätte, dass ich autistisch sein könnte. Also auch für die Community ist es sehr wichtig, aufzuklären und Informationen zu verbreiten, damit einfach mehr Menschen erkennen können, dass sie vielleicht neurodivergent sind oder am Autismus-Spektrum sind. Es gibt halt einfach immer noch dieses super veraltete Bild von diesem kleinen weißen Cis-Hetero-Buben, der auf Lokomotiven steht. Und das ist immer noch sehr stark in den Köpfen der Menschen präsent, entspricht halt aber nicht der Realität. Also es gibt diese Menschen bestimmt auch, aber es sind halt nicht alle autistische Menschen so. Autismus ist ein Spektrum und jeder autistische Mensch ist anders und hat andere Fähigkeiten und Talente und einen anderen Unterstützungsbedarf. Autismus ist leider eine sehr missverstandene Behinderung. Und wir versuchen einfach durch unsere Arbeit mehr Sensibilisierung zu schaffen.
1: Jetzt auch zu dem Aspekt, zu dem queeren Aspekt, den du auch schon angesprochen hast. Inwiefern berücksichtigt ihr jetzt in eurer Arbeit feministische oder geschlechterspezifische Aspekte oder vielleicht auch Gender-Aspekte, insbesondere bei Flinters mit Autismus oder ADHS, die oft unterdiagnostiziert sind?
0: Ja, also aus Selbstvertretung kann ich halt nur aus meiner eigenen Erfahrung sprechen und die ist halt einfach eine weiblich sozialisierte und queere. Was anderes kann ich gar nicht abdecken. Von dem her ist unser Angebot speziell eben für betroffene Queers oder Flinterpersonen, weil es da auch ganz, ganz dringend Nachholbedarf gibt. Flinters und Queers werden ganz oft in ihrer Neurodivergenz nicht ernst genommen.

0: jetzt auch meine eigene Erfahrung. Also mir ist schon so oft abgesprochen worden, dass ich autistisch bin, weil ich einfach nicht ins Bild von autistischen Menschen passe. Und vor allem Flinterpersonen und Queers werden vergleichsweise einfach viel, viel später diagnostiziert als zum Beispiel Cis-Hetero-Männer. Und da möchte man ansetzen und Support bieten. Die Erfahrungen von unseren Teilnehmenden sind erschreckenderweise sehr, sehr ähnlich. Also fast alle haben irgendwelche Fehldiagnosen, sei es jetzt Depression, Borderline, Schizophrenie, haben Jahre oder jahrzehntelange Psychotherapie und Medikation hinter sich, die einfach nichts gebracht hat. Psychiatrieaufenthalte, Burnouts, chronische Erschöpfung, das sind alle Sachen, die vor allem Flinterpersonen und Queers im neurodivergenten Spektrum ganz oft gemeinsam haben. Und wenn sie dann zu unseren Events kommen und merken, okay, da sind ganz viele andere Menschen, denen es gleich geht und die ähnliche Erfahrungen haben, dann ist das super, super empowernd und auch voll wichtig. Gerade in politischen Zeiten wie jetzt braucht es einfach Zusammenhalt und eine Community und ein Netzwerk. Genau.
1: Ja. Gibt es besondere Herausforderungen für Flinters und im Umgang mit Autismus oder ADHS, die Act Out anspricht?
0: Ja, großes Thema, das immer wieder aufkommt, ist Masking, also das Maskieren von Autismus oder Neurodivergenz, beziehungsweise das Unmasking. Das ist ein wiederkehrendes großes Thema, das wir immer wieder thematisieren in den Gruppen und in den Veranstaltungen, weil es vor allem für weiblich sozialisierte Personen einfach ein Leben lang antrainiertes Verhalten ist. Um die Neurodivergenz zu verstecken und zu kaschieren und einfach krampfhaft zu versuchen, sich anzupassen. Und man scheitert halt einfach immer dran wieder, weil man einfach nicht so ist wie die anderen oder wie die neurotypische Mehrheitsgesellschaft. Das ist super anstrengend, das kostet sehr viel Kraft und es ist sehr schwer, das aufrechtzuerhalten. Und zu lernen, wer man eigentlich ist ohne diese Maske, ist ein sehr schwieriger Prozess, wo man versuchen zu unterstützen. Und es kann ein sehr schmerzhafter Prozess sein, zu erkennen, dass man selbst behindert ist und auf Hürden stößt, die man vielleicht nie überwinden kann, ist hart. Und wir versuchen da einfach zu begleiten und im Peer-Austausch Verständnis zu zeigen für die Personen. Ein anderer Punkt, der immer wieder kommt, ist, dass wir die Erfahrung machen, dass Menschen kommen und sagen, sie haben ganz lang gedacht, dass sie eigentlich hochsensibel sind. Und dann drauf kommen, okay, es ist wohl doch eher Autismus und oder ADHS. Und hochsensible Frauen bekommen halt oft einfach Verständnis dafür, dass sie so sind, wie sie sind. Aber autistische Frauen werden oft übersehen oder es heißt, sie übertreiben, wenn sie zum Beispiel sensorisch überreizt sind. Das ist auch ein Thema, das vor allem Frauen betrifft, habe ich den Eindruck. Und generell überhaupt eine Diagnostik zu finden, ist bereits schwierig. Weil entweder super lange Wartezeiten sind, es ist teuer, es gibt generell nur sehr wenig Angebot. Und da vermitteln wir Psychologinnen, wo wir den Eindruck haben, dass sie ihre Arbeit gut machen und wo wir die Leute mit gutem Gewissen hinschicken können. Und wir unterstützen zum Beispiel auch beim Antrag auf einen Behindertenpass oder bei der Fachärztinnensuche.
1: Ja. Ja, total wichtig. Ich möchte gerne noch kurz was nachfragen, das du am Anfang gesagt hast, nämlich zu diesem Masking. Mhm. Was das, vielleicht kannst du es nochmal ein bisschen detaillierter erörtern, was das genau ist und was das auslöst in den Menschen dann.
0: Wenn ich mich selbst als Beispiel nehme und versuche zu erklären, wie ich maskiere, beziehungsweise wie ich maskiert habe, dann zeigt sie das zum Beispiel im sozialen Verhalten. Also ich versuche zum Beispiel krampfhaft Augenkontakt zu halten. Ich unterdrücke Stimming. Also jetzt zum Beispiel habe ich einfach so ein kleines Spielzeug in der Hand. Das ist so ein Akupressurring, weil die Situation jetzt einfach stressig für mich ist. Und das hilft mir einfach, den Stress abzubauen. Wenn ich maskiere, hätte ich sowas nicht. Würde versuchen, möglichst still zu sitzen, nicht irgendwie mit dem Körper zu wackeln. Ich passe meine Stimme an. Solche Dinge. Also ich versuche einfach möglichst normal in Anführungsstrichen zu wirken und verstecke dann einfach aber, wie ich mich selbst natürlicherweise verhalten würde und wie ich mich fühle und unterdrücke diese ganzen Dinge. Und es ist einfach auch psychologisch belastend irgendwann. Und man kann es halt nicht ewig aufrechterhalten, weil es einfach sehr, sehr anstrengend ist und sehr viel Kraft kostet. Und man merkt es auch ganz lang gar nicht, dass man das tut. Und beziehungsweise hat das Gefühl, dass das eh alle machen. Mhm. Genau.
1: Ja. Und das Unmasking ist dann sozusagen das, was du vorhin angesprochen hast, mit dem sich halt auch ohne diese gesellschaftlichen Normen kennenzulernen. Mhm. Jetzt wären wir eh schon bei dem Thema von der gesellschaftlichen Wahrnehmung, also und wie du die gesellschaftliche Wahrnehmung von Autismus und ADHS siehst heute und ob sich da in den letzten Jahren was verändert hat.
0: Also die Aufmerksamkeit und das Interesse vom Mainstream in den letzten Jahren wird deutlich größer, was einerseits sehr gut ist, andererseits sind da aber gerade einfach ganz viele falsche Informationen im Umlauf, weil alle irgendwie meinen, was dazu sagen zu müssen, aber wenig eben wirklich mit uns sprechen oder uns sprechen lassen. Zum Beispiel lese ich jetzt ganz oft, dass Autismus und oder ADHS als psychische Erkrankung bezeichnet wird, was dann einfach falsch ist. Und es ist dann schon ärgerlich, wenn der Leitartikel in einem Magazin ADHS behandelt und dann aber groß steht, ADHS psychische Krankheit, dann ist es halt, ja, schwierig. Ja, und also ADHS wird halt immer noch mit dieser Hyperaktivität assoziiert, mit kleinen Burschen bestenfalls, die nicht still sitzen können, und ganz langsam kommen da endlich Mädchen und Frauen auch ins Bild. Aber es ist halt noch sehr verbreitet, diese Idee von die Hyperaktivität bei ADHS ist was im Außen und weniger was auch im Innen stattfinden kann. Genau, aber es wird langsam. Das Verständnis von Autismus ist auch noch irgendwo zwischen hochbegabtes Genie und Sprach- und Empathieunfähigkeit. Ihr erlebt es auch selber oft, dass sie entweder so als Wunderwut sie gelte oder als geistig zurückgeblieben wahrgenommen wird. Also das, ja, und die Wahrheit ist halt tatsächlich irgendwo dazwischen. Auf jeden Fall tragt Social Media da ganz viel dazu bei, dass es mehr Repräsentation gibt von neurodivergenten Erwachsenen, weil einfach mehr Menschen darüber erzählen, wie es ihnen im Alltag geht und einfach sichtbar werden mit ihren Behinderungen. Das hilft ungemein, das hat auch, also so bin ich auch selber drauf gekommen, dass ich autistisch bin, weil ich auf Social Media jemanden gesehen habe, der darüber gesprochen hat, und ich war so, hey, die Person ist irgendwie sehr ähnlich wie ich selber. Da tut sich auf jeden Fall ganz viel. Aber man muss bedenken, dass die Forschung im Bereich Autismus und ADHS, also Neurodivergenz generell, noch in den Kinderschuhen steckt. Also bis vor ein paar Jahren war es gar nicht möglich, einer Person ADHS und Autismus zusammen zu diagnostizieren. Und inzwischen weiß man halt, dass ein großer Teil der betroffenen Menschen einfach eine Mischform aufweisen, weil sie einfach Diagnosekriterien auch erweitern und verbessern. Und ja, wenn die Forschung schon noch in den Kinderschuhen steckt, dann ist die Gesellschaft halt noch weiter. Also wir fangen im Prinzip gerade erst an, das zu verstehen, was Neurodivergenz ist. Und das wird noch ein langer Weg sein, aber ja. Es tut sich was.
1: Ja, und ihr tragt sicherlich auf alle Fälle auch viel dazu bei, zu diesem gesellschaftlichen Diskurs, dass da was weitergeht, vor allem was Flinters und das queere Spektrum im Spektrum sozusagen anbelangt. Als Abschlussfrage, was würdest du dir im Umgang der Gesellschaft mit Personen mit ADHS und Autismus wünschen?
0: Großer Punkt für mich ist einfach ernst genommen werden. Wenn ich sage, ich kann was nicht, dann wird mir oft unterstellt, dass ich einfach lüge oder übertreibe oder Leute manipuliere, weil man mir halt nicht ansieht, wenn ich Schwierigkeiten habe oder Unterstützung brauche. Das wäre super, wenn ich einfach sage, ich bin autistisch, dass Menschen mir glauben. Aber ich bin auch sicher, dass Leute jetzt sagen werden, wenn sie das Interview hören, nein, ich kann gar nicht wirklich autistisch sein, sonst könnte ich dieses Interview nicht geben. Hm. Also die Rückmeldung kriege ich dann auch oft. Ja, Autismus ist eine Behinderung. Ich habe offiziell eine Diagnose, ich habe offiziell einen Behindertenpass. Also ich habe Beweise sozusagen, und man darf mir gerne glauben, dass das so ist, auch wenn man es mir nicht ansieht. Mhm. Und ich wünsche mir, dass mehr Menschen sich einfach damit auseinandersetzen, was autistische Menschen brauchen oder Menschen mit ADHS. Und ein bisschen auf uns zugehen und nicht immer erwarten, dass wir quasi die Sprache der neurotypischen Menschen lernen und uns anpassen, sondern dass man sie vielleicht irgendwo in der Mitte trifft. Weil ich bin davon überzeugt, dass eine Welt, die freundlicher ist für neurodivergente Menschen, eine Welt ist, in der auch neurotypische Menschen besser klarkommen und sich wohler fühlen können.
1: Ja, und allgemein einfach empathischer miteinander sein,
0: ja,
1: oder?
0: Genau.
1: Auch wenn man Sachen nicht versteht, vielleicht, oder nicht nachvollziehen kann.
0: Ja, das sind halt so Basics eigentlich.
1: Aber ja, ja, schon eigentlich, ja. Ja, danke schön auf alle Fälle.
0: Gerne, danke für die Einladung.
2: Das waren Ausschnitte eines Interviews mit Rina. Rina hat 2023 die Interessensvertretung ACT OUT – Autismus ausleben gegründet. Das gesamte Interview hört ihr am 26. Februar bei Von Unten.
3: Ein Beitrag der Kollegen von Radio Helsinki aus Graz zum Thema ADHS und Autismus. Und wir hören die Antilopengänge mit Molotow-Cocktails auf die Bibliotheken.

0: Molotow-Cocktails auf die Bibliotheken. Das war die Antilopengang und wir machen noch ein bisschen musikalisch weiter mit Mother Nature's Orchestra und Forever in the Now. Und danach hören wir noch einen Beitrag von den Kollegen aus Erfurt von Radio Frei. Denn im gar nicht allzu weiter Ferne möchte eine Partei einen Parteitag in Erfurt abhalten. Und es gibt Leute, die finden das nicht so pralle. Und darüber wird geredet mit dem Bündnis Zusammenstehen. Vorher aber noch Mother Nature's Orchestra, Forever in the Now.
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0: Ever and Now. Visit the Past or the Future, das ist dem Songtitel noch vorgestellt. Von Mother Nature's Orchestra haben wir gerade gehört und Visit the Past, das passt so ein kleines bisschen zu unserem nächsten Beitrag. Der kommt von den Kollegen von Radio Frei aus der Landeshauptstadt. Am 4. und am 5. Juli soll der Bundesparteitag der selbsternannten Alternative für Deutschland in der Messe Erfurt stattfinden. Ein Ereignis, das bereits im Vorfeld für Diskussionen und Proteste sorgt. Im Interview spricht ein Vertreter des Bündnis Zusammenstehen, vielfältig, solidarisch, weltoffen, über die Entstehung der Protestbewegung und die schnelle Vernetzung zivilgesellschaftlicher Akteure in Erfurt. Es geht um geplante Aktionen rund um das Wochenende Anfang Juli, organisatorische Herausforderungen und die Zusammenarbeit mit Stadt und Behörden. Außerdem wird die politische Bedeutung des Parteitags und die Stimmung in der Stadt beleuchtet. Ein Beitrag der Kollegen von Radio Frei aus Erfurt.
1: Ich musste eben gerade noch mal tatsächlich grübeln und nachdenken und nachrechnen, wann ich denn das erste Mal überhaupt davon erfahren habe, dass der AfD-Bundesparteitag in diesem Jahr hier in Erfurt stattfinden soll. Und es war, wenn ich mich recht erinnere, im Herbst 2025 über eine dpa-Meldung, die bei vielen Medien dann veröffentlicht wurde. Wann hast du denn, beziehungsweise wann hat denn so die Erfurter Zivilgesellschaft das erste Mal davon Wind bekommen, dass die AfD ihren Bundesparteitag im Jahr 2026 hier in Erfurt machen möchte?
2: Ich glaube, das war tatsächlich auch diese dpa-Meldung. Also ich habe die geschickt bekommen, ich habe sie weitergeschickt und plötzlich wussten sehr schnell sehr viele Leute, dass dieses Ereignis in der Messe stattfindet. Was natürlich erstmal große Empörung ausgelöst hat.
1: Ich erinnere mich auch, dass eine Person dann auch zu mir sagte, das ist sehr ungewöhnlich. Normalerweise werden die Termine und vor allen Dingen ja dann die Orte, zumindest für die Öffentlichkeit, ja auch in einem kürzeren Zeitraum sozusagen bekannt gegeben aus Gründen. Vielleicht hat euch das auch verwundert, beziehungsweise was hat euch das für Möglichkeiten auf einmal gegeben, jetzt ein Dreivierteljahr Vorlauf zu haben?
2: Na, anscheinend gab es da gute Journalistinnen und Journalisten, die das schnell rausgefunden hatten oder so diese Meldung verfasst hatten. Ja, und genau relativ bald, nachdem diese Meldung veröffentlicht wurde, als wir davon wussten oder die Öffentlichkeit davon wusste, haben sich, glaube ich, so verschiedene Grüppchen gefunden, die gesagt haben, oh, wir müssen irgendwie was machen, wir müssen Protest auf die Beine stellen, weil wir wollen das in unserer Stadt Erfurt nicht einfach so passieren lassen. Und ich glaube, so seit Ende letzten Jahres gibt es dann tatsächlich die ersten Treffen. Und das unter anderem haben wir uns dann im Bündnis Zusammenstehen vielfältig, solidarisch, weltoffen zusammengefunden.
1: Bevor wir auf dieses Bündnis, wer da eigentlich drin ist, was da bisher schon geplant ist, wie die Arbeit sozusagen aussieht, nochmal eingehen. Gab es denn überhaupt noch Möglichkeiten in irgendeiner Form, damals eben im Herbst 2025, darauf einzuwirken, dass dieser Bundesparteitag überhaupt in Erfurt stattfindet? Weil das ist auch eine Frage, die vielen aufkommt. Wieso wird das denn in der Erfurter Messe überhaupt zugelassen?
2: So. Das haben wir uns auch gefragt, also weil eigentlich ist die Messe ist ja quasi öffentliches Eigentum und eigentlich wird, soweit ich weiß, auch vom, ich glaube, Innenministerium verwaltet, zumindest sind die damit in der Verwaltungsgruppe. Aber die Messe selber sagt ja, sie wären da quasi gebunden und müssen alle Parteien gleich behandeln und sie könnten gar nichts anderes. Und ich glaube, die hatten einfach Angst von einer Klage und wollen gar nicht dieses juristische Auseinandersetzung eingehen. Also so ein bisschen trauen sie sich, glaube ich, nicht.
1: Du hast gesagt, so Ende des Jahres hat sich dann recht schnell schon verschiedene Gruppen, verschiedene Initiativen zusammengefunden und haben halt eben ein neues Bündnis gegründet. Kannst du da vielleicht nochmal ein bisschen näher drauf eingehen? Wer war das denn so? Wie kann ich mir das vorstellen? Warum gibt es ein neues Bündnis jetzt nochmal extra? Wer waren denn so die Anfangsgruppen und wie sind da alle aufgeschreckt auf einmal oder hat man schon recht schnell irgendwie so eine Organisationsform gefunden?
2: Na, es gab schon verschiedene Treffen in der Stadt von verschiedenen Gruppen und dann haben wir, also vor allem auch der DGB, aber auch das Auf-die-Plätze-Bündnis, haben sich nochmal zusammengesetzt und überlegt, woran kann man denn anknüpfen, was kann man denn machen? Und vielleicht erinnern sich ein paar Hörerinnen und Hörer daran, dass es 2019 gab es am 1. Mai schon mal ein Zusammenstehen und zwar am Landtag. Damals wollte auch die AfD zu einer Demonstration aufmarschieren in der Stadt Und genau, das war der sozusagen der Funke oder die Idee, lass uns doch zusammenstehen 2.0 machen, auch mit einem ähnlichen Charakter, mit einer offenen, großen Veranstaltung, mit vielen kleineren Sachen in der Stadt. Das war sozusagen die Idee, die wir dabei hatten.
1: Wer ist denn jetzt so derzeit alles so mit an größeren Organisationen oder Initiativen mit Teil dieses Bündnisses? Sind das nur Erfurter Gruppen oder auch über die Erfurter Grenzen hinausgehend? Also es gibt ja auch thüringenweite Gruppen vielleicht.
2: Also vor allem die sich tatsächlich zur konkreten Planung zusammensetzen. Das sind vor allem, würde ich schon sagen, Gruppen aus Erfurt oder im lokalen Umfeld, plus natürlich auch so manche Landesorganisationen. Also es ist zum Beispiel die SPD Thüringen ist dabei, die Linke, die Grünen sind auf Landesebene dabei. Genau, und sonst vor allem auch Erfurter Organisationen, aber auch haben schon ihre Unterstützung angekündigt. Zum Beispiel verschiedene Kirchen und Kirchengemeinden, also es ist sehr breit, oder auch Topf und Söhne als Erinnerungsort, so. Also wir sind da sehr bunt gemischt irgendwie aufgestellt.
1: Ich erinnere mich, glaube ich, auch, ich glaube sogar in der ersten oder zweiten Woche des Jahres, also ziemlich Beginn des Jahres war ja ein erstes großes Auftakttreffen und das war übelst viele Leute waren. Das war ein riesengroßer Antrag. Leute mussten quasi auf Stühlen vorm Raum im Gang sitzen, haben sie Köpfe durchgestreckt. Das war wirklich viele Leute sind da hingekommen und ich habe mir gleich so ein bisschen die Frage gestellt, weil man auch gesehen hat, das sind unterschiedlichste Leute aus unterschiedlichsten Richtungen mit unterschiedlichsten Vorstellungen vielleicht auch. Wie schafft ihr es denn innerhalb dieses großen Bündnisses erstmal euch selbst zu organisieren und auch wenn man jetzt sagt, ja wir den AfD-Parteitag, wir wollen da Protest dagegen äußern, ist es ja auch sehr mannigfaltig, was man unter Protest versteht. Wie schafft ihr das denn so, diese verschiedenen Wünsche und Bedürfnisse ja zusammenzukriegen oder ist es überhaupt gar keine Diskussion irgendwie und alle sagen, ja cool, macht jeder so ein bisschen was er will, wir dulden alles so nach dem Motto oder wie kann ich mir das vorstellen?
2: Also ich glaube, das Rezept unserer Bündnissen ist, Bedenken offen auszusprechen und auch zu überlegen, was wollen wir denn machen? Und wir haben uns als Zusammenstehende explizit zusammengefunden, dass wir Kundgebungen organisieren wollen. Das ist unser Konsens. Es gibt ja auch noch andere Akteure, die an dem Tag oder an den Tagen in Erfurt aktiv werden wollen, das Bündnis widersetzen zum Beispiel. Da haben wir gesagt, cool, wenn Leute widersetzen, wenn das ihre Aktionsform ist, sollen Menschen das machen. Wir wollen aber quasi Orte schaffen, wo Leute eben sagen, nee, blockieren ist, das ist nicht meine Aktionsform, ich will das nicht machen, sondern wir schaffen quasi Orte, wo es sicher ist, wo kulturelle Veranstaltungen sind. Und das ist unser Konsens, dass quasi von uns keine Blockaden erstmal ausgehen. Sondern wir Orte sind, an denen viele Menschen zusammenkommen können.
1: Vor 2 Wochen hat die Stadt das erste Mal eine Pressekonferenz oder ein Pressegespräch gegeben und Leute dazu eingeladen, Journalistinnen dazu eingeladen, um mal sozusagen aus Stadt, aus Verwaltungssicht, aus Polizeisicht so den aktuellen Stand der Vorbereitung auf dieses Wochenende zu geben, weil es ist ja eine Riesennummer. Es werden viele, viele, viele, viele Menschen hier in der Stadt erwartet. Wo steht ihr denn mit euren Vorbereitungen? Du hast gerade gesagt, unterschiedlichste Angebote, Orte und Möglichkeiten, um das irgendwie erstmal so zu sammeln, wenn Leute noch gar nicht sich mit dem Programm oder mit den Protesten auseinandergesetzt haben und erstmal so sondieren müssen, was gibt's denn da eigentlich alles?
2: Da ist erstmal ein super Tipp, auf unsere Webseite zu gucken, zusammenstehen.org. Die füllt sich so langsam mit vielen verschiedenen Veranstaltungen, weil auch im Vorfeld wird schon die diverse Veranstaltungen von Kaffee trinken am Fischmarkt bis zu transparente Malen, bis zu anderen kulturellen Veranstaltungen geben. Und am Tag selber geht von unserem Bündnis, wird es vor allem 4 Kundgebungen geben. Das ist einmal auf dem Anger, wird es den ganzen Tag Programm geben aus dem Bereich der Klimagerechtigkeit und Umweltbewegungen. Es wird am Theatervorplatz zum Thema Demokratie den ganzen Tag Veranstaltungen geben. Und am Hirschgarten ist Thema Kinder- und Menschenrechte. Das sind so die Veranstaltungen in der Stadt und unsere Hauptkundgebung, die wird direkt am Parkplatz der Messe sein, mit ab 8 Uhr morgens Programm bis in den frühen Abend.
1: Ja, Ich habe eben gerade schon ein bisschen angedeutet, es wird ja ein bisschen eine größere Nummer als zum Beispiel die Veranstaltung im Mai 2019, wo es ja auch viele Leute, glaube ich, jetzt dabei sind, die auch schon viele Bündniserfahrungen haben und so Protesterfahrungen haben, aber der 4. und 5. Juli hier in Erfurt, das wird ja nochmal ein bisschen herausfordernder, einfach auch aufgrund der Menge an Menschen, die hier erwartet werden. Bei der Pressekonferenz der Stadt wurden ja auch von mehreren 10.000 gesprochen und 1.000 AfD-Delegierte. Da sehe ich so ein paar Herausforderungen. Was sind denn so aus eurer Sicht auf Seite des Bündnisses so die größten Herausforderungen und wie geht ihr damit auch um?
2: Na, ich glaube tatsächlich diese Anzahl an Menschen, wir freuen uns natürlich über alle Menschen, die nach Erfurt kommen und nicht den AfD-Parteitag besuchen wollen. Genau, aber wir haben mit der Messe, glaube ich, einen ganz guten Ort als auf dem Messeparkplatz, dass wir viele Menschen dort unterkriegen sozusagen, ohne dass es zu eng wird. Das ist natürlich auch immer, wäre blöd. Wir haben die Situation, dass am gleichen Tag und am Vorabend auch Konzerte auf dem Domplatz sind. Also auch das ist ein Platz, der sozusagen erstmal wegfällt, was uns erstmal für Probleme gestellt hat. Sonst eben alles, was da dran gehört. Strom da oben hinzukriegen, eine Versorgung da oben mit Wasser und Essensständen und sowas. Das wollen wir natürlich irgendwie alles hinkriegen. Da sind wir auch fleißig schon am Arbeiten und Anfragen. Und genau, das sind so, glaube ich, die größten Herausforderungen. Tatsächlich eine gute Infrastruktur, weil es wird ja auch wahrscheinlich sehr, sehr, sehr warmes Wetter werden Anfang Juli. Also auch da zu gucken, dass es irgendwie ein paar Schattenplätzchen gibt. Genau, das sind so, glaube ich, die großen Herausforderungen, vor denen wir da gerade stehen.
1: Neben dem Zusammenstehen-Bündnis gibt es ja auch noch das Widersetzen-Bündnis. Du hast es eben gerade auch schon erwähnt, ja ein bundesweites Bündnis, was auch schon bei anderen AfD-Großveranstaltungen in den letzten Jahren ja auch aktiv war und, glaube ich, auch nochmal auf einem anderen Level sozusagen aufgestellt ist, als jetzt hier das lokale Zusammenstehen-Bündnis. Dann fällt es mir schwer, da den Überblick zu behalten. Geht euch das auch manchmal so, dass ihr dann auch merkt, also es ist ja cool, wenn Leute irgendwie sich engagieren möchten und lautstark und Protest gegen die AfD äußern möchten. Wie kriegt ihr das so zusammen, das alles irgendwie richtig zu bündeln oder halt eben dann auch bei Formen, wo sich Leute sagen, ich möchte gerne diese oder jene Protestform angehen, dass ihr da halt irgendwie das gut koordinieren könnt? Oder seid ihr da manchmal auch selber verwirrt, was da so alles hier passiert in der Stadt?
2: Na, was das verwirrt? Also ich glaube, wir freuen uns erstmal, dass so viel los ist in der Stadt und dass es Stadtgespräch ist und es ist ja auch schon mehrere Artikel dazu in der TA oder auch beim MDR gab es ja auch schon Sachen über das Wochenende. Also erstmal freuen wir uns, dass das ein Thema ist und dass anscheinend es nicht selbstverständlich ist, dass die AfD hier einfach einen Parteitag abhalten kann, ohne mit massiven Protest konfrontiert zu werden. Also das ist ja erstmal eine total gute Sache. Wir sind auch total begeistert, wie viele junge Menschen sich engagieren. Genau, neue Gruppen mit Azubis gegen rechts und Studis gegen rechts. Es gibt ja da viele verschiedene Sachen, die sich da gerade gründen. Das finden wir total gut. Genau, und was, glaube ich, aber hilfreich ist, ist genau klar zu sagen, was wir machen. Genau, Widersetzen wird blockieren. Das ist ihre Form ist der zivile Ungehorsam. Ist auch schon, kennen ja auch einige Leute aus Thüringen, zum Beispiel bei den Nazi-Aufmärschen in Dresden war das ja früher war das ja sozusagen eine normale Aktionsform. Genau, und wir sagen aber ganz offen, genau, zusammenstehen ist nicht Blockaden, sondern sind Großveranstaltungen für alle, die daran teilnehmen wollen. Genau, und ich glaube, durch diese Transparenz erreichen wir, glaube ich, auch, dass Leute das ganz gut einschätzen können, wo sie hingehen wollen.
1: Ich habe eben gerade schon mal gesagt, die Stadt Erfurt hat auch, oder es ist auch das erste Mal quasi an die Öffentlichkeit gegangen, und hat da so ein bisschen ihre Strategie für das Wochenende vorgestellt. Wie nehmt ihr denn momentan die Zusammenarbeit mit der Stadt wahr? Also wenn es zum Beispiel auch darum geht, natürlich auch Plätze zu genehmigen, wo ihr stattfinden könnt, seht ihr das eher als unterstützend oder ja,
2: wie sind eure Erfahrungen? Tatsächlich können wir sagen, dass bis jetzt die Zusammenarbeit mit der Stadt und auch der Polizei oder mit den Versammlungsbehörden sehr, sehr gut läuft und wir da auch ein ganz gutes Verhältnis haben, glaube ich. Also wir hatten jetzt schon mehrere Kooperationsgespräche zu dem Thema und tatsächlich haben wir da bis jetzt gute Erfahrungen mit der Stadt gemacht.
1: Und eine dritte Gruppe, die man da, glaube ich, auch gar nicht vergessen darf, sind nämlich die Bewohnerinnen und Bewohner von Erfurt, die vielleicht aus irgendwelchen Gründen gar nicht bisher davon mitbekommen haben oder auch kein Interesse an Gegenprotesten haben. Die muss man ja aber trotzdem irgendwie so ein bisschen auf seine Seite ziehen, damit man nicht irgendwie einen Unmut hat. Beziehungsweise im Idealfall natürlich dann auch noch darauf aufmerksam machen und sagen, hey, kommt mit auf die Straße. Habt ihr auch irgendwie versucht, die explizit anzusprechen, also die Leute, die sich vorher vielleicht eben nicht dafür interessieren, die vorher eher unpolitisch auf das Thema geguckt haben, die sich vielleicht eher nur genervt fühlen, dass sie halt nicht auf dem Wochenmarkt einkaufen gehen können?
2: Ich weiß gar nicht, ob der Wochenmarkt nicht doch stattfindet, also weil am Domplatz sind ja nur die Konzerte, also wenn, dann wären die Konzerte sozusagen schuld und nicht die Proteste. Genau, also wir versuchen jetzt gerade nochmal unsere Öffentlichkeitsarbeit mehr hochzufahren sozusagen, also wir kommen jetzt langsam in die heiße Phase, sodass es auch mal Druckmaterialien von uns gibt und die wollen wir nochmal quasi flächendeckend dann auch in Erfurt verteilen. Genau, ich weiß, dass wir da setzen, die machen sogar so Haustürgespräche, was ich ganz abgefahren finde. Genau, aber wer quasi auch Fragen zu unserem Bündnis hat oder dann nicht sicher ist, was wir machen, schreibt uns gerne eine E-Mail irgendwie und wir versuchen dann möglichst schnell irgendwie zu antworten. Immer gerne her mit Anregungen.
1: Wir haben jetzt viel sozusagen über die Organisation des Protests gesprochen. Ich habe aber, vielleicht weil sie mir zu selbstverständlich irgendwie ist, warum eigentlich gegen die AfD protestieren, darüber haben wir noch gar nicht gesprochen, beziehungsweise inwiefern neben, ja, wir sind laut gegen die AfD, wir wollen die AfD und den Bundesparteitag hier nicht in Erfurt haben, gibt es auch Veranstaltungsformen, wo sich mit den Inhalten auseinandergesetzt wird?
2: Also am Tag selber auf jeden Fall. Also, alle Reden bei uns werden sich ja mit der AfD beschäftigen und auch warum wir in der AfD eine antidemokratische bis hin zu extrem rechte beziehungsweise auch faschistische Partei in Teilen sehen. Also das machen wir ganz klar auch über inhaltliche Redebeiträge und auch im Vorfeld wird es schon inhaltliche Veranstaltungen geben. Genau, also das ist schon unser Ziel und auch nochmal darauf hinzuweisen, warum und auch uns zu fragen, warum geht denn die AfD irgendwie nach Erfurt und nicht in andere Städte, wo zum Beispiel Landtagswahlen in diesem Jahr sind. Also da sehen wir ganz klar, dass da der rechteste Flügel sozusagen, den die AfD hat, der völkisch-nationalistische um Höcke, die sich ja früher selber mal der Flügel genannt hatten, dass die sozusagen ihre Stärke und Macht in Erfurt nochmal demonstrieren wollen und mal gucken, wie es im Bundesvorstand der AfD nach Erfurt aussehen wird. Wir gehen mal davon aus, dass es dann einen weiteren Rechtsruck geben wird, auch wenn das kaum vorstellbar ist.
1: Habt ihr denn auch schon mal so ein bisschen geschaut, inwiefern denn die AfD vielleicht jetzt schon auf die angemeldeten Proteste und so reagiert?
2: Also uns ist schon aufgefallen, also so von so ein paar Landtagsabgeordneten hatten wir schon so ein paar Statements irgendwie bei Social Media gehört. Ich glaube, die reden schon, glaube ich, auch für die Partei. Und was natürlich irgendwie bei unseren Social Media Beiträgen, die wir selber veröffentlichen, ist ein Haufen Kommentare drunter mit wir wollen euch Linkes, packt nicht in Erfurt und sowas. Ich glaube, das sieht man auch schon quasi in der Sprache, wie die mittlerweile denken.
1: Es ist jetzt Mitte Mai, das heißt, es sind noch ungefähr anderthalb Monate, bis der Parteitag stattfindet. Das heißt, so viel Zeit ist gar nicht mehr. Wenn man sich jetzt aber trotzdem irgendwie sagt, ich will mich da engagieren, kann man jetzt noch irgendwie das Bündnis an sich unterstützen, außer an dem Wochenende selber? Und wenn ja, wie?
2: Na klar, also wir haben immer noch Treffen und auch unsere Arbeitsgruppen treffen sich irgendwie weiter. Wenn ihr Lust habt, uns da zu unterstützen, schreibt uns einfach eine Mail, dann können wir uns mal treffen oder ihr kommt zu einem Treffen von uns. Immer gerne. Und am Tag selber werden wir auch viel Unterstützung noch brauchen, zum Beispiel bei den Ordnern und Ordnerinnen. Also wenn ihr euch sowas vorstellen könnt, meldet euch gerne bei uns. Wir werden auch nochmal einen Aufruf zu machen. Immer her damit, gerne.
1: Wie muss denn der Tag bzw. das Wochenende verlaufen, dass du sagst, dass ihr sagt, das war in irgendeiner Form für uns erfolgreich? Und obwohl hier so eine in Teilen faschistische Partei ihren Bundesparteitag abgehalten hat, ist es trotzdem ein erfolgreicher Tag gewesen.
2: Ich finde ja, wenn man sich gerade so Medien oder nicht Medien generell, aber wenn man so sich die Stimmung und sich so umhört, ist oftmals ein bisschen so eine, ja, schon so eine Verzweiflung ist vielleicht zu viel, aber so dieses, die AfD gewinnt ja überall und die Wahlen in Sachsen-Anhalt, da kriegen sie sowieso die absolute Mehrheit und da ist oftmals schon so ein Fatalismus da und genau, ich glaube, so Proteste, wie wir sie vorhaben, ist total wichtig für Menschen auch zu sehen, die AfD, das sind nicht die Mehrheit, sondern die Mehrheit der Menschen ticken zum Glück ziemlich anders und da mit vielen Menschen zusammenzukommen, nochmal drüber zu reden, sich auszutauschen, auch über Befürchtungen, die man gegenüber der AfD hat. Ich glaube, dafür ist so ein Tag total wichtig und zu zeigen, die sind eben nicht die absolute Mehrheit der Gesellschaft. Sie sind viele, aber es gibt eben auch sehr, sehr viele, die dagegen sind.

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1: Aber das ist dann Miele. Ich hoffe, ich habe das richtig ausgesprochen. Von Compaor Yusuf haben wir gehört und davor einen Beitrag zum Thema AfD-Parteitag in Erfurt Anfang Juli. Das war ein Beitrag von den Kollegen von Radio Frei. Genau. Und wir hören noch Musik. Das hier ist Wolfgang. 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

Jetzt wollte ich hier noch in Ruhe Marker Starling anmachen, aber korrumpierte Dateien, sag ich mal. Naja, ihr hört Radio OKJ, das kommt mal vor hier und dann hören wir jetzt Baxter Dury mit Crowded Rooms.

G Love and the Special Sauce mit Rhyme for the Summertime. Und damit sind wir auch fast am Ende hier im Vorabendprogramm und ab 20 Uhr geht es hier weiter mit Carlotta Caputo Support. Folge Nummer 20 mittlerweile, da geht es um Bands und Bands, die Vorbands von Bands waren. Immer in der Sendung, das stellt uns Charlotte Tendler ab 20 Uhr vor. 21 Uhr dann noch die Wiederholung der Funky Time mit Silke. Wir hören vorher aber noch Asaf Avidan and the Mojos. Hier ist Rubberband Girl.

Asaf Avidan and the Mojos mit Rubberband Girl. Gehört bei Radio OKJ im Vorabendprogramm heute am Mittwoch, den 27.05. Und damit sind wir durch mit dieser Sendung. 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Da erscheint morgen eine Ausgabe zum Tag der Vielfalt, der letzte Woche stattgefunden hat. Ich ende mit Die Arbeit und Kaugummi Ma. Mein Name ist Tim Wiezorek, schön, dass ihr dabei wart. Ich mache dann mal Feierabend. Kommt gut durch die Woche noch. Genießt das Wetter. Ab 20 Uhr hier im Programm Carlotta Caputa Support mit Charlotte Tendler.

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2: Herzlich willkommen zu Carlotta Caputa Support. Ich freue mich, dass ihr alle wieder dabei seid, wenn wir hier auf große Künstler gucken und die Supportbands, die sie bei Konzerten unterstützt haben, um neue Musik zu und vielleicht alte wieder zu entdecken. Und wir starten mit einer jungen, unglaublich talentierten Musikerin, Olivia Dean. Die 27-jährige Londonerin, die habe ich euch im vergangenen Jahr schon ganz kurz vorgestellt und war traurig, dass all ihre Konzerte schon ausverkauft waren. Aber aufgrund der hohen Nachfrage nach Tickets wurden ihre Konzerte von kleinen auf große Hallen hochverlegt und es gab wieder Tickets und Freundinnen und ich haben welche bekommen. Yay! Ich freue mich wirklich noch immer sehr darüber, denn Olivia Dean in der ausverkauften Uber Arena in Berlin zu erleben, das war einfach fantastisch und atemberaubend, denn sie hat mit ihrer unglaublich fröhlichen und quirligen Art die Halle eingenommen und verzaubert. Olivia Dean mit Baby Steps.

Olivia Dean mit Baby Steps. Klein wieder anfangen nach einem Heartbreak, würde ich das auf jeden Fall interpretieren. Im Februar hat sie einen Grammy gewonnen als Best New Artist. Und ich finde meiner Meinung nach auch vollkommen zu Recht. Ihre wundervolle Stimme, die live fast noch schöner war als auf Platte. Und ihre Texte über das Leben, also ihr Leben und die Liebe, die holen mich voll ab. Und auf der Bühne hat sie mit einer großen, fantastischen Big Band gespielt und ganz tolle, rührende Anmoderationen gemacht, die die Geschichten zu ihren Songs wiedergegeben haben und erzählt hat, wie die entstanden sind und worauf die basieren. Und damit hat sie alle berührt in dieser Halle. Das war total toll. Sie meinte zum Beispiel, dass Liebe für sie bedeutet, dass man sein Gegenüber scheinen, gewinnen sehen will. Ich finde ja auch, man sollte sich gegenseitig feiern, unterstützen, neben dem Gefühl, dass man warm im Herzen hat, auf jeden Fall auch mit ganzem Herz dabei sein. Und Liebe und Verliebtsein beschreibt Olivia Dean auch im nächsten Song Dive.

dann nehmen wir noch jeden Klang mit. Olivia Dean mit Dive. Sie hat auf jeden Fall mit ihrem Auftritt an dem Abend alle verzaubert. Es gab so viele tolle Momente, wo man so, wow, wo es so richtig ins Herz ging und man so ein Dauergrinsen im Gesicht hatte. Sie hatte auch so 5 riesige Disco-Kugeln, die dann die ganze Halle zum Leuchten gebracht haben. Das war ein Moment, wo ich, oh, das ging richtig tief rein, das war ganz toll. Das werde ich auf jeden Fall so schnell nicht vergessen. Support für Olivia Dean war die Südafrikanerin Alice Phoebe Lou, die für eine schöne Stimmung im Vorfeld gesorgt hat. Die 32-Jährige lebt seit sie 20 ist in Berlin und hat angefangen, auf der Straße ihre Songs zu singen. Alice Phoebe Lou mit Witches.

Alice Phoebe Lou mit Witches. Trotz Angebote großer, namhafter Labels hat sich Alice Phoebe Lou dagegen entschieden und für ein kleines Plattenlabel entschieden, weil sie meint, sie spricht sich gegen die Kommerzialisierung ihrer Musik aus und hat zum Beispiel auch abgelehnt, als Support für James Blunt zu spielen. Nun hat sie in der ausverkauften Uber-Arena gespielt. wahrscheinlich noch ein bisschen Kommerzialisierung dabei, wenn man irgendwie groß werden will. Hier ein Mix mit Klangkünstler und Alex Kostinov, Alice Phoebe Lou, Man on the Moon.

Man on the Moon von Klangkünstler Alex Kostaninov und Alice Phoebe Lou. Beim Vorbereiten auf die Sendung habe ich überlegt, an wen mich Olivia Dean noch erinnert. Dann kam Nelly Furtado im Radio. Ihre Songs sind zwar, wenn sie von Timbaland produzieren sind, anders produziert als die von Olivia Dean, aber ich finde, die Klangfarbe ihrer Stimme, die hat eine Ähnlichkeit mit Olivia Dean. Und die 47-jährige Kanadierin, die hat sich schon ganz früh mit 4 für Musik begeistert und bekam Musikunterricht, Klavierunterricht. Sie lernte mit 7 Ukulele, mit 9 Posaune, mit 11 Keyboard und dann kam noch Gitarre. Die könnte ihre eigene Band sein. Also auf jeden Fall Talent da, keine Frage. Und das Talent entdeckten bei Auftritten auch andere Musiker und Produzenten und haben sie bestärkt, ein Debütalbum aufzunehmen. Und Wow Nelly erschien 2000. Daraus kennen wir bestimmt alle. I'm Like a Bird. Ging durch die Decke, keine Frage. Ich mag aber auch sehr Man Eater vom 2006 erschienenen Album Loose. Nelly Furtado, Man Eater.

Nelly Furtado mit Man Eater. Und ich habe gerade online beim Guardian gelesen, dass bei den Aufnahmen zu Man Eater tatsächlich ein Lautsprecher angefangen haben soll zu brennen. Sie meinte später, Flammen schossen aus dem Speaker. Der geht auch krass nach vorne, der Song, finde ich gut. Aber ich hoffe, sie haben das in den Griff gekriegt. Im vergangenen Jahr ging sie nach längerer Pause, die sie immer mal wieder gemacht hat, sie hat immer mal wieder längere musikalische Pausen eingelegt, um sich auch ein bisschen auf die Familiengründung zu konzentrieren. Und jedenfalls ging sie da wieder auf Tournee. Meine Cousine hat sie live gesehen in Berlin und meinte, sie hat alle Hits gespielt und hat eine großartige Stimmung und es war einfach toll. Und das glaube ich sofort, denn Hits hat Nelly Furtado viele geschrieben, selbst die Songs geschrieben und ich hätte noch unzählige weitere Songs aussuchen können und für euch spielen können. Ich habe mich aber für Say It Right entschieden.

Nelly Furtado mit Say It Right. Ganz am Anfang ihrer Karriere, vor ihrem Durchbruch, war Furtado Support für den britischen Singer-Songwriter David Gray. Er hatte 1999 seinen Durchbruch als Musiker mit seinem vierten Album White Ladder. Daraus hören wir Babylon.

David Gray mit Babylon. Wir haben mit Olivia Dean angefangen. Nelly Furtado gerade gehört, großartige Stimmen, herausragende Songwriterin, brillante Musikerin. Und bei der Aufzählung darf meiner Meinung nach Alicia Keys auch nicht fehlen. Sie wurde 1981 in New York City geboren und auch sie erhielt früh, mit 5 Jahren schon, Klavierunterricht. Mit 16 schloss sie ihre Schulausbildung frühzeitig ab, um Vollzeit Musik zu machen. 2001 erschien ihr Debütalbum Songs in a Minor. Es wurde über 12 Millionen Mal verkauft. Ich spiele euch von dem 2003 erschienenen Album The Diary of Alicia Keys, If I Ain't Got You.

Das Klavier, die Stimme, es haut mich immer wieder um. Alicia Keys mit If I Ain't Got You. Bis jetzt hat die Künstlerin 8 Studioalben veröffentlicht und über 12 Grammys gewonnen und auch ein Broadway-Musical, Hell's Kitchen heißt das, geschrieben, über ihre Kindheit in New York City. Ihre Mutter war Musicalsängerin und Keys wuchs, die Eltern haben sich getrennt, sie wuchs dann bei der Mutter auf, seit sie 2 war, in dem Stadtteil Manhattan, in dem Viertel Hell's Kitchen. Und ich finde, mit dem nächsten Song hat sie eins der schönsten Lieder über die Stadt geschrieben. Er berührt mich sehr. Alicia Keys mit Empire State of Mind.

Ich fände gut, wenn das auf dem Flughafen gespielt wird in New York City, wenn man ankommt. Ich möchte auf jeden Fall irgendwann mit meinen Jungs mal die Stadt besuchen. It's on the bucket list. Alicia Keys mit Empire State of Mind. Alicia Keys, sie wurde selbst so schnell berühmt, dass sie selbst kaum als Support Act auftrat. Aber sie hatte natürlich im Laufe ihrer Karriere zahlreiche Vorbands. Ich habe nochmal nachgezählt. Es waren 17 Grammys, die sie gewonnen hat. Und na klar will man da Support sein. Eine ihrer Support Acts war Jordan Sparks. Die amerikanische Sängerin gewann American Idol und begleitete Alicia Keys 2008. Und bekannt geworden ist Jordan Sparks mit dem Hit No Air, den wir jetzt in einer Live-Version hören, zusammen mit den Jonas Brothers.

0: One more time for Jordan Sparks.
1: Thank you. 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
2: Woo! 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
3: Eine fantastische Stimme, Jordan Sparks mit den Jonas Brothers und No Air. Wenn ich an tolle Musikerinnen denke, mit atemberaubenden Stimmen, dann darf meiner Meinung nach auch Amy Winehouse nicht fehlen. Sie hatte eine Stimme, die man aus tausend Stimmen raushören und immer wieder erkennen kann. Und sie hatte ein kurzes, sehr bewegtes Leben. Es gibt einen sehr berührenden Film über sie, Amy, den kann ich euch sehr empfehlen.

Tears Dry on Their Own von Amy Winehouse. Amy wurde 1983 in London geboren und ihr Musikgeschmack, der wurde von den Jazzplatten ihres Vaters geprägt. Mit 19 unterschrieb sie ihren ersten Plattenvertrag und ihr erstes Album Frank brachte gleich den Durchbruch. Aber mit dem Erfolg und mit ihrem Mann kamen dann auch Alkohol und Drogen in ihr Leben. Und nach der Trennung von ihrem Mann wurde es mit dem Alkohol noch schlimmer. Amy Winehouse starb mit 27 Jahren an einer Alkoholvergiftung. Mit ihren Songs, und ich weiß, es ist ein kitschiger Satz, aber er stimmt, wird sie trotzdem immer in Erinnerung bleiben. Amy Winehouse mit Valerie.

wunderschön. Amy Winehouse mit Valerie. Kurz vor der Veröffentlichung von ihrem Debütalbum trat Amy Winehouse selbst als Support Act auf für größere Künstler, zum Beispiel für Jamie Cullum. Und wie passend, denn wir hören hier bei Carlotta Caputta Support immer mit einem Cover auf und Jamie Cullum hat ein fantastisches Cover gemacht von What a Difference a Day Made von Dinah Washington. Mit diesem Lied verabschiede ich mich und bedanke mich herzlich fürs Zuhören und freue mich aufs nächste Mal bei Carlotta Caputta Support beim OKJ. Jamie Cullum mit What a Difference a Day Made.

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0: Ja, und ich bin hier allein im Studio und ohne Katja, ohne Jenny. Aber egal, ich habe ganz tolle Musik euch mitgebracht. Und beginnen möchte ich mit einem Power-Song. Der heißt Woman's World und der ist im Februar 2026 veröffentlicht worden von den Ladies of Soul. Das ist die niederländische Supertruppe um Candy Dulfer mit Birgit Louis, Trintje Oosterhuis und Esilda Robli. Und das ist wirklich eine super geniale Nummer und ich hoffe, ihr habt viel Spaß. Mir gefällt der Song sehr gut, der passt super zu Funky Times. Hier ist die Silke am Mikro und ich wünsche euch viel Spaß aus dem Studio 1 auf 103,4 oder online. Bis dann!

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Bei Funky Times, ein absoluter Partyklassiker aus den Jahren 1995. Und ihr hört Funky Times auf 103,4 und natürlich online. Und ich nehme natürlich auch Musikwünsche an. Und zwar aus dem fernen Vogtland. Stefan hat sich Midnight at the Oasis von The Brand New Heavies gewünscht. Und das ist wirklich ein wahnsinnig toller Song. Er ist sehr geprägt von der Leadsängerin. Das ist Anya Davenport. Und ich hatte letztes Jahr die Chance, diese Gruppe live in Berlin zu sehen. Und ich war wieder mal begeistert. Also aus den Jahren 94, also ein Jahr früher als der eben gespielte Song. Und er hat es sogar geschafft, auf Platz 13 der britischen Single-Charts zu kommen. Ein grooviger, jazzy, angehauchter, funkiger Song. Und ihr hört ihn hier bei Funky Times auf 103,4. Und ich wünsche viel Spaß und ganz liebe Grüße ins Vogtland.

aus den Jahren 94, ja, genau. The Brand New Heavies, Midnight at the Oasis. Und ich habe nochmal eine Rückblende zu Michael Jackson. Ich war ja in dem Film. Und da muss man wirklich sagen, dieser Film bricht alle Rekorde, überall, ja, also sind schon über 400 Millionen sozusagen eingespielt worden in den ersten 2 Wochen. Das war Wahnsinn und ich nehme an, das geht noch weiter und der Hype ist ununterbrochen, denn auch die Alben steigen wieder in die Charts ein, also auf die Streaming-Dienste sind wirklich voll von Michael Jackson-Alben und Thriller ist sogar auf Position 9. Dann kommt Bad und auch diese Best-of Number Ones schafft es auf sehr vordere Plätze. Ja, also über den Film kann man sehr viel sagen. Einiges wurde ein bisschen erfunden, einiges wurde verzerrt und auch ein bisschen falsch dargestellt, aber er nimmt einen trotzdem mit. Und die Frage ist immer, wo ist denn die Janet? Die Janet, die übrigens jetzt letztes Wochenende 60 geworden ist. Ja, die wollte irgendwie nicht erwähnt werden. Sie sagt, sie gibt Jafar, das ist der Neffe, der den Michael verkörpert, vollen Support, aber möchte eigentlich rausgelassen werden. Und aber es lohnt sich wirklich, den Film anzuschauen. Also ihr habt wirklich eine spannende Story oder habt viel Musik und ja, es ist einfach mal Michael Jackson. Und ich habe einen Song rausgesucht, der ist nicht ganz so bekannt. Also ist jetzt kein Billie Jean oder Beat It oder Dirty Diana. Und zwar aus den Jahren 2001. Break of Dawn, das ist ein bisschen ruhigere Nummer nach den sehr temporeichen Anfangsstücken hier bei Funky Times. Aber eine sehr, sehr schöne Nummer. Also wirklich sanfter Freeze, also sehr, sehr, sehr nett. Und hier ist Michael Jackson, Break of Dawn.

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2: Funky Times mit Polo Fendi. Das ist eine ganz groovige Sommernummer mit warmen R&B und Hip-Hop-Elementen. Und Oza und Sion Ray, das, so heißen die beiden Künstler. Und Oza kommt aus San Francisco und Sion Ray aus New York. Und das klingt doch sehr schön aus den Jahren 2020. Ja, ein Song, den ich noch vor den Klassikern spiele, der hat wirklich sehr, den mochte ich, der lief bei mir in Dauerschleife. Und zwar aus den Jahren 1994 und veröffentlicht wurde das aber erst 95 in der Version, die wir jetzt hören. Und zwar, I'll be there for you, you are I need to get by von Method Man und Mary J. Blige. Und ihr wisst ja, da ist ein berühmtes Sample drin. Und zwar, you are I need to get by von Marvin Gaye und Tammy Terrell aus den Jahren 1968. Und produziert wurde das damals von Puff Daddy, Puffy Combs, also da hat er noch nicht eingesessen und hat noch sehr kreativ Musik gemacht. Und dieser Song hat auch noch einen Grammy gewonnen. Das ist jetzt genug gelabert zu diesem wunderbaren, guten Song. Hier ist Funky Times, hier ist die Silke am Mikrofon und hier kommt Method Man mit Mary J. Blige.

Wunderschöne Nummer mit meiner geliebten Mary J. Blige. Ihr hört Funky Times auf 103,4 und ich bin fast super pünktlich, denn ihr habt jetzt gleich den Klassiker der heutigen Sendung oder den Klassiker Nummer 1 der heutigen Sendung. Und das ist auch ein Wunsch und ein Wunsch vom Gunnar, ja. Und der hat sich was gewünscht aus den Jahren 1979, I'm Caught Up in a One-Night-Love-Affair, und das ist so eine wunderbare Mischung aus Disco-Klassiker und Soul, und das Lied beschreibt sozusagen den inneren Konflikt. Man hat eine flüchtige Liebschaft, und obwohl man sich eigentlich nach echter, beständiger Liebe sehnt, und die Sängerin, die dort wunderbar mitsingt, ist Jocelyn Brown. Ihr kennt die alle von Always There, und dieser Song wurde auch zigmal gecovert, unter anderem vom John Morales, und ich habe hier eine 12-Inch-Version gefunden, deshalb fange ich auch langsam schon mal an mit 7 Minuten noch was, auch keine ganz kurzer Song, und deshalb kann ich dir noch mal ein bisschen was sagen. Also 10. Dezember 1979, unser Klassiker, und dieser Song geht verbunden mit ganz lieben Grüßen an den Gunnar raus. Also ich erfülle gerne auch Musikwünsche, wenn es dazu passt. Also viel Spaß bei Funky Times auf 103,4 mit der Silke.

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Und das war aus dem Jahre 1980 Can You Feel It von The Jackson 5. Und ihr hört auch wieder ganz präsent Michael Jackson. Ein wunderschöner Song. Und das war der zweite Klassiker des heutigen Tages. Und wir kommen zurück zur Neuzeit und zwar in die aktuellen Black Music Charts. Bishop Snow, Keep the Groove ist Platz 3 und ihr sagt, irgendwie ist das ein bisschen rappig, aber ich kenn den Sample, der da vorkommt. Ja, ihr habt völlig recht. Keep the Groove ist ein Sample von Messy Marv und jeder, der den Song jetzt hört, der ist ein relativ kurzer Song, weil ich habe auch gar nicht mehr so viel Zeit, der sagt, ja, kenne ich. Mal gucken, die Nummer ist jetzt erst im Mai rausgekommen, also ob sie euch gefällt, das entscheidet ihr selber. Viel Spaß. Hier ist Funky Times, hier ist die Silke und Bishop Snow, Keep the Groove.

wirklich eine der bekanntesten West Coast Hymnen. Und I've got five on it. Es bedeutet eigentlich, dass man sich mit $5 an irgendeinem Kauf von Marihuana beteiligen kann. Naja, nicht so ganz so gut, aber egal. Es war ein sehr markanter Song, der auf einem berühmten Sample beruht. Und zwar Why You Treat Me So Bad von Club Nouveau. Das war 95. Und wie gesagt, wir hatten auch vorhin ganz aktuelle Musik von Bishop Snow mit Keep the Groove. Und das war ja wirklich Let the Music Play von Shannon aus den Jahren 1983. Muss mich dann nochmal ganz tief belesen. Aber mal gucken, ob es euch gefällt. Ich habe euch noch was Aktuelles mitgebracht. Und zwar Chris Brown. Ja, das ist der, der damals mal die Rihanna leider etwas, also ich will das jetzt nicht beschönigen, aber es war nicht in Ordnung, verprügelt hat. Der hat inzwischen sein 12. Studioalbum veröffentlicht. Ja, also er kann auch singen und nicht nur gewalttätig sein. Und das macht er mit sehr viel Erfolg. Und er hat sich einen großen Sänger und Produzenten mit ins Studio geholt. Und zwar Leon Thomas. Das ist auch ein ganz neuer Star am R&B-Himmel. Und sie haben ein wunderschönen Song auf den Markt gebracht am 1. Mai, der hieß Falling, und sein Liebessong Emotionale Verbundenheit, Sehnsucht und komplizierte Facetten moderner Liebesbeziehung. Das ist sozusagen der Inhalt, und diesen Song hab ich natürlich euch auch mitgebracht. Hier kommt Falling für euch auf 103,4.

Yeah, Chris Brown und Leon Thomas mit Falling. Und die Zeit ist schon wieder vorbei. Also es war Funky Times auf 103,4 und natürlich online. Und ich hoffe, ihr hattet Spaß. Ich hatte auf alle Fälle Spaß, denn ich habe das Gefühl, heute war auch eine super gute Mischung. Und ich würde mich gerne noch verabschieden und freue mich natürlich auch, wenn ihr weiter Musikwünsche habt. Und schreibt mir einfach unter silke@funkytimes.de oder jetzt neu auch auf Insta. Da könnt ihr auch einfach mal Funky Times eingeben und ihr werdet was finden. Und wir oder ich sage jetzt Tschüss und mit einem Song, der auch wirklich iconic, würde meine Tochter sagen, ist, und zwar Notorious B.I.G. mit Hypnotize. Und was so tragisch ist, dieser Song, diese Single erschien 5 Tage vor seinem unaufgeklärten Mord am 9. März 1997 und ist wie auch bei John Lennon dann auf Platz 1 der amerikanischen Billboard-Charts eingestiegen, posthum sozusagen. Sehr, sehr berühmtes Sample ist drin von Herb Alpert, Rise, aber sehr schön. Und wer sich immer schon gefragt hat, wer ist eigentlich die Dame, die dort mitsingt? Die Stimme kenne ich doch. Das ist Pamela Long und die ist Mitglied gewesen der R&B-Gruppe Total. Ja, you can see, also eingefleischte R&B-Fans kennen Total, aber ich würde sagen, wir spielen oder ich spiele jetzt mal diesen wunderschönen Song und ich sage goodbye, habt eine schöne Restwoche und viel Spaß. Hier war die Silke am Mikrofon. Bye, bye.

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4: Und damit einen wunderbaren guten Morgen. Wir haben es Mittwoch, dem 27.05. um 9 Uhr morgens im Campus Radio Jena. Und ich hatte zwei ganz, ganz liebe Damen, ganz liebe Frauen bei mir mit im Studio. Und zwar, möchtest du dich einmal vorstellen?
5: Kann ich gerne machen. Hi, ich bin's Larissa.
6: Ja, guten Morgen. Ich starte schon wieder richtig gut in die Sendung rein. Ja, hallo, ich bin Wanda und ich bin auch dabei.
4: Geil. Wanda hat immer die besten Sprüche parat. Ich bin sehr gespannt, was wir heute noch von dir hören werden.
6: Ich glaube, es werden wieder gute Jingles rauskommen am Ende.
4: Ich bin gespannt. Wenn ihr nicht schon irgendwas zu verraten habt, würde ich sagen, starten wir erstmal mit Musik rein.
5: Gerne.

0: So, und wir geben euch jetzt einmal einen kleinen Überblick, was heute alles in der Sendung passieren wird. Wir haben ganz, ganz tolle Themen mitgebracht. Larissa,
1: Ja.
0: möchtest du uns erzählen, möchtest du den Zuhörerinnen erzählen, was sie heute erwartet?
1: Kann ich gerne machen. Also in der zweiten Stunde, 10:45 Uhr, hört ihr den guten Hunger von uns. Da erfahrt ihr, was es heute in den Mensen so zu futtern gibt. Und 10:15 Uhr hört ihr dann den Insta-Hit. Wir haben zur Auswahl Oh Lala Amour von Julio Iglesias versus Afters. Ich habe den zwar ausgesucht, aber ich habe keine Ahnung, wie der Creator heißt. Also ich sag mal so, BL3 SS Grave Gerz
0: Heißt es
1: wahrscheinlich.
0: vielleicht einfach Bless und der hat halt eine 3 genommen, weil es cooler aussieht?
1: Ich hoff's. Ja, ich
0: Also ihr
1: denke
0: müsst
1: auch.
0: wissen, der Name wird halt mit einer 3 im Namen geschrieben, anstatt mit einem E.
1: Das stimmt. Und genau, da könnt ihr noch auf Insta abstimmen bei uns auf dem Account. Genau. Hau mal raus, was es dann noch so gibt.
0: Um 9:45 Uhr hören wir einen Beitrag von unserer Eule Flo über den Festivalsommer, weil super lustig. Wanda hatte das gerade auch privat angeschnitten, Festivals. Also vielleicht können wir da gleich nochmal ein bisschen drüber schnacken und unsere Erfahrungen teilen. Und um 9:15 Uhr, also gleich schön, hören wir natürlich das Album der Woche von der Band Freude unter Druck und zwischen Welten. Und um halb gibt es natürlich wie immer das Wetter und die Veranstaltungstipps. Und ich sage jetzt mal, wir springen ganz schnell wieder in tolle Musik rein. Und zwar hören wir jetzt Art Attack von Young St. Paul.

0: Ja, es ist fast Viertel. Deswegen kommen wir jetzt schon zum Album der Woche. Und das haben diese Woche die beiden Eulen Lea und Flo vorgestellt oder geschrieben. Es ist von der Band Freude. Und ja, ich probiere mal einen kleinen Wrap-up zu geben, was die beiden da so ja, gefühlt haben, empfunden haben. Ich weiß nicht, als sie es sich angehört haben. Genau, also die kannten sie auch beide noch nicht, die Band, Freude. Deswegen vielleicht ganz interessant, jetzt mal so ein Album der Woche zu hören. Und das hat sich zumindest die Eule Flo von uns gedacht und hat sich dann ja, mit diesem Album einfach aufeinandergesetzt. Und es geht so ein bisschen ja, darum, Freude, die kommen aus Wien und was ist überhaupt, also ist die Band, verspricht sie so viel Freude wie der Name? Ich weiß es nicht. Ich würde sagen, wir hören jetzt einfach mal gemeinsam rein und lassen uns überraschen, so wie Flo das auch gemacht hat. Und dann können wir uns eine Meinung bilden danach.
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Wer von der Band Freude noch nichts gehört hat, der hat was verpasst. Das zumindest sagen die Streaming-Zahlen. Denn der Song Cleopatra hat knapp 1 Million Streams.

Wenn ihr euch jetzt, genau wie ich, fragt, wer die Band Freude überhaupt ist, dann bekommt ihr hier eine Antwort. Freude ist eine dreiköpfige Band aus Wien. Ihre Mitglieder Nina, Yoshi und Clemens. Nachdem Clemens bereits als Schlagzeuger anderer Bands Erfahrung gesammelt hat, gründete er 2019 die Band Freude. Und schon 2020 zeichnete sich ab, dass die Band nicht nur Musik machen möchte, sondern sich auch mit Politik auseinandersetzen wird. In ihrer Debütsingle Sabine textet Clemens über eine Obdachlose, die er im Zuge seines Jobs tot aufgefunden hatte. Dabei nennt er sie bewusst beim Namen, denn in der Öffentlichkeit ist oft nur die Rede von der Obdachlosen. Und es bleibt nicht nur bei einem Song. In ihren Texten beschäftigen sie sich häufig mit gesellschaftlichen Themen. Dabei dürfen auch unangenehme Schwerpunkte nicht fehlen, zum Beispiel Stalking. Das Engagement von Freude hört nicht auf bei ihren Songs. So veranstaltete Clemens 2022 mit Daniel Landau und der Agentur Arcadia Live ein Benefizkonzert in Wien, bei dem zahlreiche Artists auftraten. Das Ganze lief unter dem Hashtag #WeStandWithUkraine.

Und wie sieht es musikalisch aus? Clemens selbst beschreibt die Musik als eine Mischung aus Kaffeehauslyrik und Gitarrengezerre. Das ist dann Alternative Indie Rock mit Tiefgang und catchy Melodien. Und das ist eine sehr gute Beschreibung. Insbesondere der Song Cleopatra erinnert vom Vibe an Cuff Keats. Dabei hat Freude aber ihre ganz eigene Note, an der man die Band schnell wiedererkennen kann. Und auch das neue Album Unter Druck und zwischen Welten hat diesen sehr vertrauten Indie-Sound, den wir im Campus Radio besonders mögen. Neben taktstarken Good-Vibe-Songs wie Oh Madam findet man auf dem Album auch den Song Du zeigst mir die Sterne, welcher zwar auf den ersten Klang nicht direkt melancholisch wirkt, der Text verdeutlicht genau diese Stimmung allerdings schnell. Auch die Gesellschaftskritik darf in den neuen Texten nicht fehlen. So heißt es im Song Land of the Free, Gott liebt die Blasphemie, willkommen in Amerika. Spannend ist an dem Album auch, wie es aufgebaut ist. Mit A- und B-Seite erinnert es an die Kassetten von früher. Dabei heißt die A-Seite Unter Druck und die B-Seite Zwischen Welten. Und die jeweilige Seite beginnt auch mit dem namensgleichen Track. Diese wirken wie ein Intro in das Album. Gleichzeitig enden die Seiten mit abschließenden Tracks. So heißt der letzte Track der A-Seite Das Ende und der letzte Track der B-Seite Bombe auf den Kopf. Dies rahmt beide Seiten perfekt ein und lässt sie fast wie zwei Alben wirken. Eule Flo ist auf jeden Fall begeistert von der Band und ihrem neuen Album. Somit ist Unter Druck und zwischen Welten von Freude mehr als verdient unser Campus Radio Jena Album der Woche.

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1: Hat es euch Freude gemacht, Freude zuzuhören?
2: Ja, vor allen Dingen finde ich mega cool die Referenz zu Kaff Kiez, weil ich war schon mal auf dem Konzert von Kaff Kiez und ich habe jetzt auf jeden Fall gleich richtig Lust, auch mal reinzuhören. Aber wie war es bei euch? Wie habt ihr es empfunden?
1: Also ich war so ein bisschen zwiegespalten, weil ich dachte, eine weitere deutschsprachige Indie-Alternative-Pop-Rock-Band. Mal sehen, wie das wird. Aber ich fand es jetzt eigentlich ganz cool, weil es halt, was ja auch in jetzt dem Beitrag gesagt wurde, noch so ein bisschen dieses Wiener Flair mit drin hat und dadurch einfach doch nochmal so einen neuen Spin bekommen hat. Und ja, mir gefällt auch, wenn Bands sich so Kopf machen über ihren Aufbau und wenn es eine A- und B-Seite gibt, ist schön. Mag ich gerne.
2: Ich finde, Indie-Musik aus Wien holt mich richtig ab. Finde ich richtig geil mit diesem Wiener Akzent. Hm. Auch jetzt beim ESC. Ich habe es geschaut, ich fand es toll.
3: Ist okay.
2: auch so mit Tanzschein, also es war jetzt nicht der beste Song, aber irgendwie dieser Akzent, er catcht mich. Ich will nach Wien. Wie hast du es empfunden?
3: Ich fand es auch nicht schlecht. Also ich gehe voll mit euch. Ich habe noch mal ein bisschen hier durchgelesen. Wir haben immer so ein kleines Ding, wo wir noch mal ein bisschen mehr über das Album der Woche lesen können. Und da steht auch, die beschäftigen sich sehr viel mit gesellschaftlichen Themen. Unter anderem gibt es auch einen Song über eine Obdachlose. Und das fand ich auch wieder sehr interessant, weil ich finde es toll, wenn dann auch mal solche Themen angesprochen werden. Und vor allem dann ein bisschen tiefgründiger und man so zwischen den Zeilen lesen muss. Also finde ich nicht schlecht. Deswegen bin schon ganz gespannt auf den nächsten Song von Freude. Okay. Der nächste Song ist O Madame von Freude. Ganz, ganz viel Spaß euch.

0: So, und jetzt haben wir eine Neuvorstellung von euch, nämlich von...
1: Von euch?
0: Von, was habe ich gesagt?
2: Für euch.
1: Für
0: Scheiße,
1: euch.
0: Never von uns. Leute, ich habe auch nicht viel geschlafen, Mann.
1: Okay. Das ist okay, aber ich war so gerade so, wow, wir haben ja Einsendung. Also ihr könnt natürlich uns gerne Songs schicken, wenn ihr das wollt, immer auf unserem Instagram.
2: Never mind.
1: Aber wir wollen euch heute was Neues vorstellen. Larissa, was haben wir denn?
0: Danke. Einmal Hurricane von Baiba. Ich finde die richtig cool, weil ich habe die auch durchs Campusradio kennengelernt. Und sie hatte letztens einen Song, Lover, glaube ich. Den fand ich schon richtig cool. Deswegen freue ich mich jetzt, ihren neuen Song zu präsentieren. Sie kommt aus Lettland und das ist diesmal ein Song über das Gefühl, nicht in vorgegebenen Rollen zu passen und genau daraus etwas Eigenes zu machen. Und ich freue mich richtig doll reinzuhören. Deswegen mach den schnell an.

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1: Und damit starten wir rein in das wunderbare Wetter. Eigentlich muss ich euch gar nicht so viel sagen, weil wir haben momentan Temperaturen von unglaublichen schönen 20 Grad. 9:30 morgens, das ist ein Traum. Und ja, die Luftfeuchtigkeit liegt bei 67%. Was ihr damit jetzt anfangen wollt, das überlasse ich euch. Ich wünsche euch damit ganz viel Spaß mit der Information. Und im Laufe des Tages bekommen wir ein klein bisschen Wolken zum Mittag hin, aber vielleicht ist es auch ganz schön als Abkühlung. Und zum Abend hin wird es wieder sonnig mit Maximaltemperaturen von 23 Grad. Es ist ein Traum. Ich freue mich. Geht in den Park, geht an den See, macht irgendwas richtig Schönes, verbringt eure Zeit nicht. Nein, das sage ich jetzt nicht. Ich überlasse euch alles, was ihr für richtig haltet. Und was ihr bei diesem Wetter machen könnt, das erzählen wir euch jetzt.
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2: Ja, jetzt hat Therese euch gerade so wunderbar vorgeschlagen, doch einfach in Para zu gehen. Und jetzt komme ich hier um die Ecke mit den V-Tipps, die wirklich größtenteils drin stattfinden. Aber, also falls ihr euch heute kreativ ausleben wollt und das vielleicht sogar auch noch in einem schattigen Bereich, dann könntet ihr mal überlegen, ob ihr Bock habt, einen Emaille-Workshop zu besuchen. Ihr kennt Emaille vermutlich, ich weiß nicht, ob ihr beiden das jetzt hier auch kennt, aber ich kann das nur durch Geschirr. Also ich kenne nur diese Emaille-Tassen oder so. Mhm. Oder das ist für mich so dieses klassische Camping-Geschirr. Aber in Jena könnt ihr einen Emaille-Workshop machen im Kreativcafé. Und dabei designt ihr mit Emaille so ein Cover von einem Notizbuch selber. Das dürft ihr natürlich am Anschluss auch selbst mitnehmen, dieses Notizbuch und das, was ihr da gestaltet habt. Und ja, das kann ja vielleicht mal eine ganz coole Abwechslung sein zu dem, was man sonst so macht. Das Ganze findet im Kreativcafé Vivantia im Stadtlab statt. Das ist Markt 1 und startet um 15 bis 18 Uhr. Es ist geeignet für alle Erfahrungslevels. Also wirklich total egal, ob ihr schon mal irgendwie in Kontakt gekommen seid damit oder wirklich gar nicht. Ja, das Ganze ist ein bisschen teurer mit 49 Euro, aber vielleicht könnte das ja auch ein Geschenk sein für irgendwen oder einfach für euch selber. Auch mal da nämlich wieder Geschenke machen. Und wenn ihr jetzt sagt, nee, das war es irgendwie noch nicht so für mich, ich will schon auch irgendwie draußen sein oder so, dann könntet ihr mal überlegen, zur Krautschau zu gehen. Das ist, dabei geht es darum, dass man so ein bisschen die urbane Pflanzenvielfalt um sich rum einfach mal wieder ein bisschen mehr kennenlernt. Und ich würde sagen, ich persönlich kenne schon sehr viele so Pflanzenliebhaber und vielleicht sind da ja von euch auch noch ein paar mehr mit draußen. Das Ganze ist ein gemeinsamer Spaziergang mit BotanikerInnen. Und dabei lauft ihr einfach ein bisschen durch die Stadt und guckt mal, was so um euch rum wächst. Und ja, bestimmt dann diese Pflanzen gemeinsam. Und man schreibt es so mit Kreide auch auf die Stellen, wo man die dann gefunden hat. Ich fand das eigentlich ganz cool. Ihr lernt vielleicht noch was, seid ein bisschen draußen, lernt vielleicht coole Menschen kennen. Das Ganze ist auch kostenlos, beginnt um 16 Uhr, geht circa 2 Stunden und Treffpunkt ist vor der Ernst-Abbe-Bücherei.
3: Genau, danke dir, Wanda. Das sind auf jeden Fall richtig coole Tipps. Ich habe auch noch was für euch, nämlich etwas Sportlicheres im Freien. Wie ich finde, auch eine sehr wilde, aber bestimmt auch schöne Aktivität ist heute Sport im Park. Es wird für euch, egal welches Fitnesslevel ihr seid, ein sportlicher Nachmittag bzw. Abend geboten, an dem ihr eure Yoga-Skills verbessern oder auch erlernen könnt. Das Angebot soll euch vor allem aus dem stressigen Alltag holen und auch mal etwas Entspannung bieten. Sozusagen etwas Balsam für den Körper und Geist. Das Ganze findet ihr in Jena Hanfrieds. Ich wusste erst gar nicht, was das ist, aber googelt einfach. Es kommt euch bekannt vor. In der Alfred-Diener-Straße 2. Das Ganze geht von 17 bis 18 Uhr und ist kostenfrei. Aber egal, was ihr tut oder lasst, das Campusradio Jena wünscht euch viel Spaß dabei.
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2: Na, Theresia, sehen wir dich heute Nachmittag im Park?
1: Yoga machen?
2: Ja.
1: Wäre schon cool. Obwohl, eigentlich, ich glaube, Pilates würde mir mehr Spaß machen. Ich weiß nicht, Yoga ist so für mich. Ich glaube, es ist super anstrengend. Ich will das hier gar nicht runterreden, aber ich glaube, ich bin so, ich habe so eine TikTok-Aufmerksamkeit. Also wenn ich da mal erstmal hier so 10 Minuten hier in meine Pose bewege, also das würde ich ja gar nicht schaffen. Mhm. Da würde ich erst eine Runde nochmal im Park rennen. Das mache ich dann lieber.
2: Ja, ich glaube auch. Ich werde auch noch probieren, joggen zu gehen eher.
1: Heute?
2: Ja, mal sehen, wie das läuft. Es ist irgendwie 23 Grad, denkt man so, ach, easy. Aber ich glaube, wenn man dann einmal startet, dann könnte es doch noch.
1: Lass mal zusammen joggen gehen.
2: Ja.
1: Das fände ich richtig cool. Hier direkt in der Sendung mal ausgemacht. Ich habe nämlich, oder wir beide haben uns nämlich letztens beim Joggen getroffen.
2: Oh.
1: Wanda ist aus dem Park raus und ich in den Park rein. Und dann haben wir uns genau an der Kreuzung getroffen.
3: Perfekt. Seid ihr noch ein Stück zusammen gejoggt? Oder?
1: Nee, es ging gar
3: einfach
1: nicht.
3: Nur
1: wirklich.
3: Es war wirklich, okay.
1: So abklatschen.
3: Ist ja, okay.
1: Abklatschen. Aber schon cool. Und jetzt joggen abends macht übrigens auch sehr viel Spaß, kann ich empfehlen, weil es dann schon kühler ist. Und
2: das stimmt, ja.
1: Holt mich ab. Würdest du Yoga machen, Larissa? Hast du schon mal Yoga gemacht? Bist du eine Yoga-Maus?
3: Ich bin eine Pilates-Maus, muss ich ehrlich zugeben. Ja. Also Pilates finde ich auch geiler.
2: Nur Pilates-Mäuse hier im Studio.
3: Machen wir nichts. Aber Yoga machen auch viele von mir, also so Freunde oder so. Die meinen, es ist schon cool, aber es ist halt wirklich eher, ich check, was du meintest. Es ist anspruchsvoll, aber es ist so ein bisschen gediegener als Pilates.
1: Sehr schön gesagt, gediegener. Das finde ich ganz, ganz großartig. Naja, ich würde euch sowieso lieber empfehlen, schwimmen zu gehen, als jede andere Sportart zu machen, weil jetzt im Wasser sein ist echt geil. Und wir machen jetzt erstmal weiter mit Musik. Und zwar Drag Path from 21 Pilots.

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0: Wir haben es Viertel vor. Das bedeutet, wir haben einen ganz tollen Beitrag für euch. Und zwar haben wir das Campusradio informiert, der Festival Sommer 2025 von unserer Eule Flo. Wir dachten aber, das ist total egal. Ihr müsst die Daten einfach ein bisschen ignorieren. Die werden wahrscheinlich nicht mehr stimmen. Aber wir stellen euch trotzdem ein paar Festivals vor, wo ihr sagen könnt, hey, vielleicht sind da noch Tickets über. Und ihr könnt da einsteigen und richtig reinstarten in die Festivalsaison, die ist ja jetzt schon sowas von begonnen. Und da meine Frage an euch, wart ihr schon mal auf dem Festival? Und wenn ja, welches?
1: Ja, tatsächlich war das immer unser Familienurlaub früher.
2: Was? Was? Stopp.
0: Okay,
2: das ist crazy.
0: Das ist krass, wie cool ist deine Familie?
1: Es war ziemlich witzig und wir sind mal nach Roskilde gefahren, das ist in Dänemark. Sehr groß, kennt man ja irgendwie nicht, aber da waren crazy Leute, die ich da gesehen habe. Und ich war da auch noch ein bisschen kleiner,
0: jünger. Wie alt warst du?
1: Also erstmal war ich 13, als ich da war.
3: Das
0: ist
3: krank.
0: Das ist so krass. Cool. Gibt es eine Altersbeschränkung für Festivals oder darf da theoretisch jeder hin?
1: Ich glaube, es gibt schon eine Beschränkung, aber da ich ja mit meinen Eltern da war, hat das gepasst.
0: Das ist so wild.
1: Genau, das war irgendwie, da war das natürlich noch alles ganz tranquilo gemacht, aber dann sind wir die Jahre danach auch hingefahren und dann, war es echt immer richtig geil, hat richtig viel Spaß gemacht. Immer richtig gute Tage, die man da hatte.
0: Würdest du da jetzt nochmal hinfahren, auch ohne deine Eltern?
1: Also an sich, das Festival ist nämlich echt schön. Also für alle, die mal Bock haben, vielleicht mal woanders außerhalb von Deutschland zu fahren, kann ich sehr empfehlen. Die sind auch echt cool, weil das so ein Non-Profit-Ding ist. Und es gibt die auch schon relativ lang jetzt. Ich glaube 50 Jahre, genau, hatten die irgendwie vor ein paar Jahren. Und einfach coole Organisatoren, die da so hinterstecken. Also und auch echt süßes Gelände. Mit viel Liebe wird das immer gestaltet. Viele witzige Traditionen, die es da so gibt rund um dieses Festival. Also für alle, die sagen, ich muss mal vielleicht einen Ortswechsel haben, kann ich sehr empfehlen. Und wirklich, wirklich krasse Acts, die da kommen. Also ich habe da Eminem gesehen und Rihanna war da auch mal und so. Also wirklich so Top-A-Listers. Ja.
0: Geil.
1: Aber hier kennen das irgendwie nicht so viele. Also vielleicht ein kleiner Geheimtipp jetzt mal von mir.
0: Cool. Es schließt sich gerade so, also mein Bild von dir hat sich so weiterentwickelt. Ich verstehe immer mehr, warum du bist. Das ist ja krass. Larissa, warst du schon mal auf dem Festival?
3: Yes. Ich war einmal letztes Jahr auf dem Sputnik Spring Break und ich habe es euch gerade schon ein bisschen angeteasert. Es war nicht so die beste Erfahrung, deswegen, Wanda, toll, dass es bei dir so schön war, wirklich. Bei mir war es ein bisschen komplizierter mit der Gruppe, beziehungsweise auch, ich werf's jetzt in den Raum, politischen Einstellungen und es war ein bisschen, also die Acts waren cool. Ich habe mich auch richtig auf 1999 gefreut, bei denen ich dann nicht mehr war. Machst du nichts. Ich habe Icky Mail gehört, da bin ich abgegangen. Das hat mich gefreut. Und sonst, die Acts waren auch nicht schlecht. Wie gesagt, ich glaube, das war einfach nur das Drumherum.

0: Halt durch Corona. Und dann habe ich mein FSJ gemacht.
1: Ja.
0: Da war ich auf dem Tagesfestival, aber halt nie mit Campen.
1: Ja.
0: Und dann irgendwie jetzt im Studium hat sich das nie ergeben. Und ich möchte so gerne, aber es ist mir auch so teuer. Und dann habe ich nicht so die Leute, weil ich will dann schon mit Leuten fahren, wo ich wirklich sage, so ja, das ist so ein Ding. Und nicht mit so einer Gruppe, wo ich mich nur anschließe, weil meine Mitbewohnerin zum Beispiel fährt auf dem Festival, aber mit ihren Freunden. Und das kann auch sehr cool sein, aber ja. Deswegen, ich bin begeistert von euren Erzählungen. Das steht noch auf meiner Bucketlist, auf meiner To-Do-List.
1: Geil.
0: Ja, jetzt haben wir ganz viel von uns erzählt und jetzt bekommt ihr mit veralteten Daten vielleicht neue Inspiration für dieses Jahr, wo ihr noch hin könnt. Auf geht's!
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3: Kaum zu glauben, aber es ist schon wieder soweit. Der Sommer steht vor der Tür. Also auch die Zeit der Festivals und Konzerte. Und wenn ihr auf gute Musik genauso viel Lust habt wie wir, dann haben wir für euch ein paar Events, die sehenswert sind und in der Umgebung stattfinden. Doch fangen wir mit dem an, das am weitesten weg ist, das Golden Leaves in Darmstadt. Wer jetzt denkt, das ist doch ganz schön weit, falsch. Es sind nur circa 3 Stunden mit dem Auto und das lohnt sich für das Golden Leaves definitiv. Denn wer in der letzten Zeit fleißig unser Radio gehört hat, dem sagen vielleicht die Namen Ennio, Paula Carolina, Mayberg und Blond was. Und dieses Jahr sind sie alle auf dem Golden Leaves zu sehen. Aber natürlich nicht nur diese KünstlerInnen, auch kleinere oder neue Artists kann man auf dem Festival entdecken. Dieses Jahr ist das Line-Up vom Golden Leaves sehr vielversprechend. Doch was macht das Golden Leaves aus? Das Golden Leaves ist ein kleines Festival, so waren 2024 nur etwa 4000 BesucherInnen vor Ort. Doch genau das ist auch, wofür das Golden Leaves steht. Ein Gegenpol zu den riesigen Festivals und ein Safe Space auch für die Kleinen. Dabei wird das Golden Leaves fleißig von Freiwilligen, HelferInnen und SpenderInnen unterstützt, die das Festival sogar selbst gestalten. Zudem wirbt das Golden Leaves mit einer familiären Atmosphäre. Worüber sich der Geldbeutel freuen könnte, ist, dass das Golden Leaves für 2 Tage derzeit nur 85 Euro kostet. Da man vor Ort allerdings nicht übernachten kann, sollte man das auf jeden Fall noch einplanen. Da die Konzerte Samstag und Sonntag erst um 14 Uhr starten, hat man auch noch Zeit für eine Anreise. Und für alle, die interessiert sind, noch eine letzte wichtige Information. Das Golden Leaves findet dieses Jahr am 30. und 31. August statt. Wem Darmstadt zu weit ist oder wer mehr die volle Festival-Experience mit Zelten haben möchte, der könnte auf dem Highfield vorbeischauen. Hier muss man nur bis nach Leipzig fahren, von dort fährt der Shuttlebus direkt bis zum Festival-Zeltplatz. Vom 15. bis 17. August erwarten euch hier Headliner wie KZ, Deichkind, Nina Chuba, aber auch Ennio und Paula Carolina werden hier zu sehen sein. Für das komplette Wochenende zahlt man dann den Eintritt von derzeit 189 Euro und in den vergangenen Jahren bestand immer die Möglichkeit, schon donnerstags anzureisen und das Zelt aufzubauen. Und während das Golden Leaves eine familiäre Stimmung verspricht, wird es bei 30.000 BesucherInnen auf dem Highfield eher anonymer. Das Highfield wirbt auch mit nachhaltigen Aktionen. Wer nach dem Wochenende anderen noch etwas Gutes tun möchte, kann seine übrig gebliebenen Konserven spenden. Und weiter gab es in den vergangenen Jahren auch immer einige gemeinnützige Organisationen, die für einen guten Zweck Pfand oder Campingutensilien gesammelt haben. Augen offen halten lohnt sich. Wem Ruhe und die Umwelt besonders am Herzen liegen, der kann sich anstatt des normalen Tickets ein grüner Wohnticket holen. Das kostet dasselbe, allerdings wird hier mehr auf Ruhe und Rücksicht geachtet und es ist besonders wichtig, keinen Müll zu hinterlassen. Wem selbst Leipzig noch zu weit ist oder wer lieber auf einzelne Konzerte statt Festivals geht, für den ist vielleicht die Kulturarena Jena etwas. Da habt ihr die Konzerte von unter anderem Edwin Rosen oder Zartmann quasi direkt vor der Tür. Die Kulturarena startet dieses Jahr am 10.07. mit Skillback und Flo Mega and the Rough Cats und endet am 17.08. mit Stutzi. Dazwischen gibt es mehrmals die Woche verschiedene Konzerte. Die Ticketspreise liegen zwischen 10 und 35 Euro. Und da schon die ersten Konzerte ausverkauft sind, schaut lieber bald mal rein, ob etwas für euch dabei ist. Wenn es aber kein Konzert, sondern lieber ein Film sein soll, dann hat die Kulturarena da auch einiges zu bieten. Diesen Sommer laufen da nämlich Filme wie Anora, Wunderschöner oder Wicked. Das Filmprogramm geht vom 13.07. bis zum 12.08. und ist auf jeden Fall einen Besuch wert. Hier starten die Ticketpreise bei 8 Euro. Wenn für euch etwas Passendes dabei war, dann wartet nicht lange und kauft euch Tickets, ehe diese weg sind. Und zu guter Letzt wünschen wir vom Campus Radio Jena euch einen schönen Sommer voller guten Laune, egal ob mit oder ohne Konzerte.
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0: Und wir machen fleißig weiter. Wir haben euch jetzt coole Festivals vorgestellt und als nächstes stellen wir euch eine Neuvorstellung vor, die natürlich von der weltberühmten Künstlerin Charlie XCX ist. Wanda, möchtest du vorstellen?
1: Ich probiere das auf jeden Fall mal. Ja, du hast es gerade schon angeteasert, oder was heißt angeteasert, aber es ist von Charli XCX und wer kennt sie nicht? Ich glaube, spätestens seit Brad

0: Summer, der vor 2 Jahren war, kennen wir sie alle und kennen alle diesen Apple Dance oder, naja, wussten zumindest, worum es dabei geht. Für mich ist es tatsächlich auch so, immer noch, wenn ich diesen Grünton sehe, denke ich auch immer direkt an ihr Album und ihre Musik. Ja, sie kommt aus Cambridge, aus UK. Ihr Musikstil ist wirklich eine wilde Kombination aus vielen Sachen. So Goth-Pop, Dark-Pop, Electro-Pop. Also irgendwie schon so dieses Poppige, aber irgendwie immer mit so einem bisschen edgy Spin vielleicht noch. Ja, eigentlich heißt die gute Charlotte Emma Edgerton. Ich hoffe, ich habe das jetzt richtig ausgesprochen. Und ja, vielleicht noch so ein bisschen Gossip für euch oder ein paar Fun Facts. Laut eigener Aussage benutzt sie einen Tonfarb-Synthesizer, wodurch sie Töne durch verschiedene Farben wahrnimmt. Das ist ja crazy. Das würde ich irgendwie gerne mal sehen, wie das dann live, ja.
1: Ich glaube, also checke ich das jetzt falsch oder meint sie damit einfach sich so selbst, dass sie, wenn sie eine
0: Ach,
1: Farbe...
0: Ach, sie ist Tonfarb-Synästhetin. Ja.
1: Also sieht eine Farbe und damit assoziiert sie einen Ton oder
0: genau.
1: Hört einen Ton?
0: Ja, stimmt. Ja. Ja, voll, hast du recht. Ja, krass, cool. Oh, ich finde sowas immer richtig interessant.
1: Wenn man so Eigenschaften hat, die so besonders sind.
0: Ja, das stimmt. Ja, mega. Und ich würde sagen, wir hören einfach mal rein in den neuen Song von ihr. Der heißt SS26 von Charlie XCX. Viel Spaß.

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1: Es ist eine halbe Minute vor 10. Wir starten ein bisschen früher in die zweite Stunde rein. Wir haben den 27.05. Es ist ein Mittwoch und wir befinden uns im Campusradio Jena. Und ich habe zwei ganz, ganz tolle, ich wollte schon wieder Damen sagen, zwei ganz tolle Damen vor mir stehen. Und die dürfen sich jetzt einmal ganz fix vorstellen.
2: Hi, ich bin's, Larissa.
3: Hallo, ich bin Wanda.
1: Irgendwie müssen wir uns
2: fröhlich. Ja.
1: Geil. Ich verspreche euch, Wanda hat hier Spaß.
3: Ja, auf jeden Fall.
1: Wanda wird nicht gezwungen.
3: Nein. Es ist wirklich das Schlafdefizit, was da ein wenig aus mir spricht und was meine Moderationsskills heute interessante Ebenen erreichen lässt, sagen wir es mal so. Ja.
1: Ich bin übrigens Theresia.
2: Stimmt.
1: Hi.
2: Der ist Main Fair. Act.
1: Nein.
2: Was?
1: Der Main Act.
2: Nee,
1: ja?
2: Das stimmt ja mal so gar nicht.
1: Doch. Du, ohne dich können wir hier gar nicht stehen, ja?
2: Das stimmt.
1: Weil Theresia ihre Prüfung bestanden hat.
2: Also Larissa, stopp!
1: Nein, ich finde das toll. Aber ich liebe dein Engagement dabei. Das finde ich ganz, ganz großartig. Wir haben noch eine Kleinigkeit. Und zwar haben wir heute einen Insta-Hit. Und den wollten wir heute mal jetzt schon anspielen. Und zwar haben wir zwei ganz tolle Songs, die voll auseinander sind. Und zwar haben wir einmal von Wanda.
3: Ja, ich habe mich für so ein bisschen alten Banger entschieden. Und zwar Hola L'Amour von Julio Iglesias. Ich finde, der gibt einfach richtig geile Sommergefühle. Ich habe den heute Morgen auch schon wieder gefetzt, als ich hierher gefahren bin auf dem Fahrrad. War mega. Ja,

0: Summer-Vibes. Ich werde nicht mehr. Was haben wir noch?
1: Geil. Genau, ich habe für euch Afters einmal. Genau, wir haben vorhin schon vorgestellt, wir denken, es ist Bless und Graver Gerz. Also, ich habe keine Ahnung, wie die ausgesprochen werden. Auf jeden Fall ist ein richtig cooler Song. Ich sag, passt auch zur Festival-Season, zum Vorglühen. Der Song ballert richtig. Genau. Ich würde sagen, wir hören auch da mal rein.

0: Ja, der klingt auch richtig gut. Ich glaube, der kommt auch bei mir vielleicht mal in die Jungle-Playlist.
1: Ja, hab ich auch gedacht.
2: Geil. Ja, wirklich, das ist ein guter Song, Leute.
1: Also, ihr könnt jetzt auf campusradio_jena. Ja, könnt ihr gehen und da könnt ihr nochmal in der Story abstimmen und ganz fix sein. Ihr habt noch 10 Minuten Zeit und dann spielen wir eine der beiden Songs und ich freue mich ganz doll, weil ich kann mich nicht entscheiden, welchen ich besser finde. Ich finde, beide haben einen sehr, sehr coolen Vibe.
0: Das stimmt.
1: Ja, wir machen jetzt aber erstmal weiter mit Musik, das bereits schon bei uns im Programm ist. Und zwar hört ihr jetzt I Don't Want to Lie von Kendall Lorraine.

0: Ja, da sind wir wieder. Schön war's. Und jetzt kommen wir zur ersten Neuvorstellung.
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0: Okay, wir haben es 10 nach und wir erzählen euch, was euch in der zweiten Stunde mit uns drei wunderbaren Moderatoren noch so begegnen wird. Genau. Und zwar haben wir natürlich, Wanda, was haben wir immer?
1: Wir haben immer meine Lieblingskategorie um 10.45 Uhr, den guten Hunger, wo wir euch einen Überblick geben, was ihr heute Leckeres als Mittagessen in der Mensa bekommen könnt. Genau.
0: Und außerdem haben wir jetzt natürlich gleich in 5 Minuten unseren Insta-Hit, wo ihr abstimmen könnt zwischen 2 unglaublich tollen Songs, wo ich leider die Künstler nicht aufsprechen kann. Und zwar haben wir einmal Oh la la Amor.
1: Ja, ich finde den Titel auch ein bisschen schwierig auszusprechen, aber es ist von Julio Iglesias. Cool. Und ja, vielleicht mag Larissa nochmal den anderen Song teasern.
2: Genau, das ist Afters von, wir haben festgestellt, wahrscheinlich Bless und Kravel Gerz. Ich habe keine Ahnung, wie Theresia schon sagt, keine Ahnung, wie die zwei ausgesprochen werden. Genau, und um 20:30 hört ihr dann noch das Wetter und die Veranstaltungstipps von uns.
0: Da könnt ihr euch richtig dolle freuen. Ich freue mich.
1: Das stimmt.
0: Das stimmt. So. Alles klar, wir starten rein. Weiter mit Rave On, Okay Kid.
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0: Genau, ich hoffe, euch hat der Song gefallen.
1: Ihr wünscht, wir spielen. Euer Insta-Hit.
2: Also dieser Knopf ist jedes Mal, also ihr müsst wissen, wir haben hier so ganz, ganz viele Knöpfe im Studio.
0: Genau.
2: Und dieser Knopf ist immer so, so versteckt. Aber das ist okay.
0: Es war toll. Nein, du hast es toll gemacht. Und dieser Ton, weißt du, dieses, weißt du, es war schon so ein bisschen himmlisch.
2: Ja.
0: Ich fand das toll.
2: Wir leiten nämlich jetzt die hohe Kategorie ein, nämlich genau. Der Insta-Hit. Ich hab Bock, ich weiß noch gar nicht, wer gewonnen hat. Ich glaube, Larissa hat auch noch gar nicht geschaut.
0: Nee.
2: Ihr hattet nämlich die Auswahl zwischen Olala Amor von Julio Iglesias und einmal von Larissa, dein Song?
0: Afters von, Bless. Haben wir festgestellt, ungefähr so wird er ausgesprochen. Und Kraberger, ich sag's einfach ganz schnell, weil ich weiß auch nicht, wie er ausgesprochen wird. Aber schöner Song. Ist von mir. Aber ich habe gerade mal reingeguckt.
2: Oh, du hast reingeschaut.
0: Ich habe reingeschaut.
2: Oh, jetzt bin ich ja ganz nervös. Da kribbeln ja meine Finger.
0: Diesmal gibt's kein Trommelwirbel, ja?
2: Nein, Spaß. Darf ich Trommelwirbel machen?
0: Mach du einen Trommelwirbel.
2: Wenn man es überhaupt hört, aber
0: ja,
2: egal.
0: Ja, doch, das hört man. Und 14%.
2: Oh,
0: für Afters. Ja, es tut weh. Schon wieder eine Niederlage. Nein, nicht schlimm. Aber mit starken 86% hat Olala Amor von Julio Iglesias gewonnen.
2: Das ist eine Ansage. Da wolltet ihr diesen Song auch
0: das
2: wirklich
0: stimmt.
2: hören. Obwohl man sagen muss, Larissas Song ist auch sehr, sehr cool. Beide haben so ein bisschen Sommer, nicht nur ein bisschen, haben total den Sommer-Vibe. Aber ich freue mich jetzt auch, Olala Amor zu hören.
0: Same.
2: Und wir starten direkt rein.
0: Rein.
2: Let's go. Viel Spaß.

0: So, damit hat Wanda uns den Sommer auch ins Studio geholt. Nein, eigentlich ist es so warm hier drin. Aber es war ein traumhafter Song. Ich habe mich mit Aperol sitzend sehen in Frankreich, in Spanien, in Italien, ist eigentlich egal. Hauptsache da, wo warm, warm im Mittelmeer.
1: Ja, voll.
0: Toll, Wanda, ja, danke.
1: Freut mich, dass ich euch den Sommer versüßen konnte, hierher bringen konnte. Schön. Ja, ich liebe den sehr, den Song. Irgendwie, der macht direkt gute Laune und ist irgendwie so entspannt dabei. Also, ja, genau. Vielleicht für alle der kleine Lifehack, einfach mal den morgens direkt als erstes laut anmachen.
0: Ja.
1: Schon startet man auf jeden Fall gut in den Tag. Also, meine Erfahrung.
0: Wanda hat den heute beim Fahrradfahren gehört. Peinlich, habe ich gehört. Hierhin.
1: Ja.
0: Ja, gut. Ja. Ich dachte schon, ich habe was hier. Ja, Larissa, hast du noch was zu ergänzen? Tipps, Anregungen, Anmerkungen?
2: Ich bin voll eurer Meinung. Ich fand den auch, ich habe schon gesagt, bei mir kam kein Aperol in den Kopf, sondern eine Kokosnuss. Ich weiß nicht, die jetzt so eine Kokosnuss schlürfen, auf
1: da
2: der Liege
1: sitzen. Da sind die Unterschiede zwischen.
2: Das stimmt. Naja, aber ich fand den Song auch gut. Der Sieg sei dir gegönnt.
1: Dankeschön.
2: Nein, war toll.
0: Jetzt starten wir wieder rein in die deutsche Indie-Szene mit Leere Worte von Rosmarin und Leoniden.

0: Wir liefern mit mehr Neuvorstellungen. Und zwar.
1: Die fand ich richtig stark.
0: Wir haben eine Neuvorstellung von der lieben Künstlerin Elle und zwar Tränen. Das ist aus ihrem aktuellen Album Langweilig aus dem Jahr 2025. Sie kommt aus Chemnitz, also, na, hier die Ecke. Eigentlich aus Odenwald. Wisst ihr, wo Odenwald ist?
2: Noch nie gehört.
3: Mm-mm. I don't know.
0: Ja gut, sie macht Krachpop und Indie-Rock. Das ist ja so eine coole Beschreibung. Krachpop finde ich schon witzig. Sie fragt sich in den Track, ob die eigenen Tränen, die täglich wegen des ganzen Weltschmerzes fließen, nicht vielleicht besser recycelt werden sollten. Wow. Ja, sie macht nur Musik mit Bass, Schlagzeug und Gesang und hat auch schon mal in der Schule in einer anderen Band gespielt. Ich bin richtig gespannt, was wir da jetzt gleich poetisch geliefert bekommen, weil das hört sich ja wirklich, also...
3: Hört sich cool an.
0: Das wird spannend. Na gut, dann starten wir rein. Tränen von L.

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1: Wir starten rein. Ich muss euch nicht viel erzählen. Wir haben super Top-Temperaturen. Es ist warm draußen, es ist schön. Momentan sind es 21 Grad und eine Luftfeuchtigkeit von 62%. Sie ist ein bisschen gesunken. Und im Laufe des Tages wird es auf jeden Fall weiterhin sonnig sein. Wir haben ganz kurz Wolken zum Mittag hin. Aber Höchsttemperaturen sind 23 Grad. Ja, gönnt euch. Esst ein Eis. Ist hammermäßig. Was ihr bei dem Wetter machen könnt, das erzählen wir euch jetzt.
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2: Ja, tatsächlich ist mein erster Tipp hier für euch gar nicht so sehr angepasst auf das Wetter. Ich fand ihn trotzdem cool, deswegen präsentiere ich ihn einfach trotzdem. Und zwar könnt ihr heute einen Emaille-Workshop machen in dem Kreativcafé Vivantia. Das ist im Stadtlab am Markt 1. Ja, dabei könnt ihr eine Emaille-Platte selbst gestalten und also ein Cover für ein kleines Notizbuch selber gestalten. Kriegt halt dann ein bisschen eine Einführung, werdet da begleitet von einer Goldschmiedin und ja, ausgebildeten Kunsthandwerkerin und lernt einfach ein bisschen was über dieses Material und wie man das halt eben gestalten könnt. Das Notizbuch, was ihr euch dann ganz wunderbar individuell gestaltet habt, dürft ihr am Ende natürlich mit nach Hause nehmen. Das Ganze beginnt um 15 Uhr und geht bis 18 Uhr. Es ist leider relativ teuer, es kostet 49 Euro, aber ich könnte mir vorstellen, dass es das auf jeden Fall wert ist und vielleicht ist es ja irgendwie auch mal so ein Geschenk an sich selbst, auch mal wieder was Neues zu lernen und am Ende einfach noch ein schönes Endprodukt mitzunehmen. Falls ihr sagt, oh nee, das ist es nicht, ich will heute eher draußen sein und irgendwie habe ich auch jetzt nicht 49 Euro auf Tasche, dann könntet ihr mal überlegen, ob ihr zur Krautschau geht oder einfach mitmacht. Das Ganze ist ein Spaziergang quasi in Jena, wo ihr gemeinsam mit BotanikerInnen und auch einfach anderen pflanzenbegeisterten Menschen durch Jena lauft und mal wieder so ein bisschen, ja, dafür sensibilisiert werdet, was es hier eigentlich für eine Flora um uns herum gibt in Jena. Und gemeinsam läuft man dann durch die Stadt, identifiziert so ein paar Pflanzen und schreibt es irgendwie auch mit Kreide an die Straßen. Vielleicht habt ihr das auch schon mal gesehen und ist euch das aufgefallen. Ich fand, das klang echt ganz cool. Man lernt bestimmt noch relativ viel und ja, wird einfach mal wieder so ein bisschen aufmerksamer für das um sich rum. Das Ganze beginnt um 16 Uhr, dauert circa 2 Stunden. Der Eintritt ist frei und Treffpunkt ist vor der Ernst-Aber-Bücherei.
3: Das waren richtig coole Tipps, Wanda, wirklich, danke dir. Aber ich habe auch noch was für euch, denn wie ich finde, auch eine sehr wilde, aber bestimmt auch schöne Aktivität ist heute Sport im Park, also etwas im Freien heute. Es wird für euch, egal welches Fitnesslevel ihr seid, ein sportlicher Nachmittag bzw. Abend geboten, an dem ihr eure Yoga-Skills verbessern oder auch einfach erlernen könnt. Das Angebot soll euch vor allem aus dem stressigen Alltag holen und ja, auch für etwas Entspannung irgendwie sorgen und einfach sozusagen etwas Balsam für den Körper und Geist sein. Das Ganze findet ihr heute in der Jena Hanfrieds-Alfred-Diener-Straße 2. Das Ganze geht von 17 bis 18 Uhr und ist für euch alle kostenfrei. Aber egal, was ihr tut oder lasst, das Campus Radio Jena wünscht euch viel Spaß dabei.
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3: Auf was hattet ihr denn Bock? Ihr zwei, haut mal raus.
2: Eis. Ja, ich wollte auch gerade genau das Gleiche sagen tatsächlich. Also der Vorschlag von Theresa mit dem Eis hat mich auch echt abgeholt. Und ich habe heute Morgen auch passenderweise einen Beitrag gesehen von, ich glaube, den Jena Nachrichten. Wo es darum ging, welche Eisdielen welche besonderen Sorten haben.
3: Ach, hör mir auf. Ja, dann mal erzähl mal.
2: Ich weiß es jetzt leider gar nicht mehr so sehr. Aber ich habe neulich ein, was war das? Aprikose-Zimt oder irgendwie so.
3: Oh,
2: das
3: wild.
2: Das war sehr lecker, sehr fruchtig, hat mich sehr abgeholt. Auf jeden Fall hat Theresa jetzt hier den Eishunger geweckt bei mir.
1: Ja, geil. Ich habe immerhin gestern Abend vorbereitet. Ich bin noch in den Rewe gesteppt und habe Capri-Sonnenwassereis geholt. Ich bin richtig gespannt, wie das wird, weil das ist ja jetzt tiefgefroren und das gönne ich mir gleich. Chicken. Aber ich wollte noch mal ganz kurz hier ganz basic fragen, wichtig aber, weil da lernt man auch viel über Menschen. Was sind eure Lieblingseissorte, wenn ihr in die Eisdiele steppt?
3: Lieblingseis? Okay, also ihr müsst wissen, ich arbeite in einem Eiscafé.
1: Ach nee, wir haben eine Expertin sitzen, ich werde nicht mehr.
3: Nee, aber bei uns, also wirklich, ich glaube, ich bin manchmal basic. Ich liebe Stracciatella-Eis einfach.
1: Ich finde, das ist nicht mal basic.
3: Echt? Findest du nicht?
1: Nee, das ist so ein gutes Mittelfeld.
3: Okay, okay. Oh, ich merke schon, scheiße, ihr judgt da richtig.
1: Nein, gar nicht.
3: Nein, alles gut.
1: Ich habe nur sehr starke Meinung zu sehr unwichtigen Dingen.
3: Ja, jetzt habe ich Angst. Nein, aber auf jeden Fall, Stracciatella ist wirklich mein All-Time-Favorite. Und wir haben mein Lieblingseis, einmal Cookie und Milchreiseis.
1: Was?
3: Milchreiseis, wirklich, mein Chef macht das so geil und ich schaufel mir dann immer so 3-4 Kugeln, wenn ich arbeite, auf meinen kleinen Becher. Aber es ist wirklich sehr, sehr lecker.
1: Ja, also, sind dann da Reiskörner wirklich drin?
3: Genau.
1: Nein,
3: also,
1: hör mir auf.
3: So ähnlich wie, hör mir auf.
1: Das ist ja unglaublich.
3: Wie so Puffreis, müsst ihr euch vorstellen, aber nicht so puffig, sondern einfach, es schmeckt einfach geil. Leute, ihr müsst einfach mal, ich mache jetzt ein bisschen Werbung, ja, Heinspitz, Eisdiele, kommt vorbei. Es ist sehr lecker.
1: Arbeitest du hier, ist das in Jena oder in deiner Heimat?
3: Nee, also das ist von Jena. Also ich glaube, die aus Jena kommen, kennen den Ort.
1: Ah, okay.
3: Deswegen.
1: Kennst du?
2: Nee, tatsächlich leider nicht.
3: Ja. Nee, aber auf jeden Fall ist so ein bisschen näher an Gera dran.
1: Okay.
3: Also die Richtung auf jeden Fall. Aber kann ich sehr empfehlen. Bei euch. Jetzt bin ich gespannt, ja.
2: Es wird jetzt hier auch ein bisschen, also so ganz, wenn es jetzt so eine Stani-Eisdiele ist, dann bin ich wirklich langweilig und nehme eine Kugel Joghurt in den meisten Fällen.
1: Auch gut. Mhm.
2: Es holt mich echt ab. Also irgendwie, ich finde, das ist so frisch und irgendwie, oder halt Schokolade auch echt lecker, vor allem so dunkle Schokolade. Und ansonsten gab es bei mir in Berlin, hatte ich in der Straße eine Eisdiele, das war natürlich perfekt.
1: Toll.
2: Und da gab es eine Sorte, das war so Ricotta mit Cannelloni, also quasi so was bisschen Salzigeres, eher mit so dem Käse und so. Und dann diese Keksstücken da drin, das war so lecker. Und mir fehlt wirklich diese Eisdiele sehr, merke ich gerade, wo ich darüber rede.
1: Diese Eisdiele, also deiner Lieblingseissorte, gibt mir den Vibe von, ich habe so null kulturelles Vermögen an Essen. Ich habe keine Ahnung, was du da gerade gesagt hast. Ich kenne beide Gerichte, nicht Käse, was? Schön, ja.
2: Ja, Theresa, irgendwann führe ich dich mal ein. Ich probiere das mal zu Hause zu machen, wir kriegen das hin.
1: Hör mal auf, ja. Hat jemand von euch eine Eismaschine?
2: Nee,
3: leider nicht.
1: Ja, okay, das ist auch schon echt so ein heißes.
2: Ja, aber das wäre schon cool. Ein Flex. Was ist denn bei dir?
1: Oh Mann. Also ich hatte eine Zeit, da bin ich sehr, sehr viel und sehr intensiv Eis essen gegangen, zur Schulzeit mit meinem besten Freund. Und ich war jetzt letzte Woche in der Heimat in der gleichen Eisdiele wieder und ich stand nur in der Schlange. Und ich wurde nur gegrüßt und es wurde schon das Eis gemacht.
3: Ehrlich?
1: Boah,
3: stark.
1: Das ist krank. Das ist sehr krass. Und zwar, ich liebe einfach Spaghetti-Eis mit Erdbeeren.
3: Oh mein Gott, ja.
1: Okay. Auch sehr stark. Aber mega geil. Und mich freut das so. Er ist der Eisverkäufer, er sieht mich und er arbeitet schon. Das ist ganz, ganz großartig. Und sonst habe ich aber seit Jahren nicht mehr essen können. In der alten Eisdiele, die bei uns im Dorf geschlossen hat, gab es Drachenfrucht.
3: Boah.
1: Knallpink und ultra lecker, so fruchtig und toll. Und ich habe es bisher nie wieder gefunden.
3: Mhm.
1: Wenn ihr eine Eisdiele kennt mit Drachenfrucht. Oder bitte, bei dir eine Eisdiele, schlag's mal deinem Chef vor. Saugeil, saulecker.
3: Ich glaube, wir hatten das sogar mal, aber er wechselt halt wirklich wöchentlich immer. Das ist. Aber die Basics bleiben, nur die Special-Dinger.
1: Aber es ist cool. Cooles Konzept.
3: Mhm.
1: Na gut, ich hoffe, wir haben euch ganz, ganz viel Hunger gemacht. Ich hab jetzt Hunger. Aber wir sind ja ein Musikradio, deswegen starten wir weiter mit Musik. Pretty Little Mouth von Total Tommy.

So, ihr Lieben, jetzt haben wir noch eine Neuvorstellung für euch, sogar die letzte, nämlich einmal vom Artist Herbst, Was dein Type? Das ist aus seinem aktuellen Album Wieder verliebt von 25 und die Musik von Herbst ist ehrlich und nahbar, geprägt von Stimmnähe und akustischen Klang. Genau, das Zuhören möchte er vor allem vermitteln, den Zuhörern möchte er vor allem vermitteln, dass sie mit ihren Gefühlen nicht alleine sind. Und das, finde ich, ist eine tolle Message. Und damit starten wir

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1: Guten Hunger.
2: So, jetzt erfahrt ihr, was es heute bei uns in den Mensen so zu futtern gibt. Zuerst in der Karl-Zeiss-Promenade haben wir einmal Soja-Teriyaki mit Brokkoli und dazu Kräuterreis. Oh, das klingt richtig gut.
3: Ja, echt.
2: Als vegane Alternative für 2 Euro. Dann, oh, hier steht schon ein Banner neu bei uns, ganz groß geschrieben. Brew Bites Paprika Geschnetzeltes aus Treber Protein Chunks und dazu Spätzle, okay. Klingt auch wild. Vegane Alternative für 3,70. Dann haben wir noch Backleberkäse mit Schmelzzwiebeln und dazu Kartoffelstampf für 4,20 Euro als Fleischalternative. Und dann haben wir noch Geschnetzeltes vom Rind mit Sauerrahm und Pilzen, dazu Pasta für 6,20 auch als Fleischalternative. So, hat jemand Bock zu erzählen, was es so bei der Ernst Abbe gibt?
3: Unbedingt, weil ich darf wahrscheinlich gleich auch hinfetzen. So, also in der Ernst Abbe Mensa bekommt ihr heute einmal Haferflocken-Gemüsepuffer mit Kräuterdip und dazu einen gemischten Salat mit Kräuterdressing für 2 Euro als veganes Gericht. Ansonsten gibt es auch eine Ofenkartoffel mit Apfelsauerrahmschmand für 3,20 Euro. Das ist vegetarisch. Für die FleischesserInnen unter euch kriegt ihr ein Butter Chicken mit Basmati-Reis für 3,70 Euro. Und auch in der Ernst Abbe bekommt ihr die Brew Bites Paprika Geschnetzeltes aus Treber Protein Chunks mit Spätzle für 3,70 Euro. Das Ganze ist vegan und vegetarisch und wie sonst immer auch die Salattheke gibt es natürlich auch noch.
4: Beim Philosophenweg bekommt ihr für 2 Euro und vegan die Haferflocken-Gemüsepuffer mit Kräuterdip, also ein gemischter Salat mit Kräuterdressing. Außerdem bekommt ihr als vegetarisches Gericht Pastateller mit Tortellini, dazu Tomatensauce und Reibekäse und eine Banane, das ist aber nett, für 3,20 Euro. Mit Schwein bekommt ihr Königsberger Klöpse? Ja. Mit Kapernsauce und Kartoffeln, dazu einen Rote-Bete-Salat für 3,70 Euro. Und natürlich auch beim Philosophenweg neu ist das Brew Bites Paprika Geschnetzeltes aus Treber Protein Chunks und dazu Spätzle für 3,70. Larissa.
2: Ja.
3: Ja.
2: Ja. Und Trommelwirbel in der UHG-Mensa gibt es Soja-Teriyaki mit Brokkoli, dazu Kräuterreis, auch wieder das leckere vegane Gericht für 2 Euro. Dann auch hier wieder neu bei uns Brew Bites Paprika Geschnetzeltes aus Treber Protein Chunks und dazu Spätzle für 3,70 vegan und noch Putin Geschnetzeltes thailändische Art mit Reis für 4,70 Euro für Studis.
4: Klick mal gerne mal auf das Rote, was ist das denn?
2: Kann ich gern machen.
4: Speiseangebot mit regionalen Zutaten.
2: Ah, oh, na das ist toll.
4: Das sogar Nachhaltigkeit. Ist mit Zutaten aus der Heimat, das ist ja schön.
2: Ja, aber schmeckt bestimmt.
4: Ja.
2: Als Fleischalternative.
4: Gönnt euch.
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3: Also diese Brew Bites, ne? Ich weiß ja nicht, ob ihr die auch schon probiert habt, aber da waren ja auch überall Flyer auf den Tischen.
2: Ernsthaft?
3: Neu kam.
2: Noch nie gesehen.
3: Ja.
4: Mein Gott,
3: hab
4: ich nicht bekommen.
3: Der MDR hat darüber einen Bericht gemacht.
4: Nein.
3: Es ist ein großes Ding.
4: Oh Mann.
3: Sie sind wirklich lecker. Ich habe sie schon probiert. Ich fand sie gut. Es ist mir ein bisschen komisch, weil die von innen grün sind und man sich schon fragt, was esse ich hier eigentlich? Aber ich fand's gut, ich fand's lecker. Ich habe mich gefreut, als der MDR darüber berichtet hat.
4: Aber was ist so, also, weil da jetzt Proteine drin sind, so Proteinflavor?
3: Ja, es ist aus quasi, wenn ich das richtig verstanden habe, Abfällen, die so entstehen beim Bierbrauen. Deswegen auch Brew Bites, weil das, glaube ich, so Hopfenreste irgendwie sind, mit die da verwertet werden. Und genau, das ist einfach so eine neue Fleischalternative, mit der die da um die Ecke gekommen sind. Und die wurde auch ein bisschen beworben und ja, scheint jetzt irgendwie ganz innovativ zu sein.
4: Crazy. Hammer. Da muss ich ja direkt eigentlich auch in die Mensa steppen und den MDR besuchen, die Seite. Das ist ja
3: 2 Sachen auf der To-Do-Liste mehr heute.
4: Na toll.
3: Scheiße.
4: Musik?
2: Gerne.
4: Gerne. Didn't I Keep Running von Eric Bibb.

0: Wir haben die letzte Neuverstellung für die heutige Sendung. Und zwar möchten wir euch gerne Ciao Bibi, Ciao Bye Bye von Anis, die hatten wir schon mal im Programm, vorstellen. Hm. Und zwar wie B im Alphabet, also Ciao BB heißt er. Okay, ist vom aktuellen Album Wasting My Nights aus 24. Sie ist gebürtige Hannoveranerin und ihr Musikstil geht so in die Indie-Soul-Element-Dream-Pop-Richtung, also alles ein bisschen verträumt und süß.
1: Sorry. Ich habe einen Frosch im Hals, es tut mir leid.
0: Der Song erzählt von einem Sommer ohne was wäre, wenn alles kann, nichts muss, schon gar nicht die Liebe. Man braucht niemanden, um sich vollständig zu fühlen. Wir haben hier aber heute auch Themen bei den Neuvorstellungen. Meine Güte, das ist ja wirklich verträumt hier. Das ist ja ganz, ganz großartig. und ein bisschen Gossip für euch. Sie spricht fließend Deutsch, Englisch und Französisch, weil sie belgische Wurzeln hat.
1: That's crazy. Ich werde auch so fließend gerne mehrere Sprachen können, oder?
0: Das wäre schon sehr, sehr cool.
1: Ist ein Flex.
0: Und wir müssen zeitgleich jetzt aber auch Tschüss sagen.
1: Genau.
0: Wir starten, unsere Sendung endet gleich in 2 Minuten. Deswegen.
1: Tschüssi.
2: Tschüss, ihr Lieben. Schön war's.
1: Wanda geht's auch wieder gut. Wir hoffen, ihr hattet wirklich richtig viel Spaß. Genießt das Wetter. Genießt das Leben. Genau.
0: Und Ade.